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1: mit Nele Baumgärtner und diesen Themen. Rassistischer Vorfall im Kreis-Oberligaspiel in Eisenach. Point Alpha in Geisa erneut erstklassig. Eigene Fairtrade-Schokolade in Eisenach. Buchpremiere von und mit U.S. Levin in Seebach. Und Ferienspaß in Eisenach. Am Wochenende wurde ein Kreis-Oberligaspiel zwischen ESV Lok Gotha und dem FC Eisenach abgebrochen. Der Grund dafür war ein rassistischer Vorfall. Es waren wenige Minuten vor Spielende laute Affengeräusche aus dem Publikum wahrzunehmen. Diese richteten sich gegen einen Schwarzen, der für Eisenach spielte. Als das Spiel daraufhin nicht abgebrochen wurde, ist die Situation eskaliert. Nach harten Zweikämpfen und Diskussionen mit dem Schiedsrichter erhielten zwei Eisenacher Spieler rote Karte. Daraufhin verließen sie die Bank und erklärten, nicht mehr weiterzuspielen. Die Situation sei nicht hinnehmbar. Der Schiedsrichter müsse in solchen Momenten ganz klar durchgreifen. Der 18-jährige betroffene Spieler hat anschließend erklärt, keinen Fußball mehr zu spielen. Er hat in der Vergangenheit schon häufiger mit solchen Vorfällen zu tun gehabt. Der Point-Alpha-Weg bei Geisa bleibt Premium-Weg. Das Deutsche Wanderinstitut hat dem Rundweg für 2 weitere Jahre das Deutsche Wandersiegel verliehen. Die knapp 15 Kilometer lange Route verbinde auf besondere Weise die Natur der Rhön mit der Geschichte der Stadt und der deutschen Teilung. Im Jahr 2017 war der Weg zum drittschönsten Wanderweg Deutschlands gewählt worden. Bei der erneuten Bewertung gab es mehr Punkte als zuvor. Ein Grund dafür war, dass der Weg nun über ein Stück des historischen Kolonnenwegs führte. Im Markt der Völker gibt es jetzt eine Eisenach-Schokolade zu kaufen. Sie stammt aus fairem Handel. Die Zutaten wie Kakao und Zucker sind zu 100% fair, ohne Gentechnik und vegetarisch. Die Süßigkeit wird in Deutschland hergestellt. Es gibt sie in Vollmilch und Zartbitter. Ihre Verpackung schmückt ein Motiv der Wartburg. Zu deren Füßen sind mehrere Eisenacher Wahrzeichen, wie das Rathaus, die Georgenkirche und das Lutherhaus zu sehen. Das Motiv hat der bekannte Eisenacher Künstler Volker Hedwig gezeichnet. Mit der Eisenacher Schokolade wirbt die Stadt Eisenach für ihr Engagement als Fairtrade-Town. Seit 2012 hat die Stadt diesen Titel erfolgreich verteidigen können. Dazu müssen dauerhaft verschiedene Kriterien erfüllt sein. So organisiert und begleitet eine Steuerungsgruppe die verschiedenen Fairtrade-Aktivitäten. Die Steuerungsgruppe hatte die neue Eisenacher Schokolade erstmals an einem Infostand im Rahmen der Fairen Woche vorgestellt. Das Motto lautete: Dein Handeln verändert die Welt. Ab sofort kann die Süßigkeit im Markt der Völker erworben werden. Der Schriftsteller U.S. Levin wird am 30. September um 19 Uhr sein neues Werk »Geld ist unbezahlbar und andere bestechende Satiren« vorstellen. Die Buchpremiere findet in der Gemeindebibliothek Seebach statt. Der Eintritt kostet 8 €. In seinen Geschichten nimmt Levin die großen Mythen rund ums Geld ins Visier. Er zeigt, warum Armut nichts für Reiche ist und Neid selbst unter Wohlgenährten gedeiht. Levin kennt sich aus mit Aufstieg und Absturz, denn sein Großvater war ein Geldfälscher. In den Herbstferien wird es für Kinder in Eisenach ein ganz besonderes Angebot geben. Vom 19. bis 22. Oktober können Kinder und Jugendliche im Alter von 9 bis 12 Jahren auf den Spuren von Johann Sebastian Bach wandeln. Am ersten Tag lernen die Kinder und Jugendlichen bei einem Stadtrundgang wichtige Stationen kennen. Diese sind mit der Biografie von Johann Sebastian Bach verbunden. Wer hat, kann sein Handy mitbringen, um Fotos für ein Memory zu machen. Im Stadtarchiv werden im Anschluss geeignete Motive für das Memory ausgesucht und ausgedruckt. Ein Besuch im Eisenacher Bachhaus ist am zweiten Tag vorgesehen. Dort wird sich so manche geheimnisvolle Tür für die Ferienkinder öffnen. Am Nachmittag wird der Eisenacher Optiker Otto besucht. Dort erfahren die Kinder unter anderem, was der Ausspruch »einen Star stechen« mit Johann Sebastian Bach zu tun hat. Am dritten Tag ist die Gruppe zu Gast im Landeskirchlichen Archiv. Die dortigen Archivare geben Einblick in Tresore und Schränke. Nach der Mittagspause geht es musikalisch weiter. In der Annenkirche stellt eine Lehrerin der Musikschule Johann Sebastian Bach die dortige Orgel vor. Es werden außerdem Kompositionen aus der Bachzeit gespielt. Eine Exkursion am letzten Tag hat eine Orgelbauwerkstatt in Friedrichsroda zum Ziel. Dort erfahren die Kinder und Jugendlichen, wie eine Orgel gebaut wird. Die Kosten für das Ferienangebot betragen 80 Euro. Die Betreuung erfolgt jeweils von 9 bis 15 Uhr. Anmeldungen sind ab sofort bei Annette Backhaus möglich. Sie ist per E-Mail an annette.backhaus@eisenach.de erreichbar. Sie steht auch für weitere Fragen zur Verfügung. Das waren die Regionalnachrichten mit Nele Baumgärtner im Wartburg Radio 96,5.
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1: Sind Elektrolyte wichtig? Überall begegnet man Werbung für Elektrolytprodukte, Brausetabletten und Sportgetränke. Braucht man an warmen Sommertagen extra Elektrolyte? Die Verbraucherzentrale Thüringen informiert. Nein, normalerweise nicht. An heißen Tagen schwitzen wir mehr, damit der Körper abkühlen kann. Im normalen Alltag gleichen Wasser und eine ausgewogene Ernährung diese Verluste problemlos aus. Am besten morgens schon mit einem Glas Wasser in den Tag starten, weiter über den Tag verteilt regelmäßig trinken. Wer Wasser pur nicht mag, kann es mit Gurke, Zitrone oder Kräutern aromatisieren. Wer wenig Appetit hat, kann mit einer leicht gesalzenen Gemüsesuppe Flüssigkeit und Elektrolyte aufnehmen. Das war ein Beitrag von Elke Ziegler.

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1: Die Arbeitslosenzahlen sind gestiegen. In Thüringen sind immer mehr Menschen im Alter von über 50 Jahren von Arbeitslosigkeit betroffen. Mehr als ein Drittel gehört zu dieser Altersgruppe. Ein weiteres Drittel ist länger als ein Jahr schon ohne Job. Das geht aus den Daten der Arbeitsagenturen und Jobcenter im Freistaat für den August 2026 hervor. Demnach ist die Arbeitslosigkeit in Thüringen im August gestiegen. 71.788 Menschen waren arbeitslos gemeldet. Das sind 636 Personen mehr als im Juli und rund 1.000 mehr als vor einem Jahr. Im August stieg die Zahl vor allem saisonbedingt leicht an. Zusätzlich spiegelt sich in dieser Bilanz die schwache Konjunktur wider. Das war ein Beitrag von Elke Ziegler.

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1: Wenn man heute durch Rula im Thüringer Wald fährt, wirkt der Ort ruhig und unscheinbar. Viel Wald und kleine Häuser. Kaum zu glauben, dass hier damals eine Weltneuheit entstanden ist. Schon im 19. Jahrhundert waren die Menschen geschickte Handwerker. Sie stellten Messer, Werkzeuge und kleine Metallteile her. Doch dann kam die Idee, die alles veränderte. Warum nicht auch Uhren bauen? Die Firma Gebrüder Thiel begann damit, kleine Taschenuhren herzustellen. Das Besondere war aber nicht die Uhr selbst, sondern die Art, wie sie produziert wurde. Während früher die Uhren teuer und von Hand gefertigt wurden, entwickelte man Ruler besondere Maschinen. Die Maschinen konnten viele Arbeitsschritte automatisch übernehmen. Das hatte einen großen Vorteil, weil die Uhren nun viel schneller hergestellt wurden. Dadurch wurde der Preis der Uhren viel günstiger. Plötzlich konnte sich nicht nur ein reicher Kaufmann eine Uhr leisten, sondern auch ein normaler Arbeiter. Doch damit war die Entwicklung noch lange nicht zu Ende. Später erfanden die Ingenieure dort sogar eine vollautomatische Montagelinie. Das bedeutet, die einzelnen Teile des Uhrwerks wurden fast alleine zusammengesetzt. Für die damalige Zeit war das richtig modern und fast revolutionär. Zu Spitzenzeiten arbeiteten tausende Menschen in den Uhrwerken. Jeden Tag verließen Kisten voller Armband- und Taschenuhren das Werk. Die Uhren wurden nicht nur für Deutschland, sondern für viele Länder weltweit produziert. Insgesamt entstanden in Rula über 100 Millionen Uhren. Damit wurde die kleine Stadt im Thüringer Wald plötzlich zu einer der wichtigsten Uhrenstandorte Europas. Doch dann änderte sich alles. Nach der Wiedervereinigung konnten die großen Fabriken mit der billigen Konkurrenz aus dem Ausland nicht mehr mithalten. Viele Betriebe mussten schließen, Arbeitsplätze gingen verloren und die Uhrproduktion in Rula wurde immer weniger. Heute wird hier kaum noch produziert, aber vergessen ist diese Zeit nicht. Heute erinnert man sich durch das Museum in Rula zurück an genau diese Zeit. Es zeigt alte Modelle, Werkzeuge und Maschinen. Es macht deutlich, welche große Rolle die kleine Stadt früher in der Welt der Uhren spielte. So bleibt die Geschichte der Rularer Uhren bis heute lebendig. Das Museum befindet sich in der Bahnhofstraße 27 in Rula und ist von Montag bis Dienstag von 10 bis 16 sowie von Mittwoch bis Freitag zwischen 10 und 18 und am Samstag von 10 bis 15 Uhr geöffnet. Weitere Informationen finden Sie auf www.uhrenwerke-rula.de. Das war ein Beitrag von Lennox Ulrich im Wartburgradio 96,5.

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0: Ja, da ist er wieder, der Mann mit der schadhaften Lockenpracht. Jetzt nur 3 Minuten mittlerweile. Herzlich willkommen zu Ab 40, die Oldie-Show, eure Gruß- und Wunschsendung hier bei uns im Wartburg-Radio 96.5 aus Eisenach. Und nebenbei, in der zweiten Stunde schauen wir auch in eine längst vergangene Hitparade hinein. Gibt 2 Nummer 1 Hits, ja. Und ich habe ein paar Kurzvorstellungen für euch. Und da könnt ihr wie immer für die Dauerhörer dieser Sendung, die wissen ja schon Bescheid, ihr könnt hier anrufen und euch aussuchen, welchen ich dieser 5 Vorstellungen dann voll ausspiele. Könnt auch alle wählen von mir aus. Mache ich dann auch. Ne? Alle spielen, ja. Ach so, die Telefonnummer. Ja, Franzi, bist du bereit? Hier ist sie für euch, die Nummer für Eisenach.
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0: Genau, die müsst ihr anrufen und dann seid ihr genau bei mir hier richtig im Wohnzimmer. Ich wollte mich noch umziehen, aber naja, das habe ich jetzt verpasst. Normalerweise sende ich jetzt schon den Schlafanzug. Lasst uns anfangen, Leute. Lasst uns Musik machen. Hier ist ein schöner Oldie aus dem Jahre 67 von John Fred and his Playboy Band. Hier ist die Judy. Die hat sich wieder mal verkleidet, ja. Und eine Brille hat sie auch auf. Ich glaube, das steht ihr. Aha. Oh, oh ja.

Oh ja, Freunde. Nee, also da habe ich natürlich jetzt Kopfkino, gell? Ja. Wir sind American Breed und Stand Me, Shape Me.

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1: Ja, haben wir nochmal die Beatles, Freunde. 1968 erschienen auf ihrem einzigen Doppelalbum, dem Weißen Album, geschrieben von George Harrison, While My Guitar Gently Weeps.

0: Und David McWilliams war das hier. Ah ja, ja, ja.
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0: The days of Pearly Spencer. Das hier sind die Zombies. Time of the season.

Was haben die damals schon alles hingekriegt, ne? Kreativ bis zum Getno. Freunde, jetzt haben wir unseren ersten Wunschtitel des heutigen Abends. Die Anja hatten sich gewünscht und ich muss euch sagen, das ist ein richtiges Brett, ne? Nicht nur von der Länge her, auch so, finde ich. Ne? Child in Time, die Purple, 10 Minuten und 14 Sekunden jetzt für die Anja.

Ja, das ist eine Hausnummer, ne? Hier ist ab 40 die Oldie-Show mit eurer Wunschmusik. Und die Bärbel hat mir auch geschrieben, ja, manche Leute, die können mich auch über WhatsApp erreichen, ja, Freunde und Klassenkameraden zum Beispiel. Und sie hat geschrieben, beste Grüße und Wünsche an alle Klassenkameraden. Wir hatten ja letztes Wochenende Klassentreffen, ja, war sehr interessant. Meinem Berndi mit den Spiders-Fans, Dankeschön, Bärbel, ja. Die Grüße sind ausgerichtet, Bärbel, und deine Musikwünsche, die kommen natürlich jetzt auch. Zunächst mal die Drogs mit Musik aus dem Jahre 1966, Wild Thing, und anschließend The Kings mit Mr. Pleasant.

Ja, ne? So ist es. Mr. Pleasant, der Mann, der alles hatte, sogar einen 24-inch TV-Screen. Ne? Und also 24-inch, das war schon damals in der Zeit, als der Song entstanden ist, ein großer Fernseher. Ne? Nur er hatte eines nicht, eine treue Frau. Ne? Die hat nämlich schon wieder mit einem anderen Mann rumgeflirtet. Es ist aber auch wie verhext. Sowas soll vorkommen. Ich will noch eine schöne Orgel hier und viele Percussions. Fans, die schon so alt sind wie ich, die natürlich sofort erkannt haben am ersten Ton. Das hier ist Carlos Santana und seine Band. Santana! Ah. Mother's Story.

Hammer, oder? Hier kommt noch einer von damals. Die guten alten Fleetwood Mac hier. Peter Green's Band. Das ist Oh Well, Part 1.

Ja, jetzt schön gemütlich am Strand liegen, ne? Ein Drink in der Hand und so. Ja, das ist schon ganz schön. Oh well, Part One mit Fleetwood Mac und da kommen wir gleich zu den nächsten beiden Wünschen. Wie versprochen, Petra, guten Abend. Wir gehen von den 60ern jetzt mal kurz in die 90er Jahre mit einer Band, die kann man eigentlich gar nicht aussprechen, wenn man nicht weiß, wie, ne? Wie ich zum Beispiel jetzt hier, ich nehme mal an, Tube Thumping und der Titel heißt Chumbawamba. Das geht schon leichter auszusprechen. Und ja, zweiten Wunschtitel natürlich auch für dich, Petra. Flugzeuge im Bauch aus dem Jahre 98 mit Olli P. Ja, also Olli P. hat das auch nochmal gecovert vom guten alten Herbert Grönemeyer. Und die beiden Titel hören wir jetzt auf jeden Fall.

Ein bisschen Herzschmerz jetzt hier bei ab 40. Ah, I cry like a baby. Ja, das ist ein schöner Übergang, finde ich, oder? The Box Stops sind hier.

Ja, tut mir leid, die alten Aufnahmen, die rauschen natürlich auch manchmal ein bisschen schon, ne? Komm her, ich baue euch mal wieder ein bisschen auf. Das sind die Foundations für euch jetzt. Build me up, Buttercup. Hier ist der 40, die Oldie Show. Am Mikrofon ist der Match. Und das Wartburg Radio begrüßt euch.

0: Build Me a Buttercup, The Foundations, und der Wolfgang aus Floh Seligenthal hat angerufen und hat auch noch einen Musikwunsch, und den werden wir jetzt hier in der ersten Stunde noch starten. Übrigens 03691 88 88 44, wenn ihr euch noch eine Musik wünschen wollt. Wolfgang grüßt in die Runde und ganz besonders nach Köln zum Hubert Schlegelmilch gehen beste Grüße raus, und hier ist dein Wunschtitel, Wolfgang. Auch noch so ein Titel, ne? Sommer, Sonne, Strand, ja. Gumbe Dance Band ist jetzt hier für dich. Und die Sonne von Jamaika. Geht's auf oder geht's unter? Mal gucken.
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Ja, da freut sich der alte Schallplattenunterhalter natürlich, wenn er solche Wunschmusik spielen kann. Ne? Aus alten Disco-Zeiten. Aber Spaß beiseite, ernst, komm her. Ne? Ich hatte ja versprochen, in der zweiten Stunde innerhalb dieser Sendung machen wir einen kleinen Rückblick in eine längst vergangene Hitparade. Und zwar gehen wir heute mal in die USA in den September 1967. Hier sind die Rolling Stones.

ob es mir glaubt oder nicht, aber das hier ist einer meiner Lieblingstitel von den Rolling Stones. Am 9. September 1967 auf Platz 9 in der amerikanischen Hitparade. Und das hier sind Marvin Gaye und Tammy Terrell. Ebenfalls Amerika, 1967, September, Your Precious Love. Hier ist Motown Sound.

Ich liebe es, dieses Stück hier mit Marvin Gaye und Tammy Terrell. Beide sind schon oben, ne? Die sind gar nicht mehr geschickt worden vom Himmel. Nein, die sind schon oben. Leider, leider, leider. Beide schon verstorben. Hier ist noch so ein großer Hit aus dem Jahre 1967 im September. Ziemlich hoch platziert in der amerikanischen Hitparade. Never My Love Association. Yeah.

0: Oh ja, am 2. September 1967 auf Platz 2 in der amerikanischen Hitparade Never My Love, die Association ebenfalls auf Platz 2, aber am 30. September 1967 waren die Cowsills mit dem Stück hier. The Rain, The Park and Other Things. Was für ein romantischer Song.
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Gleich kommen zwei weitere Wunschtitel, aber vorher gucken wir noch mal rein in die amerikanische Hitparade. Ne? Ja, Flower Power Zeit war es und Zeit der Liebe natürlich. Gell? 30. September, Platz 9, Queen of Soul, Aretha Franklin, You Make Me Feel Like a Natural Woman.

Wahnsinn, ne? Oder? Ja, gleich schauen wir nochmal etwas intensiver in die Hitparade rein. 5 Kurzvorstellungen gibt es auch noch und 2 Nummer 1, die präsentiere ich euch dann auch noch vorher, aber noch 2 Wunschtitel. Und zwar Chicago, Feeling Stronger Every Day, und vorher Saltwater, ein Titel mit Julian Lennon, dem Sohn von John Lennon, und gewünscht ist das Ganze von der Anja.

Groovy Baby. Erkennen Sie die Melodie, ne? Austin Powers. Also die Filmmusik hier, ne? Die ist natürlich von Quincy Jones. So, und damit sind wir angekommen bei der amerikanischen Hitparade. Nochmal ins Detail gegangen sozusagen. You Can't Do That mit Nielsen. There's Always Me mit Elvis Presley ist auch drin gewesen. Allerdings auf Platz 56. Bisschen weit hinten, aber naja, was nicht ist, kann ja noch werden. Ne? The Cat in the Window, The Bird in the Sky, Petula Clark. Ja, die hat immer so ein bisschen Fabelsongs gemacht, so, wo man sich mal was denken muss dabei. Memphis Soul mit King Curtis. Ein hervorragender Saxophonist, sage ich euch. Never My Love Association. Purple Haze, Jimi Hendrix Experience. Our Song mit Jack Jones. Ballad of You and Me and Boo Neal. Yeah, Jefferson Airplane. I Can't Stay Away From You mit den Impressions. Hey Joe in der Version von Cher. Oh, die kenne ich noch gar nicht. Oh, mal gucken hier. Just Out of Reach. Percy Sledge. What Now My Love mit Mitch Ryder. Gene Chandler ist auch dabei. There Goes the Lover. To Sir with Love mit Lulu. Hey. We Love You, The Rolling Stones. Take a Look at Aretha Franklin, Sunshine Games, Music Explosion, Soul Man, Sam and Dave. On the other side, mit den Seekers. Amanda mit Herbert Albert and the Tijuana Brass. Dandelion, the Rolling Stones nochmal. Expressway to Your Heart mit Soul Survivor. You Keep Running Away mit den Four Tops. Jetzt muss ich mal gucken, ob ich noch eine schöne unterlegte Musik hätte für euch jetzt hier. Ja, gut, nehmen wir die. Weil da ist ganz schön was drin hier in der amerikanischen Hitparade, muss ich sagen. Rauch eine halbe Schuhe. The Young Rascals. You Keep Running Away, the Four Tops, habe ich schon vorgelesen, gell? Ja, doch. People Are Strange, The Doors. For What It Worth mit den Stable Singers, auch eine schöne Version, denke ich mal. Ja, okay. I'll Never Fall in Love Again mit Tom Jones. Woo. The Rain, The Park and Other Things mit den Cowsills haben wir schon gespielt vorhin. A Natural Woman, You Lay Make Me Feel Like. Ja, Aretha Franklin. Funky Tonky mit Pretty Purdy. Holiday, The Bee Gees. Last but not least, Incense and Peppermints. Strawberry Fields Alarm Clock. Ein kleiner Überblick aus der amerikanischen Hitparade vom September 1967, Leute. Und natürlich gibt es jetzt noch 5 Kurzvorstellungen und 2 Nummer 1 Hits. Ich fange mal an hier mit der ersten Vorstellung. Mit der ersten Vorstellung, besser gesagt. Das ist die Spencer Davis Group zusammen mit Stevie Winwood. Mein Vorschlag Nummer 1 heute Abend für euch zum Auswählen, wenn ihr wollt. Das Stück heißt Keep on Running. Yeah.

Jimi Hendrix hatte am 18. September seinen 56. Todestag. Ja, er starb ja bereits im Alter von 27 Jahren. Hier bei uns ist er heute dabei bei den Vorstellungen, bei den Kurzvorstellungen. Könnt ihr euch auch auswählen, wenn ihr wollt. Hier ist Jimi mit Purple Haze.

Das ist mein Vorschlag Nummer 3. Ja, die Rolling Stones haben nicht nur Dandelion im September 1967 in der Hitparade gehabt, sondern auch hier. We love you.

Und das ist mein Vorschlag Nummer 5 für heute. Strawberry Fields. Alarmglock. Incense and Peppermints.

Das waren so meine 5 Kurzvorstellungen für heute. Ja, hören wir sie gerade noch. Incident Peppermint mit Strawberry Fields Alarm Clock. The Doors waren dabei mit People Are Strange, Rolling Stones, We Love You, Jimi Hendrix, Purple Haze und ganz am Anfang hatten wir die Spencer Davis Group mit Stevie Winwood. Ja, der war auch dabei. Und Keep On Running. Und was ich jetzt habe, das sind 2 Nummer 1 Hits noch aus dem Jahre 1967, aus dem September, aus der amerikanischen Hitparade der Billboard Hot 100. Und ihr könnt in der Zeit schon mal anrufen hier unter 03691 88 88 44. Wenn ihr einen von den 5 oder vielleicht auch mehrere ganz ausgespielt haben wollt, dann wie gesagt diese Nummer wählen, 03691 88 88 44. Amen.

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To Serve with Love und Lulu war das auf Platz Nummer 1 und davor haben wir Sam & Dave gehört und Soul Man ebenfalls auf Platz Nummer 1 in Amerika. So, und jetzt die 5 Kurzvorstellungen. Naja, da hat Anja gesagt, schwierig, 2, 3 und 4 möchte ich gerne hören. Und der Wolfgang, der hat es zugemacht, der hat gesagt, hier, komm, kannst du keinen weglassen, spielst alle 5. Hier ist schon mal der erste, Spencer Davis Group und Keep on Running. Yeah.

Ja, auch unerreicht, ne? Der Jimi Hendrix Experience und The Purple Haze, Freunde. Und ich muss euch erstmal erzählen. Die Bärbel hat angerufen, die hätte auch für den Vorschlag Nummer 1 getippt, ja, also Spencer Davis Group. Keep on Running. Und da muss ich euch sagen, das ist wahrscheinlich der beliebteste Titel gewesen heute Abend von den 5, die ich vorgestellt habe. Und die vier natürlich auch, ja. Aber die kommt dann erst, ne? Denn der Fanclub aus Bad Tabatz, der kleinste Fanclub, der zweitkleinste Fanclub, muss man ja sagen, dieser Sendung ist auch dabei. Ja, hallo in die Runde, schreibt mir die Sigrid gerade. Der Fanclub aus Bad Tabatz wünscht sich von den Vorstellungen die 1 und die 4. Ja, die 4 spielen wir gleich noch. Wie gesagt, auch die Bärbel hat sich die 4 gewünscht und auch das werden wir gleich noch tun. Ja, und da sind wir jetzt erstmal bei Vorschlag Nummer 3 angelangt. Ja, das wären die Rolling Stones gewesen. Wie gesagt, der Wolfgang aus Floh hat ja gesagt, ja, die musste alle 5 spielen und deswegen kommen jetzt auch die Stones mit. We love you. Oh, das Ding aus dem Knast damals, ne? Ja, da waren irgendwer von den Stones war damals eingesperrt worden wegen Drogenbesitzes. Ne? Schön wurde ein Lied drauf gemacht. Ein sehr erfolgreiches.

People are Strange, The Doors, gewünscht von Anja von The Secret, ja, vom kleinen Fanclub in Bad Tappertz und vom Wolfgang, vom allerkleinsten Fanclub in Flohseligenthal. Okay, und einen haben wir noch übrig, weil er hat ja gesagt, wir sollten alle 5 spielen, weil die so gut sind. Ja, Incident Pepperman von Strawberry Fields Alarm Clock.

Was für ein schönes Jahr, 1967, ja, muss man sagen. Tolle Musik damals und heute immer noch. So, sind einige Nachrichten eingegangen, ne? Besonders das vierte vom Fanclub. Und da hat mein Co-Moderator, der Stefan Patz, der hat ein bisschen was geschrieben. Kann ich mal ein bisschen vorlesen hier, weil wir werden uns ja demnächst wieder sehen in Fürth, ja, am 26. Oktober ist das, glaube ich, auch ein Montag. Dann kommen wir mal rüber, machen ein bisschen live von dort aus Musik, ja. Weil im Sommer hat man es ja nun verpasst, ne? Aus den Gründen, die ihr alle kennt. Stefan schreibt auf jeden Fall, ich möchte mir mal etwas für mich Untypisches wünschen, schreibt er. Ja, Sir Tube von Stevie Wonder, das Album Songs in the Key of Life, hat jetzt sein 50-jähriges Jubiläum. Das stimmt, mein Lieber. 76 rausgekommen, muss man so sagen. Und Opa Ingo, ja, um den geht es ja in dieser Sendung auch noch, ja, ist wahrscheinlich heute der entfernteste Hörer. Er ist im Urlaub an der Nordsee, kurz vor der dänischen Küste. Wir grüßen ihn mit dem Titel, den Klaus ausgesucht hat, ja. Und der Klaus, der hat einen Titel ausgesucht, den spielen wir dann auch gleich noch. Und ich finde es hier ganz toll, gell? Wie ihr das so macht und wie sozial ihr seid. Ne? Ihr denkt an die Urlauber, ihr denkt an euch selbst, natürlich. Und so vieles mehr. Es ist so schön, für euch Sendung zu machen, muss ich immer sagen an der Stelle, ja. So, und wenn er dann online ist, der Ingo, ne, dann will er sich melden. Bis jetzt hat er sich ja noch nicht gemeldet, deswegen können wir mit dem Titel auch noch einen kleinen Moment warten. Und deshalb wir Klaus und ich grüßen dich auch, Mitch, und auch die alle Hörer und besonders den restlichen Fanclub, der noch nicht hier ist. Wir warten. Jetzt mittlerweile ist der Fanclub natürlich schon angekommen. Ich finde es schön. Schönes Bildchen wieder. Ne? Danke euch. Ja, ja. Ich sitze hier mit Wasser trinken und ihr habt die großen Bierflaschen auf dem Tisch hier. Leute, ist das schön. So, da wird gleich durchgefunkt hier. Ingo, dein Bier schmeckt gut. Ich hoffe, er kann es auch lesen oder er hört es vielleicht sogar jetzt, wenn er schon online ist. Ja, Vater hat sich gemeldet, das ist gut. Dann können wir dann auch gleich fortfahren. Aber der Stefan, der hat sich einen Titel gewünscht, und zwar einen Titel von Stevie Wonder aus dem Album Songs in the Key of Life. Spiele ich dir gerne diesen Monat oder dieses Jahr, wird es... Was hat sie geschrieben?

rechnen, ne? 76 rausgekommen. 50. 50 Jahre, Mensch, so lange ist das schon her, ich kann es kaum glauben. Da müssen wir jetzt mal schnell Stevie Wonder spielen. Gehuldigt wird übrigens hier Duke Ellington, ne? Der berühmte Bandleader.

Stevie Wonder mit einer Huldigung an den großen Sir Duke Ellington. Ja, der hat damals auch eine Big Band gehabt und wunderbare Musik gemacht für das Volk, muss man es einfach mal sagen. Und er war wirklich einer der Größten auch. Ne. So, jetzt haben wir noch schnell eine Wunschmusik für die Bärbel. Ja, die hatte schon gewundert, Mensch, wann kommt er denn nicht, wann kommt er denn? The Everly Brothers, Wake Up Little Susie, hier ist er.

So, jetzt sollen wir mal langsam dazu kommen, ne? Denn wir haben ja noch Wunschmusik für den Ingo. Und in dem Zusammenhang hat mir ja heute Nachmittag schon der Klaus vom Fanclub geschrieben, ja, zum letzten Sommer Wartburg Radio Oldie Show Abend. Ist das der letzte? Nee, okay. Es ist noch ein bisschen Sommer. Vielleicht in 14 Tagen auch noch, mein Lieber. Da wünsche ich mir auf jeden Fall von den Walker Brothers The Sun Ain't Gonna Shine Anymore für Opa Ingo. Und dazu von David Garrett. Von David Garrick. Dear Mrs. Appleby, ja. Ja, und dann hinten dran noch. Schnell noch einen Wunsch, ja. Lady Jane, danke. Dir und allen Zuhörern einen schönen Abend und PS, fast hätte ich es vergessen. Viele Grüße auch an Helmut und Kerstin, sowie Helmuts Schwester Erika. Danke. Machen wir doch gerne, mein lieber Klaus. Und damit kommen wir jetzt zu einem der schönsten Titel des heutigen Abends. Ja, also ich mag jedenfalls das Ding auch, weil der Sound natürlich von Phil Spector gemacht und der Walker Brothers, die sind einfach also unschlagbar im Gesang und so. Gell? Aus dem Jahre 66. Deshalb hast du dir das gewünscht hier. The sun ain't gonna shine anymore. Ja. Ach doch, doch, doch, komm. Wir bleiben positiv. Walker Brothers sind jetzt hier. Bei 40. Die Oli Show. Am Mikrofon ist der Match noch bis 10.

Ja, der Ingo hat jetzt gerade aus dem Urlaub geschrieben und hat gesagt, ich bin jetzt online, Mensch Ingo, eben habe ich einen Titel gespielt für dich. Gell? Vor David Garrick. Ja, tut mir leid, also ein paar Sekunden hättest du vielleicht noch mitgekriegt davon, okay? Das nächste Mal vielleicht wieder, gell? Okay, alles klar. Jetzt habe ich noch einen Wunschtitel für die Bärbel, die hat ganz schnell noch gesagt, ich kann mich, ich habe mich nicht mehr in der Kontrolle hier. Ich mich auch bald nicht mehr, Bärbel. Heute ist ganz schön viel los. I can't control myself, auf jeden Fall für dich jetzt von den Drugs.

Ah, ein echter 60er jetzt hier, ne? I can't control myself von den Drugs nochmal, ne? Und der Fanclub, die Sigrid, hat ja auch geschrieben vorhin und so, als Musikwunsch würden wir uns über Rocky Mountain Music von Eddie Rabbit freuen. Herzlichst, Sigrid und Armin. Natürlich, ihr Lieben, natürlich, hier ist er.

Musik aus dem Jahr 76, Rocky Mountain Music, Eddie Rabbit. Eine langsame Runde hatten wir heute noch nicht, ne? Klaus, da steht ja noch ein Wunsch aus für dich. Lady Jane, hier sind die Rolling Stones.

Bee Gees Holiday, auch aus dieser Hitparade aus Amerika, ne, den habe ich mal reingenommen jetzt. Und weil ich musste nämlich mal schnell in den Keller runter und in den tiefen Katakomben des Archivs wühlen bei mir, um den nächsten Titel zu finden. Ich hoffe, ich habe die richtige Version gefunden, lieber Janik. Du hast dir Peter Maffay gewünscht mit Gelobtes Land. Ich spiele mir jetzt mal an hier, ne? Mal gucken, ja, es ist okay, oder?

0: Ja, war wohl der richtige Titel, gell, mit Saxophon und so, also wir extra gewünscht. Okay, wir sind jetzt hier bei den langen Rillen angekommen, ja. Steffen Bindel, der hat sich auch noch was gewünscht. Wahnsinn.
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Ja, böse Falle hier, ne? Wenn der Sänger der Band erst erklären muss, wie sie es und was sie spielen sollen. Bruce Springsteen, You Never Can Tell. Eine Live-Version für den Steffen. Also Steffen, dein zweiter Wunsch, Another Brick in the Wall auf Deutsch oder so, das habe ich nicht so richtig verstanden. Ich könnte das Ding jetzt auf Englisch spielen, das mache ich auch, von Pink Floyd. Part 1, direkt aus der Platte.

0: Musikwunsch von Steffen hier für ein unbekanntes Mitglied hier in der Gruppe, ne? Direkt aus der Platte. Pink Floyd und Another Brick in the Wall Part 1. Das hier sind The Who. I'm free.
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aus der Rockober Tommy, I'm free von The Who. Wer ganz schnell noch einen Wunsch hat, hier anrufen 03691 88 88 44. Wir sind Cream und Strange Proof.

Ja, wunderbar, nicht? Der Stefan, der hat noch mal kurz hier reingeschrieben in die WhatsApp-Gruppe und da hat sich was von Christopher Cross gewünscht. Jawohl, ja, hier ist er live. Ride like the wind.

Ja, Freunde, das war's schon wieder fast für heute. Ja, einen Wunschtitel habe ich noch für den Janek. Udo Lindenberg, mein Ding. Vorher sage ich Tschüss, bei Winke, Winke.

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1: 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Ich bin für Sie am Mikrofon Gertrud Luise Lakemann, Koordinatorin des Projektes und freue mich, diesen Podcast begleiten zu dürfen. In diesem Podcast sprechen wir über regionalpolitische Strukturen, aktuelle Entwicklungen und Engagementgeschichten aus unserer Region, direkt aus Eisenach und dem Wartburgkreis. Wir wollen diese Strukturen verständlicher und greifbarer machen. Die Menschen hinter den Entscheidungen vorstellen und gemeinsam zu euren Fragen und Anliegen über das Leben in Stadt und Kreis ins Gespräch kommen. Besonders am Herzen liegt uns die Beteiligung von Bürgerinnen und Bürgern. Jeder kann zu den Themen der nächsten Folgen Fragen einreichen. 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Zusammen stärken wir die regionale Identität und zeigen, wie Demokratie im Alltag funktionieren kann, ganz niedrigschwellig. In dieser Folge sprechen wir, wie schon lange versprochen, über Jugenddelinquenz und Kriminalität. Nicht als Schlagzeile, sondern als gesellschaftliche Herausforderung mit vielen Ebenen. Unser Ziel ist es, mit Gästen aus Polizei und Jugendhilfe im Straf-

0: Verfahren, Hintergründe zu beleuchten, Zuständigkeiten zu erklären und den Bogen zu Prävention, Schutz und Unterstützung zu spannen. Dafür sind heute im Studio zu Gast Michaela Schleicher, Amtsleiterin des Jugendamtes für allgemeine und besondere Hilfen, Florian Schwertfeger, der im Amt von Frau Schleicher für die Jugendhilfe im Strafverfahren zuständig ist, und Marco Kormann, Beauftragter für Prävention und Netzwerke in unserer Region, der polizeilichen Beratungsstelle der Landespolizeiinspektion Gotha. Ich bin Gertrud Luise Lakemann, Koordinatorin der Partnerschaft für Demokratie Eisenach-Wutha van Roda und darf diesen Podcast begleiten. Herzlich willkommen. Ich freue mich, dass wir heute endlich zu diesem prägenden Thema ins Gespräch kommen können. Stellen Sie sich bitte kurz vor, welche Aufgaben haben Sie und an welcher Stelle begegnet Ihnen Jugendkriminalität und Delinquenz in Ihrer Arbeit? Und was ist Ihnen persönlich bei der Einordnung des Themas besonders wichtig? Frau Schleicher.
1: Ja, also mein Name ist Michaela Schleicher. Ich bin die Leiterin des Jugendamtes im Wartburgkreis, einem Teil vom Jugendamt, und habe vorher viele Jahre im Allgemeinen Sozialen Dienst gearbeitet. Das ist quasi ein Teilbereich des Jugendamtes, wo auch die Jugendhilfe im Strafverfahren ist, wieder ein anderer Part. Und in meiner täglichen Arbeit begegnet sie mir eher so am Rand, weil natürlich ich die Gesamtverantwortung für alle Bereiche habe, und deswegen ist ja auch heute Herr Schwertfeger da, der so mit den Jugendlichen und mit dem Ganzen, was da dranhängt, zu tun hat. Also wie ordne ich dieses Thema ein? Wir haben uns ja im Vorfeld auch ausgetauscht. Das ist nicht bei uns so, dass es so einen extrem großen Rahmen einnimmt, aber ich denke, da kann Herr Schwertfeger auch noch ein bisschen mehr dazu sagen. Also für mich ist es eigentlich eher so ein organisatorisches Thema.
0: Dann gebe ich mir weiter an Herrn Schwertfeger. Herzlich willkommen.
2: Ja, schönen guten Tag. Mein Name ist Florian Schwertfeger. Ich bin im Jugendamt Wartburgkreis jetzt seit 2022, war vorher in der Stadt Eisenach gewesen seit 2007 und bin seit 2010, also schon in der Jugendhilfe im Strafverfahren, damals hieß es noch Jugendgerichtshilfe, tätig. Tätigkeitsfeld ist jetzt bei uns so, dass wir eigentlich für die strafmündigen Jugendlichen zuständig sind, also so ab 14 Jahre, für die Heranwachsenden bis 21 Jahre. Wir hatten bis vor kurzem noch einen Extrabereich gehabt für die unter 14-Jährigen, für die strafmündigen Kinder, weil da auch die Zahlen doch in den letzten Jahren mächtig nach oben gegangen sind. Mittlerweile ist das mit integriert bei uns in der Jugendhilfe im Strafverfahren. Wir haben das aufgeteilt bei uns auch noch nach drei Bezirken. Also wir haben einmal den Bezirk Stadt, dann haben wir den Bezirk Süd und den Bezirk Nord, was sich jetzt im Prinzip nach den Postleitzahlen orientiert. Also alles, was 9-9 ist, fällt in den Bereich Nord. Alles, was mit 3-6 ist, fällt dann in den Bereich Süd. Das haben wir auch kollegial aufgeteilt. Also im Bereich Süd sind zwei Kollegen zuständig und im Bereich Nord sind zwei Kollegen zuständig und im Bereich Stadt sind zwei Kollegen zuständig. Wir haben bei uns noch was ganz Spezielles eingerichtet. Das ist im Prinzip ein Kollege, der ganz speziell mit den Migranten zusammenarbeitet. Das hat nichts mit Ausgrenzung zu tun. Das hat mehr was damit zu tun, dass es sehr wichtig ist, sich mit den ganzen kulturellen Besonderheiten da wirklich vertraut zu machen und da einen Kollegen zu haben, der da wirklich ein Augenmerk drauf hat, der da auch akzeptiert wird. Das ist auch ganz wichtig, weil da auch die Akzeptanz nicht von jedem da ist und der einfach seit Jahren in den Familien unterwegs ist. Die Familien kennen ihn, er kennt die Familien, was einfach die Zusammenarbeit mit dieser Personengruppe um einiges vereinfacht. Ja, weil er eben auch die Schnittstelle manchmal zur Ausländerbehörde oder auch zum Allgemeinen Sozialen Dienst allgemein bei Fragen da für die Familien zur Verfügung steht. Ja, mit wem haben wir es zu tun? Wir haben es im Prinzip immer mit Jugendlichen zu tun, die irgendwo mit dem Gesetz in Konflikt geraten sind. Das kann jetzt mal ein kleiner Diebstahl von einem Schokoriegel sein, kann mal ein Schwarzfahren sein mit einem Moped, besonders beliebt fahren mit den E-Scootern. Das ist immer mehr im Vormarsch, das Ganze. Aber wir haben natürlich auch mit Körperverletzungen zu tun, mit gefährlichen Körperverletzungen zu tun, mit Erpressung zu tun, teilweise auch mit Banden zu tun. Das ist aber die kleinere Gruppe. Also man muss immer gucken, dass die Jugendkriminalität jetzt nicht übertrieben wird. Man muss gucken, Jugendkriminalität ist immer allgegenwärtig. Gab es schon immer, hat es in allen Generationen gegeben. Und es ist auch meistens nur eine Episode. Also es ist nicht so, dass jeder Jugendliche, der mal irgendwo einen Schokoriegel geklaut hat, gleich ein extremer Straftäter ist, wo man jetzt eine dicke Akte anlegen muss. Meistens ist es so, wir haben den einmal auf dem Tisch und dann sehen wir den nie wieder. Es gibt immer Ausnahmen. Wir haben auch Intensivtäter, die wir seit Jahren begleiten, also die wir schon als straffällige Kinder hatten, da Beratung mit den Eltern hatten, die wir teilweise auch im Allgemeinen Sozialen Dienst angebunden haben, die dann mit Eintritt in die Strafmündigkeit, also mit 14 Jahren, dann auch schon die ersten Erfahrungen mit dem Gericht machen mussten, die auch dann irgendwann vom Jugendschöpfungsgericht standen und auch inhaftiert werden mussten, Jugendstrafe verhängt wurde, die wir dann einfach wirklich über Jahre hinweg begleiten. Wie gesagt, ich mache das hier nur schon ein paar Jahre.

0: Und ich habe da schon einige gehabt, die mittlerweile auch selber schon wieder Eltern sind, die ich auch übers 21. Lebensjahr hinaus begleitet habe, weil wenn die mit 20 in eine Strafanstalt kommen und da bis 23, 24 drin sind, bin ich da auch noch zuständig. Also ich begleite die auch während des Strafverfahrens, also bis zum Abschluss von einem Verfahren. Aber ich denke, wir gehen nachher auf das Tätigkeitsfeld, was ich genau mache, nochmal genau ein.
1: Genau, ja, vielen Dank für die ausführliche Vorstellung. Ich gebe jetzt mal an Herrn Kormann weiter und bitte Sie auch gleich mal ganz kurz mit zu skizzieren, von welcher Seite Sie das ganze Thema quasi auf dem Schreibtisch haben
2: Ja,
1: oder in
2: vielen
1: der Hand.
2: herzlichen Dank erstmal für die Einladung, dass ich da sein darf. Mein Name ist Marco Kormann. Ich bin Polizeiberater. Das ist eine Tätigkeit, die am Rande der eigentlichen polizeilichen Aufgabenfelder stattfindet. Bin also mit Präventionsaufgaben und Netzwerkarbeit beauftragt. Mache das jetzt auch schon seit 8 Jahren. Bin ja gewachsener Polizist, seit 30 Jahren im Dienst und über die Suchtprävention quasi in die hauptamtlichen Bestandteile hineingewachsen. Und ja, das macht mir sehr viel Spaß. Gehe tief in Themen rein, versuche auch viel zu erkunden, was so außerhalb dieser Polizeibubble liegt. Und bin gerade im Abschluss auch meines Masterstudiums in Kriminologie und Kriminalprävention, habe also auch da nochmal etwas, ja, ich sag mal, meinen Horizont versucht zu erweitern, um dann auch letztendlich in der Region mal etwas nachhaltiger und wirksamer tätig zu sein, als das sonst vielleicht für Polizistinnen und Polizisten üblich ist.
1: Und können Sie noch mal ganz kurz skizzieren, was genau quasi Ihre alltägliche Arbeit gerade in dem Themenbereich, in dem wir uns heute bewegen, Jugendkriminalität und Jugenddelinquenz, was da quasi Ihre Perspektive drauf ist?
2: Mein Tätigkeitsschwerpunkt in der Prävention dürfen Sie sich so vorstellen, dass wir natürlich als Krisen- und Konfliktmanager, das ist letztendlich die Hauptaufgabe der Polizei, im Spektrum vielmals in einer Art Satellitenstellung sind. Also wir nehmen quasi wahr, wo drückt bei wem wie der Schuh, können bestimmte Schlüsse ziehen und können daraus auch Empfehlungen ableiten. Also gerade im Kontext der Jugenddelinquenz handelt es sich also sehr stark um eine Bestärkung des Umfeldes, also die eigentlichen Sozialisationsfaktoren zu bestärken. Und da sind wir halt klassischerweise bei Schule und punktuell natürlich auch bei dem Thema Jugendsozialarbeit Eltern. Und das sind so die Spannungsfelder, und da wird mir der Herr Schwertfeger recht geben, die eigentlich interessant sind, weil wir ja von sehr jungen Menschen sprechen, von formbaren Menschen sprechen. Wir sprechen von Menschen, die vor Entwicklungsaufgaben stehen, wo es auch mal dazu gehört, die Grenzen der Erwachsenen mal auszutesten. Und in dem Sinne muss man natürlich dann auch schauen, dass man nicht zu frühzeitig als Strafverfolgungsinstanz tätig wird, sondern vielleicht auch erstmal der Gesellschaft hilft, bestimmte Dinge einzuordnen. Insofern kann ich das nur unterstreichen.
1: Was wird unter Jugenddelinquenz verstanden? Das ist so ein Fachbegriff, der den meisten Menschen, glaube ich, nicht geläufig ist. Und was ist dann Jugendkriminalität? Können Sie das vielleicht ganz kurz einmal auseinandernehmen, damit wir das für die Hörerinnen und Hörer trennscharf haben und alle wissen, wovon wir sprechen?
0: Genau, ich würde es mal versuchen, so also ein bisschen runterzubrechen. Also die reine Jugenddelinquenz ist das, was ich vorhin schon gesagt habe, das ist eine episodenhafte Geschichte. Jeder Jugendliche hat mal irgendwo was geklaut. Es gibt mal eine Schubserei, es gibt mal eine Rangelei, es gibt mal eine kleine Prügelei. Es gibt, wie Herr Kormann schon gesagt, mal einen Hausfriedensbruch irgendwo. Das ist ganz normal. Das fällt noch in den Bereich der Vergehen. Wir haben es weniger mit Verbrechen zu tun. Verbrechen sind dann wirklich schon größere Sachen. Was bei uns an Verbrechen mit Jugendlichen anfällt, sind viele Raubdelikte. Also da so Thema Abziehen zum Beispiel, das fällt mit unter Raub. Das geht dann schon Richtung Verbrechen. Wir haben es ja nicht mit Tötungsdelikten zu tun. Oder wir haben es viel mit gefährlichen Körperverletzungen schon zu tun, aber das fällt auch noch in den Bereich Vergehen. Und wie gesagt, wir haben es nicht so, dass wir jetzt sagen, wir haben jetzt jede Woche den gleichen Jugendlichen sitzen. In der Regel sind das verschiedene Jugendliche. Also wir haben so einen Durchlauf im Jahr von etwa 2000 jungen Menschen im Wartburgkreis bei uns. Und ich würde mich jetzt also Fenster nehmen, wenn ich jetzt irgendeine Zahl sagen würde, wie viel davon Wiederholungstäter sind. Aber es ist ein ganz geringer Anteil. Und Jugendkriminalität, da würde ich schon von der Bande sprechen. Also wenn ich jetzt wirklich sage, das ist ja richtig Kriminalität, das ist ausgeprägt und das ist richtig mit der Absicht, jemanden zu schädigen oder zu seinem eigenen Vorteil dauerhaft zu kommen, dann würde ich von Jugendkriminalität sprechen. Aber diese bandenmäßige Kriminalität haben wir zum Glück relativ gering hier. Ich denke, das liegt auch so ein bisschen an der Ländlichkeit des Wartburgkreises. Wir haben es, glaube ich, in der Stadt mehr vertreten als jetzt im Nord- und im Südkreis. Aber es ist jetzt kein Phänomen, wo man sagt, das ist jetzt ganz extrem. Wir haben schon so ein, zwei Banden, wo man sagt, da muss man ein Auge drauf haben. Aber das ist nichts, wo man jetzt sagt, das nimmt Überhand und wir haben hier eine ansteigende Jugendkriminalität.
1: Ich würde da gerne nochmal drauf eingehen, dass das eigentlich ein Phänomen ist, was, also gerade Jugenddelinquenz, was zum kleinen Teil vielleicht auch in einer bestimmten Entwicklung, na, nicht dazugehört, aber zumindest nicht eine abnormale.

0: Realität ist und was ist, was jetzt ein ganz neues Phänomen ist, was irgendwie gerade total aus dem Ruder läuft oder so.
1: Also ich würde schon sagen, dass es dazugehört. Herr Kormann hat eben gesagt, dass die Jugendlichen ganz bewusst mal die Grenzen der Erwachsenen überschreiten wollen. Das finde ich eigentlich ganz gut festgemacht, weil das ist ja, wenn man was klaut, wenn man einen Schokoriegel klaut, das ist schon mal so ein Übergehen der Grenze. Und das ist schon ganz bewusst. Und das ist auch nicht irgendwas von unserer Gesellschaft, das ist in allen Gesellschaften so und das gehört, denke ich, zur Entwicklung mit dazu.
0: Wie ist denn das historisch gesehen? Sie haben ja vorhin auch gesagt, das gab es schon immer. Und Sie haben aber auch gesagt, bestimmte Zahlen sind gestiegen. Wie ist denn da jetzt so die Einordnung und worauf kann man das zurückführen? Und was sind überhaupt die Hintergründe? Vielleicht würde jeder oder jede von uns oder Jugendliche oder so sagen, es gab schon mal kleine Grenzüberschreitungen. Man hat mal irgendwo einen Schokoriegel geklaut, vielleicht auch mal als Mutprobe oder irgendwas in seiner Jugend. Aber trotzdem gibt es ja viele Jugendliche, die solche Sachen vielleicht auch nie gemacht haben. Gibt es da eine bestimmte Einordnung, wer sowas eher macht, wer nicht? Oder auch, was gibt es da für Hintergründe, einfach um das Bild rund zu kriegen?
1: Also ich würde fast behaupten, dass ich, also würde dem widersprechen, weil wir machen zum Beispiel so ein Präventionsprojekt von der Jugendhilfe im Strafverfahren für 7., 8. Klassen, wo wir eingangs immer die Fragen stellen, wer hat das und das schon mal gemacht, also wer hat schon mal jemand was weggenommen, wer hat schon mal jemand was kaputt gemacht, wenn es ein Lineal zerbrochen ist. Letztlich haben wir eigentlich immer eine Trefferquote von 100%. Also irgendwas hat jeder schon mal gemacht. Ne? Also von daher, das gehört einfach mit dazu. Was gestiegen ist, ist so die Mentalität der Anzeigen, also auch schon im Kindergartenalter. Das führt auch ein Stück dazu, dass auch in der Bundeskriminalstatistik, denke ich, die Zahlen von U14 angestiegen sind, weil sehr viel angezeigt wird, wo natürlich die Strafverfolgungsbehörde dann überhaupt keine Möglichkeit hat, irgendwas zu machen. Ist nicht grundsätzlich falsch, weil wir auch dadurch viele junge Menschen haben, unter 14 Jahren haben, wo wir sagen, hier, die sind schon sehr sozial auffällig, hier kommt es öfters mal zu Körperverletzungen, wo wir dann eben auch als Jugendhilfe im Strafverfahren an den allgemeinen sozialen Dienst rantreten und sagen, hier müssen wir mal genauer hingucken. Also hier hört jetzt auch so diese Freiwilligkeit auf, zu uns zu kommen. Hier müssen wir jetzt wirklich mal die Eltern vorladen und hier ist, irgendwas ist hier nicht ganz richtig, ne? Wenn das Kind immer wieder auffällt. Aber dann reden wir nicht über die normale Jugenddelinquenz oder Kinderdelinquenz, das geht dann drüber.
2: Ich würde sagen, die Einordnung würde ich gerne mal auf drei Ebenen für Sie vornehmen. Zum einen würde ich gerne auf die Wissenschaft verweisen. Wir haben hier vielfältigste Untersuchungen und wir unterscheiden klassischerweise zwischen dem, was uns durch Statistiken bekannt ist. Da sprechen wir auch vom Hellfeld, also das, was wir erheben als Polizei oder beispielsweise in Schulen, die Statistik der Raufunfälle, ja, vielleicht auch Eingänge in Krankenhäuser und so weiter. Also wir haben ein klassisches Hellfeld, da sollten wir uns schon unterschiedlichster Statistiken bedienen. Und die zeigen aktuell, und da muss man wirklich sagen, aktuell Ausrufezeichen, einen Ausschlag nach oben. Aber ich muss mich auch ganz deutlich da auch mal positionieren und sagen, das, was wir dort wissen, ist in der Regel nur ein Bruchteil von dem, was Menschen erleben. Und das, was Menschen erleben, kann auch untersucht werden. Da sprechen wir über die sogenannte Dunkelfeldforschung. Das machen Institute, das Deutsche Institut für Wirtschaftsforschung beispielsweise, gerade zum Thema Kriminalitätsfurcht. Ja, wir klassischerweise als Staat, wir haben auch eine eigene Dunkelfelduntersuchung der Polizei, SIKD, also Sicherheit und Kriminalität in Deutschland, kurz SKIT. Und hier erheben wir alle 4 Jahre, was umtreibt die Menschen. Und wir haben das Kriminologische Forschungsinstitut in Niedersachsen und die machen seit zig Jahren, also schon seit 2 Dekaden mindestens, Untersuchungen im Dunkelfeld, was passiert bei jüngeren Menschen. Und da erleben wir halt, dass das Bild total paradox ist. Also hier wissen wir, dass wenn wir den Bezugsrahmen sehr langfristig wählen, wir sogar momentan noch in einem absteigenden Rahmen sind. Gleichbleibend, leicht absteigend. Wir haben also momentan einen gewissen Ausschlag. Und da müsste man jetzt auch wieder gucken, wo kommt dieser kleine Ausschlag her? Liegt es vielleicht an dem, was Herr Schwertfeger gesagt hatte, an einer gestiegenen Sensibilität? Das könnte sich sehr gut erklären, weil wir haben auch als Gesellschaft Entwicklungen vorgenommen. Wir haben beispielsweise im Gewaltkontext, haben wir Dinge jetzt erst auch wieder kriminalisiert, gerade im Kontext sexualisierter Gewalt. Und all das spielt dort mit rein. Das heißt, es ist kein Bild, was man einfach runterbrechen kann, sondern es ist ein etwas diffuseres Bild. Die zweite Einordnung, die ich unbedingt vornehmen möchte, das hat auch Herr Schwertfeger betont. Wenn wir von legaler Bewährung reden, dann reden wir von 95-96% der Bevölkerung. Das heißt, es gibt hier eine Personengruppe und das ist die wirklich deutliche Mehrheit, die sich selbst sozialisiert durch Familie, durch Schule, durch Sportvereine. Das ist eine Wahnsinnsleistung, die da gebracht wird. Man lernt quasi von seinem Umfeld. Wir haben aber auch einen kleinen Bruchteil und da beziehe ich mich auch gerne auf eine ganz etablierte Forschung von Frau Moffitt, ja, oder auch von Sampson und Lorb. Das sind wirklich Wissenschaftler, die das ist quasi deren Lebensaufgabe gewesen, das zu untersuchen. Die sagen, wir haben einen kleinen Bruchteil, da geht das sehr früh los. Und hier erleben wir Menschen, die sehr stark geprägt sind von vielen Zwängen, von vielen Ursachen. Und auf die Dinge muss man schauen. Dann kommt man nämlich auch hinter diese Fassade, wenn wir über Delinquenz und Kriminalität sprechen. Denn der Mensch an sich wird nicht geboren als Krimineller. Ja, und das ist nun mal ein Fakt. Wir formen die Menschen und wir müssen schauen, wie wir diese Form ja dann auch unterstützen. Und das ist quasi auch der Anspruch der Prävention. Ja, und da muss man reingehen und muss schauen, wie können wir solche Familien beispielsweise identifizieren? Was gibt es dort für Möglichkeiten in der Schule? Was gibt es am Nachmittag? Wie können wir vor allen Dingen auch die Eltern ja durch unterschiedliche Maßnahmen erreichen? Und da ist die Polizei ein Teilbereich, weil es natürlich, glaube ich, auch für Menschen, die nicht viel haben, das hat viel auch mit materiellen Zwängen zu tun, reizvoll ist zu sagen, na, bevor ich eine Geldstrafe bezahle, gehe ich vielleicht auch mal zu so einem Elterntraining, wenn es der Staatsanwalt mir schon anbietet. Über solche Dinge müssen wir mal im Kontext der Jugenddelinquenz reden.
0: Ja, unbedingt. Aber um das nochmal auseinanderzunehmen, Sie haben ja gerade diese Ebenen aufgemacht und auch darauf verwiesen, was die Statistiken leisten können im Hellfeld, wo ja auch die Erhebungen beispielsweise reinfallen von der Polizei und was dann im Dunkelfeld eigentlich dahinter steht. Und trotzdem ist ja in der öffentlichen Wahrnehmung häufig so, dass diese Zahlen gesehen werden, sehr einseitig betrachtet und eingeordnet. Und was sagen Sie denn, wo liegen da die Grenzen oder wo würden Sie nochmal ganz klar sagen, das Bild, was da öffentlich gezeichnet wird, das haben Sie indirekt eben eigentlich schon gesagt, bildet quasi eigentlich gar nicht die Herausforderungen ab, die da dahinter stehen.
2: Absolut. Also diese Zwänge, die wir jetzt gerade bei diesen Familien, die besonders davon betroffen sind und wo wir halt merken, dass dort viele Kinder und Jugendliche draus erwachsen, die uns wirklich eine ganz ordentliche Leistung dauernd auch abverlangen, mit denen wir uns sehr intensiv beschäftigen müssen, die haben wir auf der einen Seite in dem Kontext, auf der anderen Seite nehmen die genauso auch die Herausforderungen und Bedürfnisse und auch die Umtriebigkeit der Zeiten wahr wie die Gesamtbevölkerung. Und wir haben einen zweiten Ansatz, den wir berücksichtigen können, das ist die sogenannte Anomie, also diesen Druck, den wir spüren durch beispielsweise Krisen, Konflikte. Und wir haben unwahrscheinlich viele gehabt. Ja? Wir haben die Migrationswelle im 15, 16 gehabt. Wir haben Corona gehabt. Wir haben jetzt Kriege ohne Ende. Und das beschäftigt die Menschen. Und immer wenn Menschen durch so einen großen gesellschaftlichen Druck betroffen sind, dann projizieren sie das natürlich auch auf sich. Und daraus entstehen halt Befürchtungen, entstehen Ängste. Und das ist letztendlich auch nichts anderes als ja, so ein bisschen Öl in das Feuer dessen, was dann auch zur Kriminalitätsfurcht passt. Ja, fürchte ich mich schon vor Kriminalität? Nehme ich etwas wahr? Ja, und ganz spannend ist dann für mich auch immer die Frage, es gibt eine weitere Studie, die diese Zuversicht in Deutschland untersucht. Und da ist es mega interessant, dass wir einfach ein deutliches Spannungsverhältnis haben zwischen dem, was wir in unserem regionalen Raum erleben und wie zuversichtlich wir beispielsweise für Eisenach sind, wie zuversichtlich wir gerade im demokratischen Kontext vielleicht für Thüringen sind und wie weit das für Deutschland ist. Und je weiter der Rahmen wird und je globaler der Rahmen wird, umso pessimistischer sind wir. Und das sind halt so Erklärungsmöglichkeiten, insbesondere auch im medialen Kontext, die ich eigentlich dafür verantwortlich mache. Also deswegen muss man auch ganz deutlich sagen, gewisse selbstkritische Haltung auch, wie viel davon konsumiere ich, wie viel davon beziehe ich auf mich und was ist wirklich real, das ist super schwer bei all den Alltagsaufgaben, die insbesondere auch junge Familien haben.
0: Herr Schwertfeger oder Frau Schleicher, würden Sie da gerne was ergänzen wollen oder noch auf einen Aspekt bei dem Thema hinweisen?
1: Ich würde mich erstmal im Groben eigentlich anschließen, was Herr Kormann sagt. Also ich denke auch, dass wirklich die Krisen der letzten Jahre, und da nehme ich auch wirklich, fange ich auch 2015 an, ne, mit der Einwanderung, das hat ja uns auch schon als Behörden vor riesige Herausforderungen gestellt. Wir haben darauf reagiert, professionell denke ich auch darauf reagiert, aber die Gesellschaft sieht ja auch nur immer das, was in den Medien gezeigt wird. Das ist auch das, was Herr Kormann jetzt sagt. Wie weit kann man sich davon abgrenzen? Wie weit nimmt man das für sich an, das Ganze, und formt sich daraus ein Bild? Also ich sehe das Bild ja jetzt, wenn ich jetzt bei mir in meinen Fachbereich gucke, was so bei uns passiert, deckt sich das Bild natürlich nicht ganz, was in den Medien gezeigt wird. Nun sind wir auch eine relativ kleine Stadt, zwar ein großer Flächenlandkreis, aber auch mit einer geringen Bevölkerung. Das kann natürlich in Berlin, in Kassel, in Frankfurt schon wieder ganz anders aussehen, wenn man die Kollegen dort fragt. Die haben, denke ich, auch mit ganz anderen Sachen zu tun, als wir hier vor Ort.
0: Anlass für die Einladung zu dem Thema waren ja auch die Vorkommnisse, die es im Frühjahr in Eisenach und im Wartburgkreis gab. Und da wollte ich einfach nochmal nachfragen, was brauchen denn Angehörige und Opfer nach einem Vorfall und welche Unterstützung gibt es konkret, wenn wir von diesen schwerwiegenderen Delikten sprechen?
2: Nehmen wir die Beispiele, die vorgefallen sind, und dann sind wir halt klassischerweise auch bei dem, was Herr Schwertfeger sagte, im Kontext des Abziehens. Hier reden wir also von Raubstraftaten, und das ist natürlich insbesondere, wenn noch Instrumente eingesetzt werden, die diese psychische Gewalt, die bedrohende Gewalt noch zusätzlich unterstützen, ist das ein Ereignis, was natürlich stark traumatisiert. Und in dem Sinne ist es unwahrscheinlich wichtig, das Ganze natürlich auch nachzubereiten. Ja, mit denjenigen, die betroffen sind, vor allen Dingen auch in der Arbeit zu gehen und zu schauen, was waren jetzt eigentlich die Gründe, die dazu geführt haben. Ja, es auch ein Stück weit wegzunehmen von der Person selbst, das ist unwahrscheinlich wichtig. Ja, auch dort mal zu verdeutlichen, dass vieles auch einfach durch bestimmte Situationen auch einfach dazu beigetragen hat, dass es zu diesem Vorfall an genau der Stelle und zu der Uhrzeit kam. Und ja, letztendlich natürlich neben der Therapie auch vor allen Dingen in eine soziale Arbeit zu gehen. Also wir sprechen hier immer dann auch noch davon, dass wir nicht nur die Täter- und Opferbeziehung haben, sondern wir haben natürlich auch ein Umfeld, das das Ganze mit wahrnimmt. Und gerade hier haben wir auch Bereiche, die darin liegen, dass wir eine relativ kleine Stadt hier haben, ja, dass man sich zwangsläufig wieder über den Weg läuft oder in der Schule kennt. Und hier ist es mega spannend, dann auch mit einer Arbeit anzusetzen, die halt nicht explizit bei dem, was ich angesprochen hatte, im Bereich von psychosozialer Begleitung liegt. Die ist sehr stark vor allen Dingen für diesen gerichtlichen Rahmen vorgedacht. Ja, wir haben auch Begleitung und Therapien natürlich auch für Kinder und Jugendliche. Wenn man dann reinkommt, dann muss man halt auch schauen, dass man genau mit den Kontakten der Polizei oder der Opferschutzberatung dann auch in dieser Prioritätenliste letztendlich auch bei den psychologischen Fachkräften da mal, ja, kann man sagen, seine Karte ausspielt und sagt, hier habe ich ein besonders dringliches Ereignis. Ich weiß, deine Warteliste ist lang für die Leistung, aber schau bitte mal, hier wäre es besonders wichtig. Ja, also da können Sie sich jetzt mal aus der Praxis vorstellen, wie das dann so aussieht. Man organisiert dann also für die unterschiedlichen Akteure, die es dort gibt, erstmal A, dass die Information dort ankommt. Ja, und B, dass natürlich auch möglichst schnell diese Akteure arbeiten können. Und das ist also quasi ein Hilfsangebot, ja? Eine Optimierung von Möglichkeiten. Letztendlich entscheidet immer der Betroffene, die Betroffene und die Familie. Aber überhaupt erstmal die Möglichkeiten aufzuzeigen, das ist schon mal sehr, sehr wichtig. Denn meistens sind es wirklich seltene Ereignisse und viele sind halt nicht drauf vorbereitet. Ja, und gerade in der Anfangszeit ist es unwahrscheinlich wichtig, dass man hier auch Kontakte bekommt, die einen bestärken.
0: Genau, und wie kommt man zu den Kontakten? Also es passiert einem was oder es passiert dem eigenen Kind was. Mhm. Und was sind dann die Schritte? Also es gibt eine Anzeige bei der Polizei und wie geht es dann weiter? Erstmal jetzt aus der Perspektive von Ihnen für die Opfer und dann kommen wir nochmal zu Herrn Schwertfeger.
2: Ich würde sogar vorverlagern. Also wir haben ein sehr gutes Unterstützungssystem mittlerweile auch im digitalen Raum. Hier haben wir unter anderem Chatbots, mit denen ich sofort nach einem Ereignis in eine sehr empathische Kommunikation gehen kann. Insbesondere für Kinder und Jugendliche gibt es dort vielfältigste Möglichkeiten. Das heißt also ganz kurz googeln, ja, Hilfe, mir ist das und das passiert und wir kommen auf die Angebotszeiten. Denn gerade für Kinder und Jugendliche ist Polizei nicht die erste Adresse der Wahl. Da muss man eindeutig sagen, es ist ein Spannungsverhältnis. Zeige ich jemanden an oder zeige ich jemanden nicht an? Und diese Frage allein, die sollte man auch in einem Vertrauenskreis, in einem Kernteam, sollte man, und da spreche ich halt von Familie, von Bezugspersonen, die auch diese Sichtweise kennen, weil damit gehen auch immer wieder Ängste einher. Viele Ängste sind unrealistisch, ja, aber sie sind vielleicht sogar vom Täter ausgesprochen. Ja, mach nichts, weil ich weiß, wo du wohnst. Und dementsprechend muss man manche Dinge auch erstmal begleiten. Ja, also insofern, es ist keine Pflicht, eine Anzeige zu erstatten. Ich finde es immer super, ja, weil wir natürlich als Polizei die Aufgabe auch haben, als unabhängige Instanz Objektivität zu schaffen und dann vor allen Dingen Handlungsmöglichkeiten aufzuzeigen, die auch außerhalb des Strafgerichtes stattfinden. Beispielsweise im Kontext von Schule, um dort mal Zivilrecht geltend zu bringen. Ja, also gerade mal auch auszuhandeln, wenn das zwei Schüler sind, wie verhalten die sich zukünftig? Die Wiedergutmachung unabhängig des Gerichtes auszuhandeln, also zu mediieren, zu moderieren, das sind Möglichkeiten, die kann ich sofort nutzen. Und dafür brauche ich auch erstmal so eine tolle Expertise, wie es der Herr Schwertfeger mitbringt. Das kann dementsprechend gleich wirken. Deswegen immer da so erstmal Vorsicht mit Gleichanzeige, klar. Ja, wir haben ein gesteigertes Interesse von uns dran, wir haben ein hohes Gerechtigkeitsdenken, wir möchten das, ja, und berücksichtigen dann vielmals auch nicht, was macht das überhaupt erstmal mit den Opfern aus? Mhm. Welche Hürde ist das, mit fremden Personen über Dinge zu sprechen, wo ich brutalste Ängste erlitten habe oder brutalste Schmerzen? Und deswegen lassen Sie uns da erstmal schauen, was gibt's vorher? Neben dem digitalen Raum haben wir Hilfetelefone, insbesondere auch im Kontext von Gewalt. Also wirklich auch hier ganz kurz mal geschaut, mit Vertrauenspersonen gesprochen, die vielleicht nicht diese emotionale Belastung haben, die diese Recherchen dann für einen vornehmen, ja, und natürlich auch gerne anonyme Beratungen Also auch hier haben wir tolle Angebote in der Region von frühe Hilfen über Netzwerke, häusliche Gewalt. Also da sind wir, finde ich, gut aufgestellt, ja, um sich erstmal zu orientieren. Und das ist das A und O. So eine Art roten Faden für sich finden und das am besten nicht alleine. Und das ist genau das Spannende eigentlich auch im Kinder- und Jugendbereich, da auch zu zeigen, ich bin bei dir, hätte mir genauso passieren können. Aber lass uns mal gemeinsam schauen, wie gehen wir da jetzt durch? Ja, also unwahrscheinlich wichtig, Familie da als Anker wahrzunehmen oder Bezugspersonen aus dem Verein, aus der Schule. Also erstmal die Vertrauensperson, das wäre das A und O.
0: Dafür brauchen ja aber auch die Personen das Wissen darüber, welche Schritte dann die richtigen sind, die man dann geht und die man dann einleitet. Und wenn Sie jetzt sagen, man googelt es, man fragt einen Chatbot, im Bestfall findet man ein Hilfetelefon. Unter Umständen ist aber der Vorfall ja auch so prägnant, dass klar ist, es wird irgendwie gleich die Polizei gerufen. Geht dann der Fall direkt an Sie weiter, wenn es irgendwie eine schwerwiegende Geschichte ist und Sie rufen dann die Betroffenen an? Oder wie funktioniert überhaupt dieser ganze Ablauf?
2: Also ganz elementar, wenn ich zu solchen Beratungs- oder Interventionshilfen mich wende, ob das ein Chatbot ist oder ob das ein Telefon ist, das hat mit Polizei überhaupt nichts zu tun. Das ist tatsächlich rein auf einem Hilfeniveau, rein auf einem Unterstützungsniveau, teilweise sogar mit Verschwiegenheitsmöglichkeiten. Und das ist ein ganz entscheidender Punkt. Wir bekommen davon nichts. Und das ist wesentlich. Wir sollten davon auch nichts bekommen, weil es immer erstmal auch diese Entscheidung braucht, ja, wie weit will ich gehen? Und darüber, über diesen Tellerrand zu schauen. Wir erleben immer wieder, dass dieser punitive Charakter, immer, dass die Gesellschaft sehr stark immer gleich nach Sanktion tendiert. Das interessiert das Opfer in der Regel als allererstes nicht. Ja, klar möchte das Opfer eine Wiedergutmachung, aber es braucht auch eine Verarbeitung. Es möchte Gerechtigkeit. Und da sollte dem Opfer viel wieder gegeben werden, indem das Opfer entscheiden kann, was möchte ich, mit wem möchte ich es. Denn Staat braucht länger, um diese Verfahren auszuermitteln, objektiv das Ganze zu Gericht zu bringen, dann täterzentriert zu gucken, was mache ich mit dem Täter. Und da habe ich tatsächlich wenig Mitwirkungsmöglichkeiten, es sei denn, es sind schwerste Straftaten. Da habe ich mittlerweile einige Opferrechte. Und auch da hat sich im Übrigen, genauso wie im Gewaltkontext, wo wir Dinge letztendlich jetzt auch andere Regeln uns gegeben haben, gesagt haben, wir wollen bestimmte Formen auch von Gewalt, und sei es psychische oder verbalisierte Gewalt nicht mehr, hat sich das auch in der Opferrechtsgestaltung entwickelt. Also auch das ist ein ganz spannendes Feld, dass die Bedeutung des Opfers auch mehr Eingang in die Justiz findet. Und das ist der entscheidende Punkt. Aber es sollte halt vom Opfer entschieden werden.
0: Und auch dann in der sensiblen Begleitung bei der Polizei. Genau. 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Heute sprechen wir über Jugenddelinquenz und Kriminalität als gesellschaftliche Herausforderung mit vielen Ebenen. Mit unseren Gästen Michaela Schleicher, Amtsleiterin des Jugendamtes für Allgemeine und Besondere Hilfen, Florian Schwertfeger, der im Amt von Frau Schleicher für die Jugendhilfe im Strafverfahren zuständig ist, und Marco Kormann, Beauftragter für Prävention und Netzwerke in unserer Region der polizeilichen Beratungsstelle der Landespolizeiinspektion Gotha, wollen wir Hintergründe beleuchten, Zuständigkeiten erklären und den Bogen zu Prävention, Schutz und Unterstützung spannen. Für Sie am Mikrofon Gertrud Luise Lakemann, Koordinatorin der Partnerschaft für Demokratie, Eisenach und Wutachfarnroda. Wann landet was bei Ihnen auf dem Schreibtisch und wie ist da das Prozedere, damit man sich das so ein bisschen vorstellen kann und wenn man auch mal selber betroffen ist oder mit Betroffenen in Kontakt kommt, wie ist im besten Fall der Ablauf, damit Menschen schnell Unterstützung erfahren, egal von welcher Seite?
1: Genau, also der Zugang ist bei uns in der Regel so, dass wir von der Polizei eine Mitteilung kriegen, hier gibt es einen Vorwurf gegen einen jungen Menschen. Wie gesagt, es geht bei Kleinigkeiten los bis zu großen Geschichten, aber wir sind in alles involviert. Und da gab es auch nochmal eine Gesetzesänderung, dass wir wirklich zeitnah zu informieren sind. Wir kriegen das auch noch vor der Staatsanwaltschaft. Wir haben da auch gerade in Eisenach und Nordkreis haben wir einen sehr guten Draht zur Polizei. Treffen uns da auch einmal die Woche, wo wir Absprachen treffen, was ist passiert. Gibt es irgendwo Felder, wo wir besonders hingucken müssen, wo wir auch die Post austauschen. Wir kriegen im Prinzip die neuen Mitteilungen. Die kriegen unsere Berichte. Zu den Berichten komme ich dann gleich nochmal. In den Mitteilungen steht im Prinzip erstmal nur drin der Name des Kindes, Name der sorgeberechtigten Eltern, wenn es jetzt noch ein Kind unter 18 Jahre ist, und was wird vorgeworfen, was ist passiert. Das ist jetzt nicht eine ausführliche Ermittlungsakte, sondern erstmal nur so ein kurzer Vermerk, eine kurze Mitteilung an uns, dass wir tätig werden können. Wir laden prinzipiell alle oder bieten allen Eltern oder allen Heranwachsenden umgehend ein Beratungsangebot an. Also sobald wir was auf den Tisch kriegen, kriegen die von uns Post. Wir sind darüber informiert worden, es läuft ein Ermittlungsverfahren gegen ihr Kind oder gegen sie selber, wenn es jetzt noch zwischen 18 und 21-Jährige sind. Und dann steht das den Leuten erstmal frei zu kommen zu uns. Also wir sind ein freiwilliges Angebot. Es ist nicht verpflichtend, zu uns zu kommen. Man kann es nur empfehlen, zu uns zu kommen. Wir sind beratend tätig, wie gesagt, von Beginn des Strafverfahrens. Also das heißt, mit Eingang bei der Polizei bis zum Abschluss des Strafverfahrens. Das kann eine Einstellung durch die Staatsanwaltschaft sein. Das kann aber auch ein Urteil durch einen Jugendrichter sein oder durch eine Strafkammer, Jugendstrafkammer, wo es dann vielleicht eine Haftstrafe nach sich zieht. Das hatte ich vorhin schon mal angerissen. Und dann sind wir auch zuständig, bis der junge Mensch aus Haft entlassen wird. Also er kann auch durchaus mal 25, 26 Jahre alt sein. Und solange sind wir auch, wenn wir Jugendgerichtshilfe oder Jugendhilfe im Strafverfahren heißen, zuständig. Was machen wir, wenn die jungen Menschen zu uns kommen? Gucken wir uns natürlich erstmal so ein bisschen an, wer sind die jungen Menschen, machen so ein bisschen Biografiearbeit, schauen, gibt es irgendwo aktuell irgendwelche Probleme, die zu überwinden sind, wo wir Hilfen anbieten können. Wir sind ja Jugendhilfe im Strafverfahren, früher hieß mal Jugendgerichtshilfe, den Namen haben sie ein bisschen geändert, um das nochmal deutlich zu machen, dass wir jetzt nicht der verlängerte Arm von der Polizei, von der Staatsanwaltschaft oder Gericht sind, sondern direkt Jugendhilfe sind, die im Strafverfahren mit tätig sind. Das heißt, wir bieten auch ähnlich wie im allgemeinen sozialen Dienst Hilfen an. Unser Repertoire, was wir selber an Hilfen leisten können, ist relativ gering, aber wir sind ja ein Amt. Also wenn da weitere Hilfen notwendig sind, haben wir da auch kurze Wege zum Allgemeinen Sozialen Dienst, um die jungen Menschen da anzubinden. Bieten selber auch niederschwellig Beratung an, niederschwellig auch Täter-Opfer-Ausgleiche an. Also das heißt, wenn irgendwo schon eine Straftat begangen wurde, eine Körperverletzung begangen wurde, gucken wir, dass wir vielleicht auch vermitteln können. War das jetzt im schulischen Rahmen, nehmen wir da auch die Schulsozialarbeiter mit rein, um da einfach diesen Täter-Opfer-Ausgleich zu schaffen. Das ist aber eigentlich so diese einzige Schnittstelle zum Opfer. Ansonsten machen wir wirklich reine Täterarbeit, beschäftigen uns mit den jungen Mann. Wie gesagt, gucken, gibt es irgendwelche Schwierigkeiten, die gerade zu überwinden sind, können wir Hilfen anbieten. Gucken auch auf den Vorwurf, der da im Raume steht. Das ist auch nochmal so eine Sache, das müssen auch die jungen Menschen, müssen dazu uns nichts sagen. Wenn die sagen, nee, dazu will ich hier nichts sagen, will auch bei der Polizei nichts sagen, müssen sie ja nicht tun. Ja. Ist natürlich immer günstig, wenn sie mit uns drüber sprechen, wie es passiert ist, weil wir letztlich auch eine Empfehlung an die Staatsanwaltschaft rausschicken und sagen, naja, pass auf, die Körperverletzung kam jetzt zustande, weil der junge Mensch wurde in der Klasse schon ständig gemobbt, über Jahre gemobbt und an dem Tag hat es ihm gereicht und er hat einfach mal eine Backpfeife verteilt und das kam dann zur Anzeige. Dann kann die Staatsanwaltschaft natürlich sagen, okay, in dem Fall können wir das Verfahren einstellen. Kriegen die Info aber nicht und haben nur, ja, der junge Mensch hat ja jemanden geschlagen in der Klasse, können die Staatsanwaltschaft natürlich dann zu der Überzeugung kommen, das muss man weiter verfolgen, müssen vielleicht sogar Anklage erheben, das Ganze vor Gericht bringen, obwohl das gar nicht notwendig wäre. Und im Jugendstrafrecht ist es ja immer so, dass ein Verfahren wirklich beschleunigt ablaufen sollte. Also das heißt, dass die Reaktion darauf, wenn irgendwas passiert ist, zeitnah kommen sollte. Und die Reaktion muss nicht immer ein Urteil sein, muss nicht immer was von der Staatsanwaltschaft sein. Reaktion reicht schon, wenn die Jugendhilfe im Strafverfahren einlädt. Wir über den Vorfall sprechen, kommen wir in sehr vielen Fällen dazu, dass wir sagen, wir regen mal an, das Verfahren einzustellen. Es ist hier nicht notwendig, dass weiter an die Staatsanwaltschaft, dass die jetzt weiter ermitteln in der ganzen Geschichte. Du hast daraus gelernt, das Elternhaus hat, in der Regel haben die auch schon irgendwo agiert, es gab irgendwelche Gespräche zu Hause, es gab Sanktionen, die Schulsozialarbeit deckt ganz viel ab, also das ist ein großer Kooperationspartner von uns. Oder wir sagen, naja, das war jetzt schon ein bisschen größere Sache, du hast jetzt nicht nur ein Lolli geklaut, sondern du hast jetzt ein Handy geklaut oder irgendwo ein Moped geklaut oder ist noch was kaputt gegangen, mach mal den Schaden wieder gut nach eigenen Möglichkeiten, die du hast. Ne? Entweder arbeitest du irgendwo mal ein paar Stunden oder wenn du ein Garagentor vollgesprüht hast, sprichst mit dem Besitzer ab, dass du den Eimer Farbe kaufst und das streichst. Weil das macht mehr Sinn, als jetzt auf ein Urteil von einem Gericht zu warten, da eine Verwarnung zu kriegen und irgendwie übers Gericht dann Arbeitsstunden ausgesprochen zu kriegen, was in der Regel dann vielleicht ein Jahr nach dem Vorfall passiert ist und der junge Mensch schon gar nicht mehr weiß, worum es geht.
0: Das heißt, dass Sie solche Regelungen dann auch mit den Tätern treffen und aber ja dann auch Kontakt zu den Beschädigten haben und solche Einigungen moderieren oder veranlassen?
1: Genau, also wenn wir jetzt mal bei der Körperverletzung bleiben, was ich eben gesagt habe, den Täter-Opfer-Ausgleich, den bieten wir als Jugendhilfe im Strafverfahren selber an, weil wir da keinen freien Träger mehr haben, der das für uns macht. Da ist es so, dass wenn der Täter sich erstmal bereit erklärt, dann nehmen wir Kontakt zu dem Opfer auf. Und das setzt natürlich voraus, dass das Opfer auch gewillt ist, ne, an diesem Täter-Opfer-Ausgleich teilzunehmen, sich mit dem Opfer perspektivisch auch mal an einen Tisch zu setzen. Das ist immer die Grundvoraussetzung, die Freiwilligkeit des Opfers. Ne. Ist das gegeben, gibt es da erstmal ein Einzelgespräch auch mit dem Opfer, dass wir gucken, was ist denn passiert, wie hast du das erlebt, wie geht's dir jetzt im Nachgang, hast du noch irgendwelche Angst vor irgendwelchen Repressalien, was müsste gegebenenfalls in diesem Ausgleichsgespräch passieren? Dann gibt es nochmal ein Gespräch mit dem Täter, ein Einzelgespräch. Und Ziel ist es, am Ende ein Ausgleichsgespräch zu haben, wo man mit allen an einem Tisch sitzt und im besten Fall die Sache danach gegessen ist und beide sich die Hand geben.
0: Das funktioniert ja aber wahrscheinlich nur bei eher geringen Delikten. Wo kommen Sie denn da ins Spiel oder sitzen Sie da dann auch manchmal zusammen bei solchen Gesprächen, wenn Täter und Opfer am Tisch ist? Oder wie kann man sich das vorstellen, so wenn man da sonst nicht hinter die Kulissen guckt.
1: Also Herr Kormann und ich sitzen eigentlich nur in irgendwelchen Netzwerken zusammen an einem Tisch. Direkt in der Arbeit mit den Tätern, mit den Opfern sitzen wir nicht an einem Tisch.
2: Das ist unter anderem dem geschuldet, dass wir ein sehr großes Hindernis auch darstellen würden, offen mit uns zu sprechen. Alle Polizisten haben einen sogenannten Strafverfolgungszwang. Das heißt, häufig erfahren wir, wenn es um Konflikte geht, dass vielleicht noch anderweitig auch Verletzungen stattgefunden haben. Und dann müssten wir diese Verletzungen, diese Rechtsverletzungen wieder in ein geordnetes Verfahren bringen. Bedeutet also auch wieder dann gegebenenfalls auch mal das Opfer dann anzeigen. Ja, und das ist natürlich dann auch absolut nicht zielführend, gerade im Kinder- und Jugendbereich. Also deswegen eindringlich mein Appell vorher. Ja. Anonyme Beratungsangebote haben wir auch nicht. Wir können in dem Sinne nur pseudonymisiert. Ich frage für einen Freund. Ja, dann frage ich nicht, wie heißt der Freund, sondern ich erkläre erstmal, was hast du jetzt für ein Interesse, wie kann ich dir jetzt antworten. Das sind so Konstellationen, wie ich dann auch über Polizisten mal Empfehlungen bekommen kann. Und insofern finden diese Aushandlungen leider zu wenig statt. Ein guter Punkt, der auch meines Erachtens so als Satellit zu wenig gewählt wird, insbesondere auch von Eltern, die meistens häufig noch dahinter stehen und jetzt machen wir ein Verfahren und dann müssen wir was tun. Ja, und man will es dann auch immer wieder dem Staat oder man will es dem Jugendamt übergeben oder der Schule. Man ist ja immer sehr leicht dazu geneigt zu sagen, das macht jetzt mal jemand anderes für mich. Aber sich dort selbst einzubringen und beispielsweise mal eine Schiedsstelle aufzusuchen, die sind par excellence. Wir haben pro 20.000 Einwohner eine Schiedsobfrau und einen Schiedsobmann. Und die sind geübt, trainiert in diesem Zivilrecht. Und dort kann ich Dinge aushandeln. Und ich kann, und das ist für mich das schärfste Schwert, nicht nur dann sagen, jetzt ist danach alles in Ordnung, sondern ich mache einen rechtsgültigen Vertrag für zukünftiges Verhalten. Und das, da setzt sich kein Polizist mit hin, da setzt sich auch kein Lehrer mit hin und da setzt sich auch kein Richter mit hin. Das muss ich mal selber in die Hand nehmen. Und da möchte ich die Menschen ermutigen. Dort gibt es auch gute Modelle, wie man das in Schule gelingend gestalten kann, wenn ich es selber möchte. Kleine Anmerkung noch dazu, weil auch für die Zuhörer die Einordnung so unwahrscheinlich wichtig war, was wir vorhin bei der Einordnung von Jugenddelinquenz leider vergessen haben. Die findet auch meistens in dieser Kohorte selbst nur statt. Also sie findet meist auch nur unter jungen Menschen statt. Ja, mir war das eben in dem Dialog nochmal so bewusst geworden, weil wir reden ja dann auch immer so von diesen abstrakten Ängsten, von dieser Kriminalitätsfurcht. Und wenn wir uns gerade dann die Delinquenz von den jungen Menschen angucken und schauen, das schleicht sich so mit 20, 25 schleicht sich das aus, ja, hat auch viel mit neurobiologischen Ursachen zu tun, ist vielleicht aber auch nochmal ein ganz spannendes Feld für einen anderen Podcast, ne? Also dass dann erst die geistige, kognitive und intellektuelle Reife da ist, wenn sich das ausschleicht. Dann sprechen wir halt auch davon, dass wir hier auch deutlich unterscheiden können zwischen dem Phänomenbereich, der andere betrifft, ältere, Lebensältere, die per se, und das ist leider auch so ein Paradoxon in unserer Gesellschaft, je älter ich werde, umso stärker steigt auch meine Kriminalitätsfurcht. Ist halt auch ein Fakt aus unterschiedlichsten Studien und Forschungsbereichen. Und damit möchte ich halt auch die Botschaft verknüpfen, auch die Angst dann im öffentlichen Raum vor Jugendlichen, die ist größtenteils unberechtigt. Weil diese Konflikte tatsächlich meist untereinander stattfinden. Ja, und auch sehr häufig habe ich Täter und Opfer in einer Person. Also das sind auch Dinge, die müssen bei so einem Thema mal ausgesprochen sein. Vielen Dank.
0: Ja, vielen Dank Ihnen. Und in welchem Alter sind denn quasi so diese Peaks? Wo passiert es am meisten? Die Geschlechter sind da sicherlich unterschiedlich gewichtet, vermute ich jetzt. Vielleicht können Sie dazu noch kurz was sagen. Und wann schleicht sich das aus? Und wie ist überhaupt statistisch gesehen Kriminalität über die gesamte Lebensspanne verbreitet?
2: Da gibt es wirklich auch gute Belege. Zum einen hatte ich vorhin schon mal erwähnt, die Lebenslaufforschung. Da sprechen wir also davon, dass insbesondere mit Beginn der Pubertät, würden wir das im Dunkelfeld betrachten, geht das so ab den 10., 12. Lebensjahr los, bei den Mädels, bei den Jungs so 11 bis 13. Dadurch, dass wir häufig Delikte erst angezeigt bekommen bei einem gewissen Reifegrad und auch im Kontext unserer Strafmündigkeitsgrenze, fängt ja das Hellfeld rein faktisch für viele erst mit dem 14. Lebensjahr an. Trotzdem möchte ich halt ermutigen, auch strafunmündige Täterinnen und Täter, das ist unwahrscheinlich wichtig, dass wir das erfahren. Das ist also so der Beginn, 12, 13, wenn wir die Mittel nehmen wollen, und dann schleicht sich das aus so bis 24, 25. Hat tatsächlich viel damit zu tun, dass einfach unsere Reife dann erst so weit ist, dass beispielsweise in der Neurobiologie unser Gehirn, der sogenannte präfrontale Kortex, also der Bereich des Vorderhirns, der ist dafür zuständig, auch Entscheidungen abwägen zu können, rationale Entscheidungen treffen zu können. Und das ist der letzte Baustein in der Gehirnreife. Und wenn der dann da ist, erklärt sich beispielsweise aus diesem Kontext heraus auch, warum das dann derart abflacht. Die Menschen haben auch die Fähigkeit, dieses Abstraktionsverständnis oder Verhältnis, dass man jetzt sagt, meine Handlung hat das und das tun. Ja? Und ja, manchmal braucht es erst die Reife. Und insofern haben sie jetzt über die Lebenslaufforschung dort schon sehr gute Erklärungsmodelle, die auch über alle Kulturen sich etabliert haben, also nicht nur für unseren westeuropäischen Raum. Und das zweite Modell, was Sie angesprochen haben, das nennt sich das Risiko- und Schutzfaktorenmodell. Und man schaut schon natürlich auch, wo habe ich bestimmte Faktoren, die dafür sprechen, dass es hier zu einem falschen sozialen Verhalten kommt, zu einem ungewollten sozialen Verhalten. Und da ist das männliche Geschlecht ein ganz deutlicher Prädiktor. Also wir leben das im Hellfeld wie im Dunkelfeld. Wir haben ein Verhältnis von ungefähr 80-20. Also 80% aller gesamten Straftaten werden von Männern / Jungen begangen, 20% von dem weiblichen Geschlecht.
0: Aber das ist ja auch was sich weiter über die gesamte Lebensspanne hinweg fortsetzt.
2: Genau. Zum Schluss ein bisschen annähert. Ja, also das ist mal so grob dargelegt, da gibt es unterschiedliche Modelle, aber man sieht also so einen deutlichen Peak, so eine deutliche Spitze, kann man sagen, so in dem Bereich Jugend, junges Erwachsenenalter und danach einen Abflachen. Und natürlich, wenn das interessiert, Sampson und Lorb, einfach mal eingeben. Und die haben das ein bisschen diffiziler aufgeschlüsselt. Dort gibt es insgesamt 6 Verlaufsformen. Aber alle sind relativ deckungsgleich zu dem, was Frau Moffitt schon festgestellt hat, Mitte der 90er.
0: Ich würde den Hinweis darauf in die Shownotes packen. Mhm. Jetzt nochmal zurück. Sie haben ja gesagt, Sie begleiten teilweise Jugendliche lange. Wie sieht es denn dann aus, wenn so eine Akte bei Ihnen landet, die jemand, der in eine Prügelei verwickelt ist oder wirklich auch einen anderen Jugendlichen sehr schwer geschädigt hat oder es zu einer schweren Körperverletzung kam, sieht man den dann am nächsten Tag wieder in der Schule oder auf dem, also ich stilisiere das jetzt gerade, wenn er in eine andere Schule geht, in der Stadt irgendwo rumlaufen oder kommt ein Jugendlicher, der 14 Jahre alt ist, direkt ins Gefängnis?
1: Also ein junger Mensch kommt nicht sofort ins Gefängnis. Man muss schon einiges passieren, um sofortige Haft zu vollziehen, also den Untersuchungshaft zu geben. Da müsste jetzt schon ein Mord passieren oder ein versuchter Mord passieren. Für eine Körperverletzung geht es erstmal nicht ins Gefängnis, sei denn, gegen den jungen Menschen liegt schon so viel vor, also im Bundeszentralregister sind schon so viele Einträge gegen den jungen Menschen auch einschlägig, also das heißt, der ist schon ganz oft wegen Körperverletzungen, auch gefährlichen Körperverletzungen auffällig gewesen, hat diesmal so enorm zugeschlagen, dass der andere, also das Opfer im Krankenhaus gelandet ist, vielleicht mit einem Schädelbasisbruch und dann Staatsanwaltschaft entscheidet, jetzt ist gut und dann kann das passieren, dass auch ein 14-Jähriger tatsächlich schon in Untersuchungshaft genommen wird. Ist die absolute Ausnahme, aber es ist nicht unmöglich.
0: Okay, das bedeutet aber, eigentlich ist das Prozedere ein anderes und Sie haben ja vorhin auch ganz viel davon geredet, wann Verantwortung übernommen wird, wie Verantwortung übernommen werden kann. Sie haben davon erzählt, wie quasi eigentlich die Unterstützung aussieht. Wo beginnt denn die Verantwortung bei den Jugendlichen selber und wie ist da der, sag ich mal, Unterstützungsapparat, um quasi das Verhalten in die sozial anerkannte richtige Form zu lenken? Dass wir da vielleicht nochmal im Detail drauf eingehen, wie vielleicht der Weg ist, den die meisten Jugendlichen dann doch eher beschreiten.
1: Also die Verantwortung, das sagt der Gesetzgeber, dass man strafrechtlich verantwortlich ist mit 14. Bis dahin ist es immer noch so, dass die Eltern zum größten Teil für einen verantwortlich sind. Die zivilrechtlichen Geschichten klammer ich jetzt mal aus. Wir bleiben jetzt mal im Rahmen der Körperverletzung. Ist ein 14-Jähriger natürlich für sein Handeln verantwortlich. Wir gucken einfach als Jugendhilfe im Strafverfahren, wie gesagt, als Jugendhilfe, können wir mit pädagogischen Mitteln irgendwo den jungen Menschen unterstützen. Nicht gegen seinen Willen, nicht gegen den Willen der Eltern. Also vordergründig gucken wir natürlich immer erstmal, was bieten denn die Eltern, was bietet denn der Sozialraum für Ressourcen, bevor wir da mit externen Hilfen reinschießen. Ja. Und wir gucken auch erstmal nach niederschwelligen Hilfen. Ich hatte ja vorhin schon mal gesagt, Schulsozialarbeit ist ein großer Partner von uns als Jugendhilfe im Strafverfahren, weil eben auch sehr viel im schulischen Rahmen passiert. Ne? Herr Kormann hatte eben schon mal gesagt, die Straftaten passieren meistens in der Kohorte. Dem kann ich auch zustimmen. Und meistens ist das auch wirklich dann in der Sozialisationsinstanz Schule, dass es da kracht und da die Schulsozialarbeiter da auch eine gute Arbeit machen, sowohl für Täter als auch für Opfer. Auch für die ganzen Klassen, also jetzt nicht nur dann speziell an dem Opfer festgemacht, sondern wirklich dann auch für die ganzen Klassen Angebote anbietet und auch Unterstützungssysteme natürlich für die Täter anbietet, was den schulischen Kontext betrifft. Reicht das alles nicht aus? Also reicht Ressource Elternhaus, Ressource soziales Umfeld, Großeltern, Tanten, Onkels nicht aus, Schulsozialarbeit nicht aus? Gucken wir schon, dass wir auch den allgemeinen sozialen Dienst mit reinkriegen vom Jugendamt, dass wir gegebenenfalls aber auch Therapeuten mit reinkriegen, weil nicht alles ist mit pädagogischen Mitteln zu richten. Viel ist auch wirklich, wo wir sagen, hier ist wirklich erstmal therapeutische Arbeit notwendig, um mit dem jungen Mann perspektivisch oder mit der jungen Frau perspektivisch überhaupt pädagogisch arbeiten zu können, müssen erstmal Grundlagen geschaffen werden. Hier muss erstmal therapeutisch angesetzt werden. Also wir gucken da schon, dass wir das ganze Angebot ausschöpfen. wie gesagt, das meiste ist halt im freiwilligen Rahmen. Die Hilfen zur Erziehung werden nicht aufgezwungen, unsere Beratung werden nicht aufgezwungen. Was aufgezwungen werden kann, wenn einfach der junge Mensch für sich eine Gefährdung darstellt oder auch für einen Dritten eine Gefährdung darstellt, kann natürlich aufgezwungen werden, dass ein therapeutischer Aufenthalt oder ein geschlossener Aufenthalt in einer therapeutischen Einrichtung durch einen Richter festgesetzt wird.
0: Das heißt, da ist dann quasi, wenn diese ganzen, ich sage mal, Unterstützungsangebote, die freiwillig sind, zur Hilfe nicht greifen, dass dann und wiederholte Auffälligkeit trotzdem quasi weiter Fortbestand hat, dass dann schon eine Zwangsmaßnahme angesetzt wird.
1: Das wäre jetzt, wenn im therapeutischen Bereich irgendwo ein Bedarf besteht. Ne? Also wenn irgendwo eine eigene Fremdgefährdung vorliegt. Es ist so, dass der junge Mann mit pädagogischen Mitteln, mit Zuchtmitteln nicht mehr erreicht werden kann. Also Zuchtmittel ist ein komisches Wort, steht aber so im Jugendgerichtsgesetz drin. Mit Weisungen, Zuchtmitteln, Auflagen nicht mehr erreicht werden kann, ist es so, dass dann auch wirklich das Gericht irgendwann dran ist und sagen muss, wir haben jetzt alles versucht, wir haben jetzt die pädagogischen Mittel ausgeschöpft, du hast jetzt an einem Anti-Aggressionstraining teilgenommen, du warst in der sozialen Gruppenarbeit gewesen, es hat alles nichts gebracht. Wir müssen jetzt einfach mal einen Arrest gegen dich verhängen, das ist so jetzt eine kurze freiheitsentziehende Maßnahme, geht von einem Wochenende bis zu 4 Wochen, hat der Richter die Möglichkeit, die mal nach Anstalt zu schicken. Bei größeren Sachen ist es natürlich dann so, dass dann auch eine Jugendstrafe ausgesprochen werden kann. Jugendstrafe ist freiheitsentziehende Maßnahme, nicht unter 6 Monaten, kann bis zu 10 Jahren verhängt werden in Extremfällen. Kann auch bei einer ersten Verhängung auch erstmal zur Bewährung ausgesetzt werden, wenn es nicht über 2 Jahre geht, die Strafe. Ist immer wirklich Ultima Ratio, die Jugendstrafe. Also das kommt relativ spät ins Spiel, weil eben auch die Statistiken zeigen, ich denke, da kann mir Herr Kormann auch recht geben, dass der Jugendstrafvollzug jetzt nicht das Mittel der Wahl ist, um den Jugendlichen zur Besserung zu bewegen, sondern eigentlich mehr das Gegenteil der Fall ist.
0: Genau, aber was kann denn frühzeitig helfen, damit Konflikte gar nicht erst so eskalieren und sich Taten auch nicht wiederholen? Sie haben ja von Anfang an gesagt, oft wiederholen sich Taten gar nicht, das sind kleine Delikte. Was ist denn da das, wo Sie sagen, da funktioniert die Zusammenarbeit, da ist Prävention gut, oder auch nochmal, dass wir das Thema nochmal aufmachen, was braucht es eigentlich hier in der Region noch mehr und wo funktioniert es vielleicht auch noch nicht so gut? Eigentlich klingt es ja von den Strukturen schon auch sehr positiv, was es alles gibt und was funktioniert, aber sicherlich gibt es da auch Schnittstellen, die noch besser ineinander greifen könnten.
1: Also was, denke ich, ganz wichtig ist erstmal Aufklärung für die jungen Menschen, weil wir erleben es, ich hatte es vorhin auch mal angeschnitten, dieses Präventionsprojekt, was wir in den Schulen anbieten, bieten wir bewusst an den Jahrgangsstufen 7, 8, wo das, so die Schüler den Übergang haben zwischen 13 und 14, bevor sie strafmündig werden. Und da klären wir eigentlich mehr oder weniger auf, wo geht eine Straftat los. Und bei vielen ist das ein Aha-Effekt. Also gerade in dieser ersten Runde, wenn wir fragen, habt ihr schon mal irgendwo jemanden Bleistift zerbrochen oder jemanden mal was weggenommen, dass vielen gar nicht bewusst ist, wo geht denn überhaupt eine Strafhandlung los? Ne? Wo mache ich mich denn schon strafbar? Ich denke, das ist erstmal wichtig, da Aufklärung zu betreiben. Erreicht man natürlich nicht alle. Ne? Viele wollen natürlich trotzdem mal ihre Grenze überschreiten. Das ist gar keine Frage. Was es hier konkret braucht in der Region, kann ich gar nicht sagen. Weil, wie gesagt, wir arbeiten ganz gut mit den Beratungsstellen. Wir haben die Suchtberatung mit an Bord, mit dem wir zusammenarbeiten. Wir haben die, ich muss immer wieder darauf zurückkommen, die Jugendschulsozialarbeit an Bord. Wir haben die Schulen mit an Bord, mit denen wir relativ gut zusammenarbeiten. Ich weiß nicht, ob es da mehr Prävention bei uns in der Region braucht. Was wichtig ist, also Sie hatten ja vorhin den Vorfall angesprochen, was Grundlage dieses Podcasts ist. Ich kann jetzt nur mutmaßen, worum es geht. Aber da haben wir es jetzt als Jugendhilfe im Strafverfahren so gemacht, dass wir uns dann sofort in die Netzwerke eingeklickt haben. Alles, was so offene Jugendarbeit, was Sportvereine und so weiter angeht, um einfach die Sozialarbeiter dort vor Ort nochmal zu sensibilisieren, nochmal genau hinzugucken, nehmen die bei bestimmten Jugendlichen bestimmte Verhaltensweisen wahr? Sind welche auf einmal nicht mehr da oder sind zurückgezogen, weil ja einfach eine Angst besteht, weil die vielleicht Opfer waren, sich gar nicht getraut haben, was zu sagen? Da will ich mich jetzt auch nicht wiederholen, weil das Herr Kormann vorhin sehr ausführlich ausgeführt hat, dass bei vielen wirklich eine Angst besteht, auch über diese Vorfälle zu sprechen. Nicht nur zur Polizei zu gehen und das anzuzeigen, sondern einfach darüber auch zu sprechen. Dieses Schamgefühl, ich bin Opfer geworden, haben wir oft erlebt, dass das selbst nicht mal die Eltern wussten, dass sie das zu Hause nicht angesprochen haben, dass das dann bei uns Thema wurde im Rahmen der Jugendhilfe im Strafverfahren, weil sie als Täter da waren, weil sie sich mal gewehrt haben und dann zur Vorgeschichte rauskommt, sie waren ja ursprünglich Opfer. Ja.
0: Herr Kormann, was das Thema Prävention angeht, wie sehen Sie das aus Ihrer Perspektive?
2: Also ich freue mich gerade, dass Sie den Punkt ansprechen, weil das ist das erste Mal, dass ich Herrn Schwertfeger deutlich widersprechen muss. Wir haben uns momentan über Intervention unterhalten. Wir waren in keinster Art und Weise im Themenbereich der Prävention. Allemal, und wenn wir es wirklich, ich sag mal, sehr, sehr konservativ sehen, sprechen wir von einer generalpräventiven Wirkung durch Strafe. Also wir reden hier heute über Intervention. Und für mich war symptomatisch auch, klar, die Interventionen an sich arbeiten gut zusammen. Und Herrn Schwertfeger fällt auch nicht ein, was können wir noch tun in dem Arbeitsbereich, wo er ja, par excellence sieht, dass es hier greift. Ja, weil wir noch gar nicht über Prävention gesprochen haben. Und für mich war auch exemplarisch, ja, dass wir gar nicht auf die Ursachen schauen. Und das ist das Eigentliche. Das heißt, was braucht die Region? Die Region braucht vor allen Dingen A, eine Vernetzung, die sich darauf verständigt, wo ist unser Konzept in der Prävention? Ja, also ich habe eine Lebenswelt für junge Menschen, die findet vormittags in Schule statt. Ich habe eine Lebenswelt, die findet nachmittags in den Regionen statt. Und wir haben einen großen Fahrplan und der wird halt auch durch Fördermittel unwahrscheinlich gestützt. Und der nennt sich Lebenskompetenzenprogramme. Das heißt, hier allein mal eine Verständigung zu haben, wann fange ich im Kindergarten mit einem sozial-emotionalen Lernprogramm an? Was ist hier State of the Art? Was setze ich in Grundschule fort? Was macht der Sportverein? Ja, was können Eltern tun? Schaut auf Lebenskompetenzenprogramme. Liebe Kommunen, liebe Schulen, setzt euch zusammen. Was ist euer Fahrplan in diesem Bereich? Ja, weil daraus gehen wir weg von Information, Aufklärung und reiner Wissensvermittlung hin in, was sind die Ursachen? Was sind die Bedarfe? Welche Maßnahmen wollten wir ergreifen? Guckt euch bitte an, grüne Liste Prävention, noch besser, weil als Einstieg geeignet, Wegweiser grüne Liste. Gerade aktuell ein super tolles Einstiegsvideo vom Professor Dr. Scheidhauer drin. Ja, dort mal reingehen und gucken, was beschreibt der, was notwendig ist. Es ist vielmals von Wissenschaft festgestellt, was haben wir für Möglichkeiten im Sinne der Prävention. Aber Wissenschaft wird nur bezahlt in der Regel für, wir machen quasi super Produkte, aber die Implementation braucht weitere Förderbedingungen. Und da müssen sich Schule und Kommune mal hinsetzen und müssen sich wesentlich besser verzahnen. Das sehe ich aus meiner Satellitenposition sehr, sehr deutlich. Und deswegen, das ist auch etwas, was gar nicht so groß gedacht werden sollte, wo man schaut, dass es erstmal in einem kleinen Sozialraum funktioniert. Und von daher bin ich auch sehr dankbar, ja, dass das Jugendamt hier schon mit uns kooperiert. Wir haben jetzt in dem Bereich Wutha-Seebach so ein Projekt, wo wir damit mal beginnen wollen, indem wir hier systemisch etablierte Schritte anwenden, nach Ursachen schauen, gucken, was gibt es für Bedarfe. Wir schauen uns an, wer könnte wo mitmachen und wollen uns dann besprechen, was für Maßnahmen, die wirksam und nachhaltig sind. Im Sinne der Prävention können wir ausrollen, zum einen universell, sprich für die 95%, aber bitte auch selektiv, ja, und vielleicht auch indiziert, also für da, wo ich schon viel Problemverhalten, auch gezeigtes Problemverhalten bekomme, für die anderen 5%. Das schauen wir uns genau an und das sind Gelingensbedingungen in der Prävention.
0: Ja, natürlich. Das ist ja auch eine ganz unterschiedliche Perspektive. Herr Schwertfeger arbeitet ja auch ganz klar im Interventionsbereich und ist ja in der Prävention, würde ich mal sagen, eher weniger tätig oder gar nicht. Und Herr Kormann hat da ja auch eine andere Perspektive, die ja auch total wichtig ist, um Prävention gut zu betreiben in Schulen und auch schon im Kindergarten und um gerade in den ganzen veränderten Rahmenbedingungen, die Sie auch angesprochen haben, aufgrund der multiplen Krisen, aufgrund unserer veränderten Gesellschaftsstruktur, dass da Prävention auch anders greifen und aussehen muss oder die Kinder und Jugendlichen gar nicht erst bei Ihnen, Herr Schwertfeger, landen. So würde ich das mal kurz zusammenfassen. Ich weiß nicht, ob zum Thema Prävention, Frau Schleicher, ob Sie da gerne aus der Gesamtperspektive
3: des Jugendamtes... Genau, da kann ich noch mal kurz ergänzen. Also nicht speziell jetzt nur für unser Jugendamt, sondern im Wartburgkreis gibt es schon lange in einem anderen Amt jetzt verortet, weil wir uns ja auch ein bisschen umstrukturiert haben, das Präventionsnetzwerk. Da sind für verschiedenste Altersgruppen von ganz klein bis ins Erwachsenen-Seniorenalter verschiedene Netzwerke. Das wird gerade umstrukturiert und da sind viele Projekte, die wirklich nur sich mit dem Thema Prävention beschäftigen. Und da ist jetzt nicht das Jugendamt federführend, sondern das ist quasi woanders verortet. Und aber die Akteure sind ja nun heute nicht hier dabei. Die können jetzt, da kann ich auch inhaltlich wenig sagen, wo wird was genau gemacht. Aber das gibt's und das gibt's auch schon ein paar Jahre. Genau.
0: Ja, sehr gut. Dann würde ich gerne Ihnen noch jeweils einen kurzen Gedanken zum Abschluss geben, weil wir schon am Ende der Zeit angekommen sind. Was würden Sie gerne den Hörern und Hörerinnen noch mitgeben zu dem Thema, was das Ganze jetzt noch gut abrunden könnte und um ja vielleicht auch Ängste zu nehmen?
1: Also ich würde vielleicht mal anfangen und würde einfach nochmal in den Raum werfen, dass man alles, was in Medien dargeboten wird, ne, egal was es für Medien sind, dass man das einfach ein bisschen kritischer hinterfragen sollte, anstatt das 1:1 anzunehmen und damit Ängste schüren zu lassen bei sich selbst. Das wäre so meine Idee dazu.
0: Danke.
2: Die Herausforderungen sind unglaublich groß. Herr Schwertfeger hat das passenderweise schon angesprochen, insbesondere im medialen Bereich. Wir erleben, und das war auch gerade ein Teil von dem Forschungsfeld von mir, ganz viele Unsicherheiten und Ängste, die mit diesem digitalen Raum einhergehen. Damit geht aber auch einher, dass viele denken, sie können anders kommunizieren, als wenn sie das face-to-face tun können. Also auch hier haben wir ein paar Wegbegleiter, wo wir hatten vorhin das Thema Gewalt auch immer wieder wahrnehmen. Mensch, oh, das ist ja schon auch eine verrohende Sprache mittlerweile geworden. Also deswegen da auch wirklich mal reflektieren. Und deswegen, ich kann keine Ängste nehmen. Das kann keine Gesellschaft. Ängste haben natürlich eine negative Konnotation, außer Frage. Befürchtungen sind manchmal gut, weil Befürchtungen lösen etwas aus, wo ich Dinge verändern will. Also wo ich mich entweder selbst

0: wo finde ich Partner, wie beispielsweise polizei-beratung.de, grüneliste.de, wegweiser-grüneliste.de, kann ich die Konzepte nachvollziehen und was will ich angehen? Im kleinen Raum, in der Familie, in der Schule, in der Kommune, im Verein, die ersten Schritte machen.
1: Vielen Dank. Das war die 12. Folge von Vitamin D, der Lokalpolitik-Podcast für die Wartburg-Region, der lokalen Partnerschaft für Demokratie, Eisenach, Wutha von Roda und dem Wartburg-Radio. Wir waren heute gemeinsam mit Michaela Schleicher, Amtsleiterin des Jugendamtes für allgemeine und besondere Hilfen, Florian Schwertfeger, der im Amt von Frau Schleicher für die Jugendhilfe im Strafverfahren zuständig ist, und Marco Kommann, Beauftragter für Prävention und Netzwerke der polizeilichen Beratungsstelle der Landespolizeiinspektion Gotha zum Thema Jugenddelinquenz und Kriminalität im Gespräch. Ich bin Gertrud Luise Lakemann und begleite diesen Podcast. Vielen Dank. Am 30.09.2026 um 16 Uhr laden die Partnerschaften für Demokratie, Eisenach, Wutha von Roda, Vielfalt tut gut und denkt bunt im Wartburgkreis zur zweiten gemeinsamen Demokratiekonferenz in der Trinkhalle Bad Salzung ein. Ziele, Netzwerke und zivilgesellschaftliches Engagement im Wartburgkreis stehen im Fokus, sowie die gemeinsame Situations- und Ressourcenanalyse, um gezielt über Potenziale der Region ins Gespräch zu kommen. Anschließend laden wir ein zum Konzert in der St. Simplicius-Kirche. Deutschland, siehst du das nicht? Mit Roman Knischka Opus 45, mit Texten unter anderem von Kurt Tucholsky und Mascha Kaleko, die auf Musik der Weimarer Zeit und einen eindrucksvollen Bogen spannen, mit einer dramaturgischen Anpassung auf unsere Region. Und deshalb sprechen wir in der nächsten Folge mit Roman Knischka und weiteren Vertretenden des Ensembles über die Intention ihres künstlerischen Schaffens und geben auch ein paar Einblicke in die Themen der Demokratiekonferenz. Die nächste Folge wird dann am 20. Oktober 2026 um 17 Uhr ausgestrahlt. Für Fragen zu dieser und zur nächsten Folge, für Themenwünschen zur zukünftigen Folgen sowie Resonanz zu dieser Folge finden Sie in der Audiothek des Wartburg-Radios sowie auf der Website der lokalen Partnerschaft für Demokratie Eisenach Wutha van Roda eine Umfrage. Wir bitten um eine rege Beteiligung und freuen uns über Anregungen und Wünsche, denn dieses Format lebt von der Mitgestaltung. Vielen Dank fürs Einschalten und bis zum nächsten Mal.
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3: mit Nele Baumgärtner und diesen Themen: Ehrensteig in Eisenach gesperrt, Strohballen brennen in Uetteroda, Waldstadion Kaffeetälchen in Tiefenort wird zum Drehort, Museum im Stadtschloss schließt für ein paar Monate und Bundeswehrübungen mit Fahrzeugen in Luisenthal. Aufgrund einer Havarie ist der Ehrensteig auf Höhe der Hausnummer 65 noch voll gesperrt. Die Sperrung soll bis zum 9. Oktober anhalten. Außerdem dauern die Reparaturen einer Gasleitung in der Wartburgallee noch bis zum 16. Oktober. Dort kommt es zu halbseitigen Sperrungen. Weitere Verkehrseinschränkungen werden für den Eisenacher Frauenplan und die Kreuzung von Karl-Marx-Straße und Hospitalstraße gemeldet. Im traditionsreichen Waldstadion Kaffeetälchen in Tiefenort wird ein Kinofilm gedreht. Es entstehen dort Ende Oktober Szenen für den zweiten Teil des Films Wochenendrebellen mit Florian David Fitz. Gesucht werden Komparsen aus der Region, die Fußballspieler, Zuschauer und Fans darstellen. Auch Rollen als Trainer, Schiedsrichter, Greenkeeper und Kioskverkäufer sind zu besetzen. Schauspielerfahrungen sind nicht notwendig. Wer Interesse hat, kann sich bewerben. Weitere Infos finden sich auf der Homepage des Vereins. Im Krauthäuser Ortsteil Uetteroda brennen seit dem frühen Morgen des 30. September 50 Strohballen. Die Strohballen liegen auf einem Feld. Die Feuerwehr ist im Einsatz. Die Ballen werden auseinandergezogen, um das Feuer besser löschen zu können. Dadurch entstand dichter Rauch. Dieser zog in Richtung der Ortschaft. Deswegen hatte die zentrale Leitstelle des Wartburgkreises zeitweise eine Warnung über die NINA-Warn-App herausgegeben. Anwohner rund um Uetteroda sollen Fenster und Türen geschlossen halten. Mittlerweile wurde Entwarnung gegeben. Laut Einsatzstelle sind die Feuerwehren Grauthausen, Eisenach und Mila vor Ort. Die Löscharbeiten sollen noch bis Mittag des 30. September

0: Septembers andauern. Die Polizei schätzt den Schaden vorläufig auf rund 2000 Euro. Erst am Wochenende gab es in der Eisenacher Oststadt einen Großbrand um Rotenhof, bei dem mindestens 1000 Heuballen zerstört wurden. Weil die Polizei in diesem Fall Brandstiftung nicht ausschließt, werden Zeugen gesucht. Das zum Thüringer Museum Eisenach gehörende Stadtschloss wird in den kommenden Monaten umfassend umgestaltet. Deshalb wird der museal genutzte Bereich vom 1. Oktober 2026 bis März 2027 geschlossen. Die Touristeninformation bleibt aber weiterhin geöffnet. Rund um Gotha übt die Bundeswehr am 30. September und 1. Oktober mit rund 80 Soldaten den Einsatz im Gelände. Die Soldaten werden dabei von einigen Fahrzeugen begleitet. Demnach üben die Truppen vor allem rund um Luisenthal, Georgenthal, Ohrdruf, Wölfis und Tambach-Dietharz. Anwohner und Spaziergänger werden gebeten, Abstand zu Soldaten und Fahrzeugen zu halten. Das waren die Regionalnachrichten mit Nele Baumgärtner im Wartburgradio 96,5.
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0: Ich begrüße ganz herzlich den Bürgermeister der Stadt Eisenach, Steffen Liebendörfer. Und Steffen Liebendörfer ist Fan vom Wartburg-Radio.
1: Tatsächlich, ich kann jetzt nicht sagen, ein Fan der ersten Stunde, weil vor 25 Jahren war ich noch nicht hier. Aber tatsächlich durfte ich schon bei mehreren Gelegenheiten mit dem Wartburg-Radio zusammenarbeiten und habe da sehr schnell auch begriffen, was für einen wichtigen Beitrag eben das Wartburg-Radio für das Leben vor Ort, für die Meinungsbildung vor Ort, für die aktuelle Information auch vor Ort leistet. Und das kommt doch einfach zu dem Befund, dass das Wartburg-Radio eine ganz feste Größe ist in Eisenach und unverzichtbar für die Stadt.
0: Ja, was wünschen Sie sich für die nächsten 25 Jahre vielleicht?
1: Dass das Wartburg-Radio in der Stadtgesellschaft noch stärker sichtbar wird, vielleicht in Eisenach, auch um Eisenach herum, weil diese lokalen medialen Angebote, wo auch Menschen Programm machen, die einfach in der Sache drinstecken, die Ahnung von dem Leben vor Ort haben und die nicht irgendwo vom Schreibtisch aus etwas eben recherchieren und dann eben einen Beitrag leisten, sondern wo auch wirklich sich mit den Menschen, mit den Themen vor Ort befasst wird. Das ist eine ganz andere Intensität, die das inhaltliche Angebot dadurch bekommt.
0: Wenn Sie nicht Bürgermeister wären und mehr freie Zeit hätten, was könnten Sie sich vorstellen, was würden Sie für eine Radiosendung machen?
1: Das ist eine sehr gute Frage. Ich könnte mir tatsächlich mal vorstellen, es einfach mal als DJ oder so zu versuchen.
0: Was würden wir da hören?
1: Elektronische Musik.
0: Ich wünsche mir, dass Sie irgendwann ganz viel Zeit haben. Das können wir ja ausprobieren. Das ist ja auch das Besondere am Wartburg-Radio, dass ja jeder seinen Fähigkeiten und Fertigkeiten auch nachkommen kann. Gibt es spontan einen Song oder ein Lieblingslied aus dem Bereich?
1: Tatsächlich nicht explizit. Das ist einfach, also ich mag zwei Musiksparten sehr gern. Das eine ist die klassische Musik tatsächlich und das andere ist dann die elektronische Musik. Das ist ein gewisser Kontrast, der ist auch nicht zu übersehen. Und von daher mit der klassischen Musik, da betätige ich mich auch ab und zu in meiner Freizeit. Und elektronische Musik habe ich bisher immer nur konsumiert und da auch selber mal was auszuprobieren. Das hätte durchaus seinen Reiz.
0: Das fasziniert mich. Und wenn Sie sich jetzt fragen, warum ich seit 25 Jahren Wartburg-Radio mache, dann sind es genau diese Momente, wo immer in einem Interview irgendwelches überraschende Themen, Dinge passieren, die man vorher so gar nicht auf dem Schirm hatte. Herzlichen Dank, Steffen Liebendörfer. Und ich freue mich auf bald, dass wir eine DJ, da müssen wir uns noch einen Namen einfallen lassen, ne? DJ Steffen.
1: Oder DJ Major oder DJ Bürgermeister, DJ was auch immer, da finden wir dann schon einen knackigen Begriff.
0: DJ BGM ist in the house.
1: Sehr gut.
0: Das war Steffen Liebendörfer, der Bürgermeister der Stadt Eisenach, mit seiner Verbundenheit zum Wartburg-Radio. Herzlichen Dank.

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1: Sie hören das Wartburg Radio. Am Mikrofon ist Nele Baumgärtner und ich habe zu Gast im Studio Alexander Blume. Guten Tag, Herr Blume.
2: Ja, hallo. Auch einen guten Tag wünsche ich.
1: Ihr Musical Engel mit nur einem Flügel wird diesen Herbst aufgeführt. Fangen wir doch mal mit der wichtigsten Frage an. Worum geht es denn eigentlich?
2: Ja, es geht um das, was im Leben wirklich zählt.

0: Mitmenschlichkeit, Selbstverwirklichung und Liebe. Im Mittelpunkt steht immer die Überzeugung, dass Menschen mit unterschiedlichen Voraussetzungen gleichberechtigt am gesellschaftlichen Leben teilhaben und es auch mitgestalten können. Unsere Geschichte, die wir erzählen, singen und spielen, handelt von einem jungen Mann, von Johannes. Im Alter von 2 Jahren wird er bei einem tragischen Autounfall schwer verletzt und ist seitdem auf einen Rollstuhl angewiesen. Seine Eltern und sein Bruder kommen leider ums Leben bei diesem Unfall. Dennoch wächst Johannes behütet auf, erhält eine umfassende Schulbildung und findet später eine Ausbildungsstelle als IT-Techniker. Obwohl er von zu Hause aus arbeiten könnte, fährt er jeden Morgen ins Büro. Ihm ist der Austausch mit seinen Kollegen wichtig. Es sind halt seine Kumpels. Johannes ist mit seinem Leben zufrieden und schätzt seine Freundschaften. Doch ihm fehlen die große Liebe und eine besondere kreative Erfahrung. Er sehnt sich danach, neue Wege zu gehen, weiß aber nicht wie. Dann lernt er Janne kennen, eine Punkerin. Und mehr kann ich leider nicht verraten.
1: Und was war die Inspiration für das Stück?
0: Inspiriert hat mich die wahre Geschichte eines Menschen, den ich leider nie kennengelernt habe und dessen Namen ich auch nicht kenne. Vielleicht sitzt er eines Tages bei einer Aufführung im Publikum. Diese Vorstellung motiviert mich ganz besonders und ich wünsche es mir auch sehr. Zugleich respektiere ich seine Anonymität und möchte ihm keinesfalls zu nahe treten.
1: Und woher kommt der Titel?
0: Im Jahr 2014 leitete ich ein Projekt für die Lebenshilfe in Leinefelde mit Menschen mit Hör- und Seheinschränkungen. In einer Rückmeldung, man sagt ja so Feedbackrunden, fiel der Satz: Irgendwie fühle ich mich jetzt wie ein Engel, halt nur mit einem Flügel. Mein Sohn Maximilian und ich griffen diesen Satz auf und schrieben gemeinsam ein Lied. Er komponierte die Musik, den Text verfassten wir zusammen. Später erschien dann das Lied auf einer CD der Lebenshilfe und dafür zeichnete uns die damalige Bundesministerin für Familie, Senioren, Frauen und Jugend, Manuela Schwesig, bei einer Festveranstaltung in Berlin aus.
1: Was ist die zentrale Message des Stücks?
0: Naja, im Alltag schreiben wir positive Erlebnisse gern unserem eigenen Denken und Handeln zu. Für Negatives machen wir dagegen oft andere verantwortlich, meist die da oben. Ich habe selbst erfahren, dass mich diese Haltung lange daran hinderte, mich frei, froh und glücklich zu fühlen. Dabei entscheide ich selbst, wie ich anderen Menschen begegne. Sehe ich zuerst die körperliche oder geistige Behinderung? Den Flüchtling, der mir angeblich etwas wegnimmt, die da oben, die alles falsch machen, die problematischen Alten oder die laute, ungezogene Jugend von heute. Suche ich das Trennende, verschränke die Arme und stigmatisiere andere? Nein, so wie diese Menschen will ich nicht sein, heißt es in unserem Lied. Wir setzen auf das, was uns verbindet. Mitmenschlichkeit, Mensch ist Mensch, dabei bleibt's und das ist auch unsere Botschaft.
1: Wer wirkt eigentlich alles mit an dem Stück?
0: Ja, bevor ich das alles aufzähle, möchte ich erstmal meine Dankbarkeit gegenüber der DIAKO Thüringen Teilhabe und Inklusion gemeinnützige GmbH ausdrücken. Das ist meine Kooperationspartnerin und sie ist auch weit mehr als dies. Als vorbildlicher Betrieb für Teilhabe und Inklusion bietet sie vielen Menschen nicht nur einen Arbeitsplatz, sondern halt auch ein lebendiges Miteinander. Unser Musical-Team umfasst rund 50 Personen. Der DIAKO-Werkstattchor ist mit 20 Frauen und Männern dabei. Mein Gesangsensemble Singers of Mercy mit 10 Sängerinnen und Sängern. Gemeinsam sind diese ganzen singenden Leute die Singing People in dem Stück. Hinzu kommen etwa 10 Schauspielerinnen und Schauspieler, von denen einige auch musizieren, sowie Betreuungskräfte und Helfende für den technischen Bereich. Mein Sohn Maximilian spielt eine Hauptrolle. Er verkörpert den Johannes im Rollstuhl, spielt außerdem Schlagzeug und singt. Die zweite Hauptrolle, die Punkerin Janne, übernimmt Pauline Albrecht. Sie studiert Pädagogik mit Schwerpunkt Musik und ist semi-professionelle Musikerin. Weitere Mitwirkende sind Niklas Hoffmann als Johannes bester Freund sowie Helena Albrecht, Friederike Gesslein und Anouk Kessmann als Sängerinnen, als Punkmusikerinnen. Zur Besetzung gehören außerdem die professionelle Bassistin Sina Rien und der Gitarrist Florian Nägeli, der als Johannes neuer Freund und musikalischer Partner eine Hauptrolle spielt. Ich selbst verkörpere den Chorleiter und Clubbesitzer Alex, einen sogenannten Rock- und Jazz-Opa. Mit Sonnenbrille, Bart und T-Shirt.
1: Wo und wann wird denn das Stück aufgeführt?
0: Premiere ist am 30. Oktober im Erhard-Saal der Automobilen Welt. kurz AWE in Eisenach. Am 31. Oktober gibt es eine zweite Veranstaltung. Beide beginnen um 19 Uhr und dauern mit Pause circa 2 Stunden.
1: Und was für Musik wird gespielt?
0: Natürlich spielen wir unseren Titelsong Engel nur mit einem Flügel. Darüber hinaus gibt es Rock, Punk, Blues, ein wenig Pop und Klaviermusik. Zum größten Teil stammen die Songs aus unserer eigenen Feder.
1: Und was genau ist das Zielpublikum?
0: Im Grunde sind alle ganz herzlich willkommen und Einschränkungen gibt es nicht. Natürlich muss man wissen, dass vielleicht manches für Kinder unter 8 Jahre nicht ganz so verständlich ist, aber das muss man dann selbst entscheiden. Barrierefreiheit bedeutet für uns mehr als einen zugänglichen Veranstaltungsort. Auch die Aufführung selbst soll verständlich und inklusiv gestaltet sein. Deshalb berücksichtigen wir natürlich die Bedürfnisse von Gästen mit Seh- oder Hörbeeinträchtigungen und verwenden bei Bedarf einfache Sprache.
1: Und wenn jetzt das Interesse beim Zuhörer geweckt ist, wo gibt es denn noch Karten zu kaufen?
0: Ja, Karten gibt es im Vorverkauf, zum Beispiel auf der Internetplattform Eventfrog. Dort kann man über meine Homepage musikschuleblume.de und alexanderblume.de oder auch über Kulturkarree hinkommen. Auf unserer Printwerbung befindet sich der QR-Code zum Ticketverkauf und auch ein Anruf in meiner Musikschule in Eisenach. 213-416 hilft weiter. Wir hoffen übrigens auf ein ausverkauftes Haus und wünschen uns, dass sich alle von unserer Spiel- und Musizierfreude anstecken lassen.
1: Damit haben wir auch schon das Ende unseres Interviews erreicht. Ich bedanke mich bei Ihnen für Ihre Zeit und dieses Gespräch. Das waren Nele Baumgärtner im Gespräch mit Alexander Blume zum Musical Engel mit nur einem Flügel. 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
2: Herzlich willkommen, liebe Hörerinnen und Hörer. Und besonders ein ganz lautes Hallo an alle kleinen und großen Kulturfans. Egal, wo ihr herkommt. Aus Eisenach, der Wartburg-Region oder von noch weiter weg. Heute wird es bunt, kreativ und richtig spannend. Denn wir nehmen euch in der nächsten Stunde mit zur Kinderkulturnacht in Eisenach, die jetzt nun schon das 21. Mal stattfindet. Wir heißen Marlene Herweg.
3: Hallo und Selina Lampe.
2: Zur Kinderkulturnacht wird die ganze Stadt zur großen Bühne für Kinder. Es wird getanzt, gebastelt, gesungen und gespielt. Und das bis in die Abendstunden. Und zum großen Finale wartet dann auch noch ein echtes Highlight, ein mega Feuerwerk. Ob in der Stadtbibliothek, im Museum oder draußen auf den Plätzen. Überall gibt es Mitmachaktionen, spannende Geschichten und jede Menge Überraschungen zu entdecken.
3: Und das Beste ist, ihr Kinder steht dabei selbst im Mittelpunkt. Die Kinderkulturnacht ist ganz für euch. Zum Mitmachen, zum Ausprobieren, Entdecken und natürlich vor allem zum Spaß haben. Und genau deshalb passt auch jetzt unser erstes Lied in unserer Sondersendung zur Kinderkulturnacht auch so gut zu dem Thema. Und zwar Kinder an die Macht von Herbert Grönemeyer. Ein Song, der sich damit beschäftigt, wie die Welt aussehen könnte, wenn Kinder mehr zu sagen hätten. Und bei der Kinderkulturnacht dürfen sie genau das. Im Mittelpunkt stehen, ihre Ideen einbringen und einfach Kind sein. Also, los geht's mit Herbert Grönemeyer und Kinder an die Macht.

0: Hallo, hier sind Marlene
1: und Selina
0: mit der Live-Sendung zur Kinderkulturnacht 2026. In dieser Sendung erzählen wir euch, was euch erwartet, holen euch natürlich auch Kinder ans Mikrofon und haben ganz viel Spaß hier im Wartburgradio 96,5 in Eisenach. Wir haben uns im Vorfeld auch schon mit der Kinderkulturnacht beschäftigt und haben ein paar interessante Beiträge im Gepäck.
1: Ja, Marlene, du kommst ja auch schon fast ein Jahr hier regelmäßig ins Wartburgradio. Also bist du ja auch schon fast ein Profi. Aber trotzdem frage ich dich, bist du aufgeregt?
0: Ja, natürlich bin ich aufgeregt. Ich meine, das ist ja jetzt schon meine zweite Live-Sendung. Aber naja, man ist ja schon immer aufgeregt. Aber das ist tatsächlich meine erste Live-Sendung hier im Studio vom Wartburgradio. Weil bei meiner allerersten Live-Sendung war das ja beim Geburtstag vom Wartburgradio, wo wir auf der Bühne waren.
1: Genau, da haben wir ein großes Hoffest gefeiert. Und jetzt ist es wirklich eine eigene Live-Sendung von dir, Marlene, und natürlich auch mir. Also wir haben auch tolle Lieder mit dabei, also auch Lieblingslieder von dir, die wir zusammen hier ausgesucht haben, die heute zur Kinderkulturnacht passen. Also, wenn ihr Kinder da draußen schon immer mal auch einen Blick hier hinter die Kulissen des Wartburgradios werfen wollt und vielleicht auch schon mal, probiert, euch aus vor einem Mikro ins Mikro zu sprechen, dann kommt vorbei nach Eisenach in die Georgenstraße 43. Also bleibt dran und es lohnt sich auf jeden Fall.
0: Bevor wir gleich selbst über die Kinderkulturnacht sprechen, hören wir erstmal Loris Woody. Er gibt uns eine kleine Einführung ins Thema.
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3: Jedes Jahr wird der Marktplatz in Eisenach zur großen Bühne für kleine Entdecker. Die Kinderkulturnacht Kikona lädt unter dem Motto »Mit dem Koffer durch die Nacht« zu einem bunten Abend voller Staunen, Mitmachen und fröhlicher Begegnungen ein. Jedes Jahr wird ein neues Motto und ein Symboltier festgelegt. Dieses Jahr ist es das Reh. Passend zum Motto ist der Koffer mehr als nur Gepäck. Er ist ein Symbol für Geschichten, Überraschungen und Abenteuer. Genauso prall gefüllt ist das Programm, welches von Künstlern, Vereinen, Initiativen und Ehrenamtlichen für Familien zusammengestellt wurde. Theaterstücke für die Jüngsten, mitreißende Musik, Tanzaufführungen, Bastel- und Mitmachangebote und vieles mehr gibt es auf bekannten Plätzen, in historischen Ecken und an neuen Spielorten der Stadt überall zu entdecken. Kinder bekommen die Chance zu werkeln, sich spannende Geschichten anzuhören oder zur Musik zu tanzen. Das Angebot zeigt, Eisenach ist eine Stadt, die Kultur extra für Kinder macht, kreativ, inklusiv und mit Herz. Da ihr euch bestimmt schon gefragt habt, wie viel Geld ihr einpacken müsst, habe ich mich für euch schon mal schlau gemacht. Die Eintrittspreise für Kinder, Jugendliche und Erwachsene sind einmalige 3 Euro, wobei Kinder im Alter bis 2 Jahren nichts bezahlen müssen. Im Eintrittspreis sind dann bereits die Nutzung aller Angebote enthalten. Damit ihr entspannt und ohne Umwege ankommt, habe ich auch die wichtigsten Informationen zur Anreise zusammengestellt. Für den Besuch wird darum gebeten, möglichst öffentliche Verkehrsmittel zu nutzen. Sollte eine Anreise mit dem Auto erforderlich sein, achten Sie auf die Beschilderung und nutzen Sie die öffentlichen Parkhäuser und Parkplätze. Und für die ganz Hungrigen unter euch gibt es auf dem Marktplatz leckere Speisen und Getränke der Firma Kirchners Imbiss sowie der Wartburg Brauerei Eisenach GmbH. Bestimmt ist für jeden Gaumen etwas dabei. Als Highlight der Kinderkulturnacht erwartet euch am Abend das Höhenfeuerwerk als krönender Abschluss. Und wer sich über die Kinderkulturnacht informieren möchte, findet alle Informationen auf der Eisenacher Homepage. Das war ein Beitrag von Loris Woody hier im Wartburg Radio 96,5.
1: Ja, das war jetzt schon mal ein toller Einblick zur Kinderkulturnacht. Aber jetzt geht's auch ein bisschen weiter mit Musik. Und zwar kommt jetzt Sophia von Alvaro Soler. Viel Spaß dabei!

0: Ja.
1: Bevor wir gleich selbst über die Kinderkulturnacht sprechen, hören wir erstmal.
2: Genau, hören wir erstmal einen Beitrag von unserer FSJlerin. Die hatte nämlich die Kinderbeauftragten Annette Backhaus hier vor der Kinderkulturnacht im Studio zu Gast und hat sie interviewt. Also, wenn ihr wissen wollt, ja, was heute alles so los ist, wenn ihr auch noch nie was von der Kinderkulturnacht gehört habt oder selbst auch noch nicht dabei wart, all die Infos, was die Kinderkulturnacht ist und ja, was es auch ja für tolle Aktionen gibt, für ja auch Informationen über die Veranstaltung, das alles werdet ihr jetzt im Interview erfahren. Also viel Spaß.
3: Sie hören das Wartburg-Radio. Am Mikrofon ist Nele Baumgärtner und anlässlich der anstehenden Kinderkulturnacht habe ich mir die Kinderbeauftragte Eisenachs Annette Backhaus ins Studio eingeladen. Guten Tag, Frau Backhaus.
4: Hallo.
3: Die Kinderkulturnacht findet nun schon zum 21. Mal hier statt. Warum wurde sie eigentlich ins Leben gerufen?
4: Es ist vor 21 Jahren der Gedanke entstanden, dass es schön wäre, wenn es ein Ereignis gäbe, wo also nicht nur Kinder sich auf den Weg machen, sondern auch mit den ganzen Familien, also mit Eltern, Großeltern. Und im Grunde genommen ist es zu dem geworden, was wir damals eigentlich auch geplant haben, dass ganze Familien sich auf den Weg machen.
3: Die Kinderkulturnacht findet üblicherweise jährlich am Wochenende vor dem Beginn der Ferien statt. Dieses Jahr wurde sie verschoben. Warum war das so?
4: Also weil sich abzeichnete, dass an diesem besagten, eigentlich traditionellen Samstag vor der Zeugnisausgabe die Temperaturen die 36 Grad unter Umständen übersteigen werden. Und insofern ist eine Zumutung sowohl für die kleinen und großen Besucher sein wird, als auch für die, die an den Kassen sitzen, beziehungsweise die vielen ehrenamtlichen Helfern und am Ende auch natürlich die, die die Stände betreiben.
3: Und ergeben sich von der Verschiebung des Datums irgendwelche anderen Änderungen?
4: Ja, die ergeben sich. Also was erstmal zunächst erfreulich ist, ist, dass trotz alledem so relativ alle, die im Programmheft aufgeführt sind, auch an dem 19. September jetzt auch mit da sein werden. Das ist erstmal auf alle Fälle sehr, sehr schön und sehr positiv. Änderungen ergeben sich insofern, dass der Veranstaltungszeitraum, der ansonsten von 18 bis 23 Uhr ist, von 18 bis 22 Uhr nur sein wird.
3: Es gibt ja auch ein Motto zur Kinderkulturnacht. Dieses Jahr ist es mit dem Koffer durch die Nacht. Erklären Sie mal bitte, wie das zustande kam.
4: Ursprünglich ist es ja immer so kurz vor den Ferien, wo wir dachten, also mit dem Koffer durch die Nacht, das passt ganz gut. Nun ist jetzt September, aber trotz alledem ist es ja so, dass im Oktober die Herbstferien sind. Also auch da kann man ja den Koffer auch in den Herbstferien einfach einsetzen kann.
3: Es gibt ja auch ein Symboltier, und zwar ist dieses Jahr das Reh. Warum genau das Reh?
4: Nach 21 Jahren wird es etwas schwierig, nachtaktive Tiere noch zu finden. Und im letzten Jahr war es so, dass der Landschaftspflegeverband gesagt hat, also irgendwie das Reh wäre ja gut als nachtaktives Tier. Und so sind wir auf das Reh gekommen.
3: Jetzt haben wir schon viel über das Thema auf jeden Fall geredet. Deswegen würde ich jetzt gerne einfach mal fragen, was kann man dort alles entdecken? Was erwartet den Besucher, wenn er zur Kinderkulturnacht geht?
4: Es wird ganz viel Bastelei, es wird ganz viel Bewegung sein, es wird aber auch ganz, ganz viel Inhaltliches sein. Und was auch so ein ursprünglicher Gedanke war, Kinderkulturnacht, was heute leider eben immer mehr in den Hintergrund gerät, so dieses Handwerk. Also wir haben in diesem Jahr eine Seilerei dabei, wir haben eine Schmiede dabei, also auch solche Sachen, wo Kinder einfach aktiv werden können und sich auch mit dem Handwerk vertraut machen können.
3: Und wo findet man dieses Programmheft?
4: Dieses Programmheft wird es natürlich an dem Tag der Kinderkulturnacht geben. Das gibt es auch bei mir im Büro, das gibt es auch im Bürgerbüro und es wird auch verschickt werden.
3: Gibt es vielleicht Highlights bei diesem Event, auf die Sie sich persönlich freuen oder auf die Besucher sich freuen können?
4: Also es wäre jetzt, glaube ich, unfair, wenn ich mich jetzt auf ein ganz spezielles Angebot praktisch beschränken würde, weil sich alle am Ende Mühe geben und in ihren Möglichkeiten versuchen, auch den Abend für Kinder spannend zu machen und erlebnisreich zu machen. Für mich persönlich ist das Schönste das Feuerwerk. Es ist einfach immer auch ein schöner gemeinsamer Abschluss dann auf dem Markt. Man merkt dann, dass die Besucher so von den einzelnen Stationen und Einrichtungen sich zusammenfinden auf dem Markt und dann der Übergang, den der Fanfarenzug machen wird, dann zu diesem Feuerwerk, was 21.50 Uhr gezündet wird. Das finde ich persönlich den schönsten Moment.
3: Es nehmen an der Kinderkulturnacht ja auch viele Vereine und Institutionen teil. Auf wen können wir uns denn da beispielsweise freuen?
4: Da muss ich immer wieder auf das Programmheft hinweisen. Also es ist das Forstamt seit 20 Jahren dabei, immer mit ganz, ganz viel Angeboten. Sascha Gutzeit ist jemand, der Kinderlesungen immer gemacht hat im Markt 2 in einem Raum. Der wird nicht mit dabei sein. Dafür ist aber die Wartburg in den Räumlichkeiten. Im Programmheft wiederum stehen sie auf dem Markt, aber die sind jetzt in der Räumlichkeit. Die Oststadtschule wird nicht mit dabei sein. Die Goetheschule ist nicht mit dabei. Auch die Buchhandlung Leselust ist nicht dabei. Dafür haben wir aber auch wiederum Einrichtungen, die in diesem Jahr jetzt im September mit dabei sind, die nicht im Programmheft stehen, die einfach auf dieses Datum aufmerksam geworden sind und gefragt haben, ob sie da teilnehmen können. Das ist das TUI-Reisebüro und auch Ronny Plefka und Dennis Hopf, die also eine Initiative gestartet haben bezüglich des Spielplatzes im Karthausgarten. Das sind so Sachen, wo sich am Ende, denke ich, von den Angeboten her, wird es nicht weniger sein als in dem Heft.
3: Und wo genau in Eisenach findet die Kinderkulturnacht statt?
4: Die Einrichtungen, die sozusagen in ihren Räumlichkeiten das Angebot machen. Und ansonsten ist es so, dass die Angebote auf dem Markt natürlich ganz klassisch stattfinden. Und auf dem alten Friedhof und auf der Esplanade, also am Lutherplatz. Und was ansonsten, ich sage jetzt mal so die blaue Meile, also die ganzen Fahrzeugsachen, Feuerwehr, Polizei, technisches Hilfswerk und so weiter, die sind an der Westseite des Marktes, weil verkehrstechnisch ja da ohnehin ab 17 Uhr gesperrt sein wird.
3: Und bezahlt man Eintritt?
4: Glücklicherweise dank einiger treuer Sponsoren ist es so, dass seit der ersten Kinderkulturnacht der Eintritt 3 € beträgt und das auch in diesem Jahr an der 21. Kinderkulturnacht. Wir wissen alle ringsherum, es wird alles teurer, aber diese 3 € Eintritt ist eigentlich tatsächlich im Vergleich zu den Gesamtkosten am Ende eher ein symbolischer Wert, das muss man sagen.
3: Wir kommen langsam zum Ende des Interviews. Wollen Sie vielleicht noch mal ganz kurz sagen, warum man jetzt unbedingt zur Kinderkulturnacht kommen sollte?
4: Weil das, denke ich, für Eisenach das klassischste Familienerlebnis ist.
3: Dann bedanke ich mich auf jeden Fall für dieses aufschlussreiche Gespräch. Sie hörten Nele Baumgärtner und Annette Backhaus im Wartburgradio 96,3.
1: Jetzt kommt Can't Stop the Feeling von Justin Timberlake. Viel Spaß bei dem Lied.

0: So, jetzt haben wir hier auch einen Gast bei uns im Studio. Wir haben ja hier die Tür geöffnet für alle, die hier zur Kinderkulturnacht mal ins Wartburg-Radio kommen wollen. Jetzt, wie heißt du denn?
1: Ich heiße Asmina Cha.
0: Hallo, schön, dass du da bist. Und ja, ist das deine erste Station hier, das Radio?
1: Ja.
0: Und was hast du denn vor? Wo willst du denn heute unbedingt noch hin?
1: Also zum Theater.
0: Zum Theater. Warst du schon mal im Theater?
1: Ja.
0: Gefällt dir das?
1: Ja.
0: Sehr schön. Hast du irgendwie ein Lieblingsstück oder guckst du gerne Ballett oder eher Schauspiel?
1: Ich gucke gerne Schauspiel.
0: Schauspiel. Ah, sehr schön. Dann möchtest du jemanden grüßen?
1: Also ich grüße meine Freundin Rona, Venus, Bielen.
0: Sehr schön, also liebe Grüße da draußen. Und ja, jetzt habe ich auch noch eine letzte Frage. Was ist denn dein Lieblingslied zurzeit?
1: Shakira, Dai Dai.
0: Ja, und wir sind ja hier im Radio, deswegen, ja, spiel mal das jetzt. Willst du noch was Letztes ins Mikrofon hier im Wartburg Radio sagen?
1: Ich habe euch lieb und ich freue mich sehr.
0: Ja, wir freuen uns auch. Und jetzt ganz viel Spaß mit Dai Dai von Shakira.

0: falsches Mikrofon angemacht. So, jetzt haben wir gleich auch den nächsten Besucher hier bei uns im Studio zu Gast. Wie heißt du denn?
1: Hallo, ich bin Ariane.
0: Wie alt bist du denn?
1: Ich bin 12 Jahre.
0: 12 Jahre. Und wo gehst du auf die Schule?
1: Ich gehe nach Gerstungen aufs Gymnasium.
0: Ah, also auch hier um der Ecke. Und bist du heute, ist das deine erste Station hier heute oder warst du heute schon mal irgendwo?
1: Ich war schon mit meinen Eltern und einer Freundin auf dem Markt, aber sonst ist das die erste Station hier.
0: Ah, sehr schön, ja, schön, dass du da bist. Und ja, wie sieht es denn auf dem Markt aus? Gibt es viele Besucher? Ist es voll oder?
1: Es ist schon sehr voll, aber es ist ganz okay.
0: Ja, also ich denke mal, das kommt jetzt auch Schritt für Schritt. Das Wetter ist ja auch super. Und jetzt zum Schluss willst du noch jemanden grüßen?
1: Ja, ich grüße meine Freundin Mimi Wörderhoff. Liebe Grüße an Mimi Mochi.
0: Ja, dann vielen Dank, dass du dich getraut hast, hier ins Mikrofon zu sprechen. Und ich wünsche dir eine schöne Nacht heute zur Kinderkulturnacht in Eisenach. Und jetzt geht es weiter mit Ich bin stark von Senta. Viel Spaß.

0: Jetzt, vor kurzem, war hier im Wartburg-Radio ein Crashkurs. Und zwar von den neuen Radiomachern vom MLG Output. Das ist eine Radio-AG im Martin-Luther-Gymnasium. Und ja, Marlene, du bist doch auch mit dabei, oder?
1: Ja.
0: Genau. Und beim Crashkurs, was haben wir da so Schönes hier gemacht?
1: Naja, also da wurde uns nochmal alles erklärt mit der Technik und so. Und ja, da haben wir dann auch nochmal eine Umfrage gestartet.
0: Genau, weil zwei Gruppen haben nämlich Menschen in der Eisenacher Innenstadt gefragt, ob sie die Kinderkulturnacht kennen und ob sie die auch besuchen werden. Und was die Leute so zu erzählen haben, das hören wir uns jetzt mal an.
2: Hallo, hier sind Eleanor und Abelie vom Wartburg-Radio und wir machen eine Straßenumfrage zum Thema Kinderkulturnacht. Gehst du zur Kinderkulturnacht?
3: Wenn nichts dazwischen kommt, dann wahrscheinlich ja. Nur meine Eltern, die haben immer irgendwas, was dazwischen kommt. Dann gehen wir nie hin.
4: Vielleicht.
5: Also, ich weiß es noch nicht ganz genau. Wahrscheinlich schon, aber wenn meine Eltern noch was vorhaben, dann nicht.
6: Nein, ich habe keine Zeit.
7: Ich komme auch nicht.
2: Warum geht ihr nicht zur Kinderkulturnacht?
7: Weil ich keine Zeit habe und ich mich um meine kleine Schwester kümmern muss.
8: Also ich habe keine Zeit und ich möchte auch nicht dahin gehen, weil ich keine Lust habe. Deswegen, ich muss chillen mit Freunden und ja.
9: Was macht ihr auf der Kinderkulturnacht?
3: Also ich weiß es nicht, ich war da noch nicht so oft. Ich werde einfach was machen, was spannend ist.
10: Also ich werde wahrscheinlich basteln oder so. Oder ich werde an dieser Graffiti-Wand so wie letztes Jahr sowas dran schreiben.
9: Was machst du?
4: Ich gehe mit meinen Eltern vielleicht dahin und dann gucke ich halt mal, was es da so gibt und gucke mir auch die Auftritte an.
9: Okay, danke schön.
11: Wir sind Felix,
12: Julius
13: und Horkon
11: vom MLG Output und heute machen wir eine Umfrage über die Kinderkulturnacht.
13: Hier ist jetzt Horkon und ich interviewe jemanden aus der Stadt. Kennen Sie die Kinderkulturnacht?
14: Ja.
13: Wie ist sie? Was gibt's Besonderes?
14: Also es ist ja immer ganz viel geboten für Kinder, mit zum Basteln oder sportliche Sachen. Dann auf der Bühne sind es immer Tänze und so. Also es ist eigentlich für jeden was dabei. Und es ist immer gefühlt die ganze Stadt an diesem Abend auf den Beinen. Und das ist immer eine ganz besondere Atmosphäre. Und deshalb ist das sehr schön.
13: So, ich habe jetzt hier jemanden aus der 5.1 aus dem MLG. Kennst du die Kinderkulturnacht?
15: Ja.
13: Was ist für dich die Kinderkulturnacht?
15: Dass man da so klettern kann und sich Essen kaufen kann und das dann da Spaß macht.
13: Wie findest du die Kinderkulturnacht?
15: Gut.
13: Okay, danke.
0: Ja, das waren interessante Einblicke und ja, wir haben ja jetzt auch schon in den Interviews gehört, was das Symboltier ist. Marlene, was ist denn das Symboltier heute?
1: Das ist das Reh.
0: Und weißt du auch das Motto?
1: Nein, das habe ich tatsächlich schon wieder vergessen.
0: Das ist überhaupt nicht schlimm, weil das Motto ist nämlich mit dem Koffer durch die Nacht. Und da ist ja so ein bisschen Reise dabei. Wo warst du denn zuletzt im Urlaub?
1: Okay, da muss ich jetzt erstmal kurz zurückdenken. Warte. Ich glaube, das war in den Sommerferien, in der letzten Ferienwoche, wo ich mit Mama, Papa und meinem Hund Joko campen gegangen bin oder theoretisch gesehen gefahren. Und ja, wir sind runter nach Österreich gefahren.
0: Ach, sehr schön. Und ja, wenn man Auto fährt und auch eine längere Strecke und vielleicht auch gegen Abend fährt, da sieht man ja manchmal auch ein paar Rehe. Hast du schon mal Rehe gesehen?
1: Also in dem Urlaub glaube ich nicht, aber schon mal, wo ich in der Grundschule war, da hat mich meine Mama mal zur Schule gefahren und dann waren da am Waldrand sind dann, glaube ich, es waren Rehkitze, sind dann so gesprungen und das fand ich immer richtig süß.
0: Ja, genau, weil ich finde nämlich, wenn man so im Auto sitzt als Beifahrer und mal rausguckt oder auch im Zug sitzt, da sieht man ja manchmal auf den Feldern viele Rehe und was es noch so Interessantes zum Reh gibt und Sachen, die wir vielleicht noch nicht wussten. Das hat unsere eine Praktikantin, die Mathilda Danz, mal zusammengefasst für uns. Da hören wir jetzt mal rein.
16: 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Auch in diesem Jahr gibt es im Rahmen der Kinderkulturnacht in Eisenach ein Symboltier. Gewählt wurde diesmal das Reh. Natürlich gab es dazu auch wieder einen Malwettbewerb. Bei diesem wurden Kinder aus Eisenach und der Umgebung aufgerufen, ein Bild zu malen. Im Vorfeld wurden über 500 Zeichnungen eingesendet. Eine Jury hat davon 10 Bilder ausgewählt, die auch im Programmheft zu sehen sind. Die Hauptgewinnerin heißt Lucia Ola und ist eine Schülerin der evangelischen Grundschule. Lustigerweise heißt auch die Lerngruppe der 6-Jährigen Rehe und Wildbienen. Jetzt wollen wir uns noch einmal das Reh genauer ansehen. Wie ihr sicherlich schon wisst, ist das Reh sehr scheu. Diese Scheue ist ein überlebenswichtiger Instinkt, der sie vor zahlreichen natürlichen Feinden schützt. Auch die Jagd auf sie hat dazu geführt, dass sie den Menschen als Bedrohung wahrnehmen. Deshalb ergreifen sie auch bei kleinsten Bewegungen oder Geräuschen die Flucht. Aber das Reh schützt sich auch durch andere Dinge. Ein Beispiel dafür ist der überragende Geruchssinn dieser Tierart. Sie besitzen um die 320 Millionen Riechzellen. Nur zum Vergleich, ein Hund besitzt nur ca. 250 Millionen. Damit können Rehe Menschen bereits aus 400 Meter Entfernung wittern. Sobald sie Gefahr wahrnehmen oder ihr Revier verteidigen wollen, stoßen sie ein lautes Geräusch aus. Das klingt dann ungefähr so. Für mich hört sich das aber weniger nach einem Reh, sondern eher nach einem bellenden Hund an. Trotzdem sind Rehe wunderbar an ihren Lebensraum angepasst. Da sie Wiesen, offene Felder und Waldrinde bevorzugen, ist es wichtig, dass sie schnell auf Gefahren reagieren können. Mit diesem Geräusch können sie ihre Artgenossen warnen und so schnell die Flucht antreten. Beobachten könnt ihr diese Tierart in freier Wildbahn rund um Eisenach, das heißt zum Beispiel beim Wandern im Wald. Am besten ist es dabei, am frühen Morgen oder in der Abenddämmerung unterwegs zu sein, da diese Tiere zu diesen Zeiten aktiv werden. Hierbei habt ihr aber keine Garantie, dass ihr wirklich Rehen begegnet. Falls ihr kein Risiko eingehen wollt, empfehle ich, einen Wildtierpark zu besuchen. Ein Beispiel wäre das Wildtiergehege am Nessetal in Stockhausen. Hier ist der Besuch sogar kostenlos. Falls einige unter euch unbedingt ein Reh streicheln möchten, empfehle ich den Bergwildpark Meißner in der Nähe von Eschwege. Hier könnt ihr Rehe sogar von der Hand füttern und auch streicheln. Vielleicht habt ihr aber auch schon mal beim Autofahren Rehe aus der Ferne beobachtet. Oder ihr wart in der Abenddämmerung spazieren und seid einem dieser Tiere über den Weg gelaufen. Zum Ende hin finde ich es auch wichtig zu erwähnen, dass dieses Tier in vielen Kulturen als Glücksbringer bekannt ist. Es steht unter anderem für Sanftmut, Achtsamkeit, Eleganz und Sensibilität. Diese Werte sollen zeigen, dass Sanftmut und Güte keine Schwächen, sondern Stärken sind. Und denkt daran, wenn ihr nächstes Mal im Wald spazieren geht und ein bellendes Geräusch hört, dass vielleicht wenige Meter weiter ein Reh steht. Und vielleicht bringt es euch ja auch Glück. Das war ein kleiner Beitrag zum Reh, dem Symboltier der diesjährigen Kinderkulturnacht mit Mathilda Danz hier im Wartburg-Radio 96,5.
0: So, jetzt haben wir tolle Informationen über das Reh erfahren, aber wir haben ja hier immer noch die Tür geöffnet und es kommen einige Besucher hierher. Und eine ist jetzt wieder hier am Mikrofon. Du traust dich, hallo, wie heißt du denn?
12: Ich heiße Ida.
0: Und wie alt bist du?
12: Ich bin 11.
0: Sehr schön. Und warst du heute schon mal irgendwo zur Kinderkulturnacht?
12: Also ich war mit meiner Mutter schon in der Stadtbibliothek.
0: Und was gab's denn da so Schönes?
12: Da gab's so ein Quiz und da musste man halt so Zettel finden und dann die richtige Antwort hinschreiben.
0: Ah, sehr cool. Ja, das klingt sehr interessant. Und wo willst du heute noch unbedingt hin?
12: Ich bin mir nicht ganz sicher. Also wir schauen einfach durch die Stadt.
0: Ja, und bleibst du dann auch bis zum Schluss, wenn das große Feuerwerk kommt oder nicht?
12: Nee, wahrscheinlich eher nicht.
0: Das ist ja auch nicht schlimm, aber schön, dass du hier im Radio bist. Und jetzt zum Schluss möchtest du noch jemanden grüßen.
12: Also ich grüße meine beste Freundin Mila und ja, das war's.
0: Dankeschön. Super, sehr cool. Und wir haben ja eben einen Beitrag über das Reh gehört und dazu passt auch, finde ich, wunderbar das nächste Lied. Und zwar Zoo von dem Film Zoomania, wo es ja auch um viele Tiere geht. Das hören wir jetzt. Viel Spaß. 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

0: und jetzt wieder ein neuer Gast hier im Studio im Wartburg-Radio 96,5. Wie heißt du denn?
1: Ich bin der Philipp.
0: Ja, hallo Philipp. Schön, dass du hier bist. Wie alt bist du denn?
1: 12.
0: 12. Und in welche Klasse gehst du denn?
1: Siebte.
0: Siebte schon. Ah, super. Ja. Und auf welcher Schule?
1: Im Dr. Sulzberger Gymnasium in Bad Salzungen.
0: Wo wohnst du? Wohnst du auch in Bad Salzungen?
1: Ja, genau.
0: Ach, sehr gut. Da ist das ja gleich bei dir ums Eck. Und heute zur Kinderkulturnacht. Ist das deine erste Station oder warst du heute schon irgendwo?
1: Nee, tatsächlich meine erste,
0: ja. Deine erste? Cool. Also, ja, schön, dass du hier bist. Super. Und wo willst du heute unbedingt noch hin?
1: Naja, wir gucken mal. Spontan. Also.
0: Ja, bleibt ihr bis zum Ende?
1: Noch nicht so richtig. Nee.
0: Nee.
1: Wir wollten nur mal so schauen, so am Rande.
0: Ja, ja, ja, na dann, freue ich mich, dass du hier den Weg ins Wartburg-Radio gefunden hast. Und willst du noch jemanden grüßen?
1: Ja, meine Klasse. Also viele liebe Grüße hier aus dem Studio. Klasse 7-3. Ja, ich freue mich.
0: Super, danke dir und ganz viel Spaß heute Abend noch.
1: Okay.
0: Ja, und jetzt geht es weiter mit dem Lied The 30s von Billie Eilish. Viel Spaß.

0: Hallo, ihr hört das Wartburgradio 96,5 in Eisenach mit unserer Sondersendung zur 21. Kinderkulturnacht in Eisenach. Am Mikro sind heute Marlene Herbig
1: und Selina Lampe.
0: Wir erzählen euch, was es hier überall zu entdecken und auszuprobieren gibt. Und auch bei uns im Radio ist heute einiges los. Unsere Studiotür steht für alle Besucher offen.
1: Denn heute stehen die Kinder im Mittelpunkt. Ein Abend mit vielen Mitmachangeboten, Musik, Kreativaktion und ganz viel zum Entdecken. Und wir nehmen euch natürlich auch ein bisschen mit durch die Kinderkulturnacht. Jetzt haben wir tolle Besucher im Studio gehabt und haben auch schon was über das Symboltier erfahren und Interview von Annette Backhaus gehört, die auch etwas über das Programm gesagt hat, wo man das finden kann. Und wir haben jetzt hier das richtige Heft in unserer Hand und wir wollen euch einfach mal ein bisschen durchführen, was man heute hier alles so Schönes machen kann. Marlene, du willst ja dann auch losziehen, ohne jetzt ins Heft zu gucken. Gibt es irgendwie einen Ort, wo du unbedingt hin willst heute noch?
0: Also ich habe ja eben gehört, was bei der Stadtbibliothek los ist und da würde ich vielleicht dann hingehen, kommt drauf an, was meine Freunde wollen, weil ich bin ja mit meinen Freunden hier und ja, auf jeden Fall gehen wir dann zum Markt und ja.
1: Genau, also es gibt ja auch zum Beispiel eine Blaulichtmeile, wo die Feuerwehr, das THW und die Polizei auf dem Johannesplatz sind. Das finde ich auf jeden Fall auch richtig cool. Ja, ich glaube, da kann man auch einiges ausprobieren.
0: Ja.
1: Und was gibt es hier noch so Schönes? Gucken wir mal uns an.
0: Mal gucken, wer hier vielleicht so alles auf der Bühne heute ist.
1: Genau, weil auf dem Markt ist ja eine große Bühne aufgebaut. Und da treten ganz unterschiedliche Personen auf.
0: Zum Beispiel die Ballettschule Frederik Schötzsch. Wie wird das gesprochen?
1: Schötzschel, denke ich.
0: Ja, Schötzschel. Und da waren auch schon mal meine Freundinnen, glaube ich. Die haben früher Ballett gemacht. Und ja, auf jeden Fall ist das von 21 Uhr bis 21.30 Uhr.
1: Genau. Und jetzt haben wir es ja gegen um 7. Da können wir ja mal gucken. Um 8 ist zum Beispiel auch nochmal eine Tanzgruppe, die Noir mit viel Charme. Das sind, glaube ich, jugendliche Mädels, die zu koreanischer Popmusik tanzen. Das könnt ihr auch auf der Bühne sehen.
0: Ja, das hört sich voll cool an.
1: Ja, übelst. Also um 8 war das, glaube ich. Ich gucke nochmal nach. Genau, um 8 bis 8, also um 20.15 Uhr treten die auf. Da könnt ihr ja mal gucken. Und wo kann man denn noch so hingehen? Hier gibt es auch in der Mitte des Programmhefts auch eine Karte, wo alles ist. Und ich denke mal, dass im Lutherhaus, im Bachhaus bestimmt was ist.
0: Ja, wie gesagt, auch in der Stadtbibliothek. Ich glaube sogar an der alten
1: Alte Postholterei, genau, das sind unsere Nachbarn hier gegenüber, richtig. Und
0: Und dann natürlich auch am Markt, da sind auch ganz viele.
1: Ja, richtig. Und genau, auf der Esplanade am Lutherplatz ist zum Beispiel der Kunstverein. Und ansonsten gibt es hier noch im CVJM, gibt es auch viele Mitmachangebote.
0: Also es gibt auf jeden Fall sehr viel. Also
1: ja,
0: sehr viel hier, ne? In der Stadt Eisenach.
1: Genau, also ich denke, da ist es auch gut, einfach mal hier durch die Gassen zu gehen, zu gucken, wo die Tür auf ist, wo man hingehen kann. Und ja, dann würde ich sagen, machen wir jetzt weiter mit Musik.
0: Jetzt kommt eins meiner Lieblingslieder, wozu ich immer tanzen muss. Jetzt kommt Believer von den Imagine Dragons.

0: 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Ja, eine Stunde ist jetzt schon vergangen hier in der Live-Sendung. Und ja, Marlene, du hast ja heute auch noch einiges vor und willst noch weiterziehen, gell?
1: Ja, deswegen werde ich mich jetzt persönlich hier verabschieden im Wartburg-Radio 96,5 in Eisenach. Und
0: ja, ja, danke Marlene, dass du dabei bist, dass du dabei warst hier danke. In der Sendung, ja. In deiner sozusagen zweiten Live-Sendung. Das hast du super gemacht.
1: Dankeschön.
0: Und ja, willst du auch noch jemanden grüßen?
1: Also ich grüße meine besten Freundinnen Marianne, Deborah, Elli, ja, also auch meine Klasse, meine Familie, alle, die ich kenne eigentlich. Und ja.
0: Ja, schön, dass du dabei warst. Und genau, ich will dich auch nicht länger hier aufhalten. Hier gibt es ja heute noch ganz, ganz viel zu entdecken in Eisenach zur Kinderkulturnacht. Und ja, jetzt zum Abschluss hast du aber auch noch ein schönes Lied mitgebracht.
1: Ja, also ich habe heute Nacht von Helene Fischer, weil ich habe mir gedacht, das passt perfekt zu Kinderkulturnacht. Und das Wort Nacht ist ja auch in dem Wort drin. Also viel Spaß bei dem Song Heute Nacht von Helene Fischer. Tschüss!

0: So, Marlene ist jetzt losgezogen und guckt sich auch ganz viele tolle Aktionen an. Aber wir haben natürlich auch hier einen Gast bei uns, der sich traut, ans Mikrofon zu gehen. Ich mach mal das Mikrofon an. Hallo, wie heißt du denn?
1: Ich bin der Finn.
0: Wie alt bist du?
1: Ich bin 9 Jahre alt.
0: Und in welche Klasse gehst du?
1: Ich gehe in die 4. Klasse.
0: Und was ist dein Lieblingsfach?
1: Sport.
0: Sport.

0: Sehr cool. Was machst du da am liebsten?
1: Zwei Felderball.
0: Zwei Felderball. Oh ja, das kenne ich auch noch von meiner Zeit. Und ist das heute deine erste Station hier im Radio oder warst du schon heute irgendwo?
1: Ja, ich war bei Bosch, PKK. Das war auch sehr schön.
0: Ja, cool. Ja, schön, dass du hier bist. Und möchtest du jemanden grüßen?
1: Ja, meine Oma und Opas. Ahmed und Petra, Uwe und Beate.
0: Sehr schön. Und du hast doch bestimmt ein Lieblingslied.
1: Ja, aber das habe ich vergessen.
0: Das ist nicht schlimm. Ich habe genug andere Lieder, die wir spielen können. Schön, dass du dich getraut hast, hier ans Mikrofon zu sprechen. Und willst du noch irgendwas den Leuten im Wartburg-Radio sagen?
1: Nee.
0: Nö. Na dann, machen wir weiter mit Musik. Ist überhaupt kein Problem. Und zwar machen wir weiter mit Wer, wenn nicht wir von Vincent Weiss.

0: 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Hier am Mikro ist Selina Lampe. Ja, wie auch schon vorher erwähnt, wir haben ja hier die Tür geöffnet. Also es können sowohl große als auch kleine Besucher hier ins Wattbock-Radio kommen und hinter die Kulissen blicken. Jetzt haben wir auch wieder einen neuen Gast bei uns. Wie heißt du denn? Hallo.
1: Henry.
0: Wie alt bist du denn?
1: 7.
0: Und wo gehst du auf die Schule?
1: In Dippach.
0: In Dippach. Oh, das ist ja nicht in Eisenach, oder?
1: Ja.
0: Ja. Und was ist da dein Lieblingsfach?
1: Mathe, HSK, Deutsch, Sport.
0: Du hast ja viele Lieblingsfächer. Cool, das gefällt mir. Und ist das heute deine erste Station oder warst du heute schon mal?
1: Ich war heute schon bei Schwangerschaftsberatung.
0: Und wo willst du heute noch unbedingt hin? Weißt du das schon?
1: Auf dem Markt.
0: Auf dem Markt, super. Na dann wünsche ich dir ganz, ganz viel Spaß. Möchtest du jetzt noch jemanden grüßen?
1: Keine Ahnung.
0: Keine Ahnung, aber du kannst ja trotzdem alle Leute grüßen, die zuhören. Und dankeschön, dass du am Mikrofon warst. Dann geht's weiter mit dem nächsten Lied. Und zwar Sei, wie du bist von der Schule der magischen Tiere. Das ist auf jeden Fall ein schönes Lied. Viel Spaß dabei.

0: Jetzt haben wir einen, ja, würde ich jetzt mal sagen, Special Guest hier im Studio. Und zwar jemanden, der natürlich auch eine Verbindung hier zum Wattbackradio hat. Ja. Wer ist denn hier? Hallo.
1: Kein Kind mehr. Nein, hier ist Luis. Und ich kann ja was erzählen. Also ich war früher auch mal hier, beim FSJ vor allem. Und ich kann ja ein bisschen Werbung machen. Ne? Wir hatten ja heute früh schon eine Morgenshow. Das heißt, der ein oder die andere, der mich schon gehört hat. Morgen früh läuft Sommer in der Wiederholung und immer im Wattbackradio treu geblieben. Und vor allem heute, ein wichtiger Tag, weil 12 Jahre ist es her und da war ich auch mal hier, da saß ich hier mal und habe kurz was eingesprochen, ein, zwei kleine Grüße an meiner Mutter und habe dann mal gesagt, hier ist doch ganz schön. Dann hat es lange gedauert und dann vor 3 Jahren habe ich mir gedacht, hier komme ich dann nochmal her. Also es kann ein sehr gutes Sprungbrett sein. Alle, die heute schon da waren, wartet mal ein paar Jahre und vielleicht später kommt er nochmal vorbei.
0: Ja, sehr cool. Ich muss auch sagen, wir hatten ja das Jubiläum. Und da war ich teilweise zuständig, einfach mal ein bisschen durch die ganzen alten Bilder zu gucken. Und da war tatsächlich das Bild dabei, wo du hier warst zur Kinderkulturnacht. Da wusste ich, das Gesicht, das kommt mir doch bekannt vor. Und bist du heute auch schon irgendwo gewesen oder bist du explizit zu uns gekommen?
1: Also ich bin ja Student und da habe ich schon immer die ganzen Eintritte gesehen und da habe ich mich ein bisschen gekonnt, keine Sorge, ich gehe dann auch gleich noch hin auf den Markt und bezahle den Eintritt, gekonnt ausgewichen, damit ich hier mal direkt wieder zum allerersten Mal bin und gucke, wie es läuft und ist ja großer Andrang hier, also ich hätte schon gedacht, weil immer viel los ist und auch hier, man kann sich immer selber hören, ich hatte es ja damals dann auch probiert und ich glaube, es braucht immer ein bisschen Überzeugung oder einen Wille, manchmal, ich hatte es bei mir auch, bei meinen Eltern, mein Vater war dann dabei, sonst hätte ich gar nicht reingesprochen. Aber super, dass das ja jeder macht. Und ich gucke dann gleich auch nochmal auf den Markt. Du weißt ja auch bestimmt, wann dann Abschluss ist, Feuerwerk und so. Ne?
0: Genau, also ich muss mal auf den Zettel gucken. Und zwar, das Feuerwerk ist so circa 21.50 Uhr. Also heute endet das ja ein bisschen früher als, sage ich jetzt mal, im Juni. Also bis 22 Uhr geht die Kinderkulturnacht. Also 21.50 Uhr ist dann das große Feuerwerk auf dem Markt.
1: Hattest du schon heute einen Moment, der ganz süß war?
0: Ja, ich bin sehr überrascht. Die Kinder sind ja alle sehr, sehr mutig. Also das passt auch zu dem, was du eben gesagt hast. Also, dass sie den Mut haben, hier ins Mikrofon zu sprechen, in die Live-Sendung. Und und das ist tatsächlich auch meine erste Live-Sendung zur Kinderkulturnacht. Also für mich war das heute auch hier der erste Moment. Also ich würde das mal dazu zählen. Also es war, ich hatte es schön geplant, aber ich wusste auch schon, dass ein paar Besucher kommen. Und ja, genau.
1: Ist noch besser aufgegangen. Ja, ich glaube, es kommen bestimmt auch gleich wieder. Ich habe eben gehört, beim Teilnehmer, der vorne da wurde, bei dem Kind, sein Lieblingsfach ist Sport, das würde ich unterschreiben.
0: Sehr cool.
1: Und was waren die anderen Fragen?
0: Die anderen Fragen, möchtest du jemanden grüßen?
1: Ja, also dann würde ich wie vor 12 Jahren wieder meine Mutter grüßen und natürlich ganz viele Grüße auch an meine Oma, weil die ruft immer gerne an. Also falls ein Anruf kommt, musst du jetzt auch nicht unbedingt rangehen, aber es kann ab und zu mal vorkommen. Also Grüße nach Treffort und einmal nach Eisenach zu meiner Mutter.
0: Sehr schön. Und hast du irgendwie ein Lieblingslied, was ich jetzt spielen kann?
1: Boah, die Standardfrage, ne?
0: Oder muss ja kein Lieblingslied, ein Lied, was du sehr gerne hörst.
1: Ich habe was Gutes. Ich bin auf dem Weg hierher, habe ich Don't Worry gehört von Madcon, müsste das sein.
0: Und ich guck mal nach.
1: Ist ein super Song, super gute Laune-Song und ich glaube...
0: Von wem?
1: Madcon, genau. Dann haben wir schon.
0: Ach, das ist genau, da oben, das ist genau, daher. Sehr gut. Na, dann kannst du es ja auch schön anmoderieren.
1: Ja, so, verehrte Zuhörerschaft, ihr und euch. Ich hoffe, ich wünsche euch, ihr habt einen tollen Tag und ich wünsche euch natürlich eine super Kinderkulturnacht hier mit Selina und allen anderen Kids, die noch kommen. Sprecht gerne ein und deswegen hören wir jetzt erstmal einen guten Laune-Song, Don't Worry von Madcon. Viel Spaß.

0: Ja, jetzt kommen wir zum nächsten Gast, der hier im Studio ist oder die im Studio ist. Hallo, wie heißt du denn?
1: Hallo, ich bin Carlotta.
0: Hallo Carlotta. Ja, wie alt bist du?
1: Ich bin 12.
0: Und auf welche Schule gehst du und in welche Klasse?
1: Ich gehe aufs Ernst-Abbe-Gymnasium und gehe in die 7. Klasse.
0: Ah, das ist ja hier um die Ecke. Cool. Und ist das deine erste Station oder warst du heute schon mal irgendwo?
1: Ich war schon beim Kickbox-Stand, da ist eine Freundin von mir. Ja, dann hier.
0: Sehr cool. Und gibt es irgendwie so ein Highlight, was du heute noch unbedingt sehen willst oder auch machen willst?
1: Eigentlich nicht, vielleicht das Feuerwerk.
0: Das Feuerwerk, genau. Das finde ich auch immer richtig schön. Dann ein toller Abschluss zur Kinderkulturnacht. So, willst du irgendjemanden grüßen da draußen?
1: Ja, meine Freunde und meine Familie.
0: Und du hast doch sicherlich auch irgendwie ein Lieblingslied, oder?
1: Eigentlich nicht richtig.
0: Nicht richtig, nicht schlimm. Dann hätte ich jetzt einfach mal das nächste Lied abgespielt und wünsche dir einen tollen Abend. Gibt's noch irgendwas, was du den Hörern sagen willst, grüßen willst?
1: Nö.
0: Nö. Dann danke dir. Und ja, jetzt geht's weiter mit, ich guck mal nach, Self-Aware von Temper City. Viel Spaß.

0: 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Hier am Mikro ist Selina Lampe. Ja, wir machen jetzt hier eine Live-Sendung noch bis um 8 zur Kinderkulturnacht 2026. Das ist die 21. Und ja, ich habe noch zwei tolle Interviews, die ich euch nicht entgehen lassen möchte, weil ja auch schon ein paar Kinder gesagt haben, dass sie auch schon in der Stadtbibliothek waren und auch in der alten Posthalterei. Also direkt unsere Nachbarn. Ja, was die so direkt heute anbieten und was man da heute Schönes machen kann, das hören wir uns jetzt einfach mal an. Und zwar würde ich starten mit der alten Posthalterei. Das ist direkt gegenüber hier vom Wartburg-Radio in der Georgenstraße. Und ja, was uns da Claudia zu erzählen hat, das hören wir jetzt mal.
1: Wir sind Nele Baumgärtner und Charlotte König und wir sind für die Kinderkulturnacht in der alten Posthalterei mit Claudia Krämer.
2: Was erwartet denn die Kinder bei der Kinderkulturnacht hier bei Ihnen?
3: Also das Thema der Kinderkulturnacht dieses Jahr ist ja mit dem Koffer durch die Nacht und das Wappentier ist ja das Reh. Das heißt, bei uns können die Kinder einen Beutel gestalten, wo sie ihre Errungenschaften, die sie so zusammensammeln während der Kinderkulturnacht, transportieren können. Und auf der einen Seite des Beutels kann man einen Koffer malen und auf die andere Seite ein Reh.
1: Warum sollten die Kinder und Familien unbedingt bei Ihnen vorbeischauen?
3: Das Kinder- und Jugendzentrum Alte Posthalterei steht ja für alle Kinder und Jugendliche dieser Stadt offen. Und vielleicht hat ja jemand Lust, auch mal außerhalb der Kinderkulturnacht hier vorbeizuschauen.
1: Und kostet die Teilnahme hier etwas?
3: Also man kann bei uns den Eintrittspreis von 3 € entrichten und hat somit die Möglichkeit, an allen Aktivitäten teilzunehmen, die Kinderkulturnacht so bietet.
2: Vielen Dank für das Gespräch. Also Kinder, falls ihr Lust habt, kommt gern vorbei und guckt euch das selber an.
0: Das war jetzt Claudia Krämer von der alten Posthalterei, dem Kinder- und Jugendzentrum hier in Eisenach. Und ich muss sagen, ich habe schon ein paar Kinder gesehen, die auch diesen bemalten Beutel in der Hand halten. Oh mein Gott, mein Englisch, Deutsch, oh mein Gott, ich bin auch schon etwas durch. Wir haben es jetzt 19.30 Uhr, gleich 19.30 Uhr, eine halbe Stunde haben wir hier jetzt noch die Live-Sendung. Und jetzt will ich natürlich auch noch wissen, was es in der Stadtbibliothek für coole Aktionen heute gibt.
1: Wir sind Nele Baumgärtner und Charlotte König und wir sind jetzt in der Stadtbibliothek.
2: Was erwartet denn die Kinder bei der Kinderkulturnacht bei Ihnen?
4: Bei uns erwartet die Kinder eine Rallye durch die Kinderbibliothek. Dort dürfen Fragen rund um den Wald und die Tiere im Wald beantwortet werden. Es darf sich auf Spurensuche begeben werden und es wartet auch ein Bilderbuchkino.
2: Und was würden Sie sagen, ist das Highlight Ihres Programms?
4: Das Highlight, würde ich sagen, ist das Bilderbuchkino Egon und der Müll im Wald. Das wird 19 Uhr bei uns im Gewölbekeller gelesen und wir freuen uns auf ganz viele Kinder, die zuhören mögen.
2: Und kostet die Teilnahme irgendwas?
4: Bei uns ist die Teilnahme kostenlos.
2: Und was sagen Sie, warum sollten die Kinder unbedingt herkommen?
4: Wer ganz viele tolle Infos über die Tiere im Wald erfahren möchte und vielleicht das ein oder andere ja über die Tiere wissen möchte, was vielleicht nicht so ganz allgemein bekannt ist, der sollte zu uns kommen und ich glaube, das wird ganz spannend.
2: Also Kinder, kommt gern her, guckt euch das an und habt viel Spaß. Vielen Dank fürs Gespräch.
0: Ja, die Interviews, die ja gemacht wurden, waren übrigens ja unsere aktuelle Praktikantin, die Charlotte, und unsere neue FSJlerin, die Nele Baumgärtner. Und ja, jetzt wissen wir, was unsere Nachbarn machen, aber es gibt ja auch noch ganz, ganz viel anderes heute zu entdecken. Also ich habe hier auf dem Zettel stehen, dass wirklich rund 90 beteiligte Einrichtungen, Vereine, Unternehmen, Initiativen und Privatpersonen heute dabei sind. Und ja, ich muss sagen, Eisenach ist dann immer sehr, sehr belebt und ich bin gespannt, wer heute noch hier ins Studio kommt oder was heute noch so passiert. Und ja, deswegen würde ich jetzt erstmal noch weitermachen mit Musik. Und zwar hätte ich jetzt das Lied gespielt, in- und auswendig, von Mako und The Chainsmokers. Das Lied finde ich irgendwie ganz cool und ja, viel Spaß dabei.
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0: Ja, Sie hören das Wattbock-Radio 96,5 mit Selina Lampe zur Live-Sendung zur 21. Kinderkulturnacht. Ja, die erste Stunde oder ja, grob die erste Stunde, das stimmt schon, hatten wir hier natürlich auch einen Gast und zwar Marlene, die die Sendung mitgemacht hat. Und das ist unsere jüngste Radiomacherin, die ist 11 Jahre und deswegen möchte ich auch ganz kurz da draußen nochmal ja, euch sagen, dass egal wie alt ihr seid, egal ob ihr schon mal in einem Radio wart oder ob ihr schon irgendwie was mit Technik zu tun habt oder noch gar nichts damit zu tun habt, ihr habt die Möglichkeit, hier ins Wartburg-Radio einfach so zu kommen, um Radio zu machen. Ob das eine Radiosendung ist, ob das ein Beitrag, das ist ganz egal. Also wir freuen uns ganz doll über ja, neue Gesichter. Und ja, jetzt haben wir natürlich auch noch eine Kollegin hier im Studio. Und zwar die Joanna Mandel. Die ja, kann ja auch ein kurzes Fazit geben, wie es bis jetzt so ist.
1: Ja, also ich muss sagen, ich bin ganz begeistert, wie viele Kinder doch ihren Weg hierher gefunden haben in die Georgenstraße 43 nach Eisenach ins Wartburg-Radio. Wir hatten Leute von Eisenach, von Farnroda, von Fürtha, Maxuhl und Achtung, die weiteste Anreise bisher, die gilt es noch zu schlagen, Bonn.
0: Ja, Bonn ist ja
1: ehemalige Regierungsstadt der Bundesrepublik Deutschland. Also das ist bisher die weiteste Anreise und die, muss ich sagen, die Kinder sind auch sehr mutig. Vor allen Dingen die Jungs. Also die Jungs wollten alle gleich sofort on air. Mädchen haben sie ein bisschen geziert, aber vielleicht liegt das auch ein bisschen in der Natur der Mädchen. Nein, alles gut. Wir sind auf jeden Fall schwer begeistert und ja, auch die Eltern, muss ich sagen, sind sehr interessiert an der Technik, wie das bei uns läuft, wie man zum Beispiel FSJler wird und auch Praktikum, kann ich das einfach hier so machen? Und ja, das kann man hier einfach so machen, natürlich mit einer Bewerbung und einem Vorstellungsgespräch. Aber grundsätzlich freuen wir uns immer über junge Menschen, die Interesse am Radio zeigen.
0: Ja, genau, das habe ich ja eben auch schon kurz gesagt, bevor Joanna hier ins Studio gekommen ist, dass ja wirklich jeder hierher kommen kann und Radio machen kann. Dafür ist das Wartburg-Radio da. Und ja, wenn du jetzt selber Kind wärst, würde dir irgendwas einfallen, was du richtig interessant fändest heute? Also auf dem Markt ist ja ganz viel los, von Feuerwehr bis irgendwas zeichnen. Was würdest du da gerne machen, wenn du Kind wärst oder auch jetzt noch?
1: Oh, das ist wirklich eine schwierige Frage, weil ich muss gestehen, ich komme nicht aus Eisenach und ich war als Kind leider nie bei der Kinderkulturnacht unterwegs. Ja, ich weiß, Bildungslücke. Gute Frage. Ich habe eben nur, also was ich wirklich ganz toll fand, es kam ein Junge aus der alten Posthalterei, sind unsere Nachbarn hier, und die bemalen dort Beutel mit Koffern drauf und das war so toll gemalt. Ich war wirklich total geplättet, was es hier alles für Möglichkeiten gibt. Muss aber auch dazu sagen, die meisten, die heute bei uns waren, haben uns, weil wir ja direkt, sag ich mal, am ehemaligen Stadttor von Eisenach sind, als erste Station gewählt. Aber dieser eine Junge kam mit seinem Beutel, ganz tollen Koffer drauf gemalt, farbig gestaltet, mega.
0: Genau, und da kann ich auch was dazu sagen. Und zwar haben die natürlich das aus dem Grund so gemacht. Und zwar, ja, wenn man dann auch auf dem Markt ist, in ganz vielen unterschiedlichen Orten heute zur Kinderkulturnacht ist, nimmt man ja irgendwas mit. Man bastelt was, man bekommt irgendwelche Geschenke und die können dann alle in den Beutel. Also ich finde auch die Idee ziemlich cool.
1: Oh ja, das finde ich gut.
0: Und ich selber war auch, wo ich kleiner war, oft zur Kinderkulturnacht und keine Ahnung, Highlight immer das Feuerwerk natürlich am Ende. Das ist immer sehr, sehr schön.
1: Stimmt.
0: Das ist ja heute auch. Aber früher, also das habe ich heute schon mit Luis gesprochen, unser ehemaliger FSJler, der auch immer gerne das Feuerwerk angeguckt hat. Und zwar ist das heute nämlich so ungefähr 21.50 Uhr, also 10 vor um 10. Das ist einfach dieses Jahr anders, weil ja der Tag auch verschoben wurde. Sonst ist ja immer die Kinderkulturnacht, der letzte Samstag vor den Sommerferien. Das hat dieses Jahr nicht geklappt, weil an diesem Tag eine ganz, ganz schlimme Hitze hier war und das kann man leider ganz vielen Menschen und auch allem nicht zutrauen und deswegen haben sie das auf heute, den 19. September verschoben. Ja, weil das halt passt, weil ja morgen auch Weltkindertag ist. Ne?
1: Richtig, morgen feiern sich die Kinder und ja, Kinder sind unsere Zukunft. Ja. Mehr muss man eigentlich, glaube ich, nicht dazu sagen. Und ich würde sagen, ich bleibe heute definitiv bis 22 Uhr. Weißt du, das Feuerwerk, das muss ich erleben. Das nächste kommt für mich dann erst wieder Silvester. Ja. Und ansonsten blätter ich jetzt noch so ein bisschen fleißig in dem Programm der Eisenacher Kinder Kulturnacht rum und schaue, was ich denn so als Erwachsener alles bisher so verpasst habe.
0: Ja, aber jedes Jahr ist ja auch immer, gibt es ganz neue Sachen. So, Joanna, gibt es irgendein Lied, was du sehr gerne jetzt mal hören möchtest in unserer Live-Sendung?
1: Oh ja, unbedingt. Und zwar stehe ich übelst auf Miss Platinum und die Lila Wolken und Materia. Viel Spaß dabei.

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0: Ja, Sie hören das Wartburg-Radio 96,5 und hier am Mikro ist Selina Lampe. Und es gab einen lustigen Zufall. Und zwar habe ich jetzt hier jemanden am Telefon, der sich ja selber mal kurz vorstellen kann, wer er ist.
1: Hallo Selina, hallo liebes Wartburg-Radio. Ich hoffe, man hört mich. Ich bin Christian. Ich habe mehrere Jahre hinweg selber Radio gemacht im Wartburg-Radio, durfte auch letzte Woche zum 25-jährigen Geburtstag was sagen und habe auch bei der Kinderkulturnacht ganz viele Live-Sendungen mit Vincent zusammen gemacht und auch mit Laura und Franzka auf dem Marktplatz. Hatte eine sehr tolle Zeit bei der Tikuna, deswegen freue ich mich, dass ich heute live bei euch im Studio sein kann.
0: Ja, ihr seid ja auch gerade leider nicht hier in Eisenach. Ihr seid ja unterwegs, deswegen hast du ja auch angerufen. Genau. Wohin geht's denn?
1: Ja, wir sind heute aus Südafrika angekommen. Wir waren im Urlaub über 2,5 Wochen und fahren jetzt zum Familiengeburtstag nach Halle.
0: Na, da geht's ja von dem einen zum anderen Event. Cool.
1: Ja.
0: Und ja, bist du auch früher immer zur Kinderkulturnacht gegangen?
1: Jedes Jahr. Ich hab's geliebt. Ich fand die ganzen Sachen, die es gab, großartig. Mir hat das Wartburg-Radio sehr viel Spaß gemacht. Ich war auch immer gerne bei den Funkern vom Amateurfunk, die so mit Funkgerät über die ganze Welt funken. Ich weiß gar nicht, ob sie dieses Jahr auch wieder einen Stand haben, aber da war ich ganz oft da. Die Feuerwehr fand ich sehr spannend. Ich habe es als Kind wirklich geliebt.
0: Ja, also ich muss auch sagen, mir hat das auch immer alles total gut gefallen. Und ja, du hast ja selber auch schon ein paar Mal die Kinderkulturnacht ja moderiert. Und gab es da irgendwas, woran du dich noch irgendwie erinnern kannst, was irgendwie richtig cool war?
1: Ich fand es total spannend und da habe ich mich so richtig als Reporter gefühlt, erstmal über den Markt zu flitzen und ganz viele Interviews zu sammeln. Und dann die Interviews schnell zu schneiden und dann in die Live-Sendung mitzunehmen, weil wir damals dann immer ein bisschen später angefangen haben. Also nicht 18 Uhr, sondern 19 Uhr oder 20 Uhr. Und dadurch hatten wir ein bisschen Zeit, Interviews aufzunehmen und die dann in die Sendung mit reinzubringen. Und das fand ich total spitze.
0: Cool. Und ja, willst du noch irgendjemanden grüßen oder irgendwas noch den Hörern vom Wartburg-Radio mit auf den Weg geben?
1: Ja, bleibt auf jeden Fall dran. Die Live-Sendung ist auf jeden Fall richtig cool. Wir hören total gerne aus dem Auto zu. Ich grüße meine liebe Frau Katharina. Ich grüße meine Familie und auch alle ehrenamtlichen Einsatzkräfte und Feuerwehrleute, Rettungsdienstler etc., die heute bei der Kinderkulturnacht mit dabei sind, zeigen, was sie können und haben. Und wünsche euch noch ganz viel Spaß bei der Live-Sendung.
0: Ja, vielen Dank. Und natürlich jetzt zum Abschluss frage ich die Fragen aller Fragen. Hast du denn einen Musikwunsch, den ich jetzt spielen kann?
1: Oh ja, ein Lied, was uns auf unseren Safari-Trips jetzt in Südafrika begleitet hat und was ich immer im Radio schon gerne gespielt habe, Circles von Post Malone.
0: Genau, du bist ja auch sozusagen fast ehemaliger Radiomacher, deswegen hätte ich jetzt einfach mal das Stab übergeben. So. Und ja, moderier doch das Lied an und danke dir.
1: Ja, liebe Zuhörer, ganz viel Spaß jetzt mit dem Lied Circles von Post Malone hier im Wartburg-Radio, der Sondersendung zur Kinderkulturnacht 2026. Viel Spaß!

0: So, jetzt bleiben noch 10 Minuten ungefähr, bis die Live-Sendung zu Ende ist. Trotzdem ist das Wartburg-Radio noch weiterhin offen, also egal, ob ihr Kinder seid, egal, ob erwachsen, jugendlich, kommt gerne vorbei und guckt euch das Radio an. Guckt mal, wie es hier aussieht, wie die Technik hier aussieht und sprecht vielleicht auch mal ins Mikrofon. Ja, das war auf jeden Fall eine tolle Sendung und wir haben ja jetzt noch ein paar Minuten, die wir füllen können mit Musik und auch noch ein paar Ideen, wo ihr heute hingehen könnt oder was ihr auch machen könnt. Also hier habe ich nämlich auch eine schöne Auflistung. Und zwar kann man Rehmasten basteln, gestalten. Man kann Rehskulpturen bauen, also alles zum Thema, wirklich zu dem Symboltier. Es gibt Challenges. Man kann sich selber in einen Reh verwandeln und man kann auch totale coole Entdeckungstouren machen oder im Rokoko-Saal, so jetzt, des Stadtschlosses ist auch die Musikschule dort vor Ort. Und egal, ob es musikalisch ist, ob es Tanz ist, ob irgendwas gebastelt wird. Es gibt auch verschiedene Handwerksangebote, also wirklich nutzt das Angebot, guckt, was es alles so Schönes gibt und vergesst das Wartburg-Radio nicht. Kommt gerne vorbei. Und ja, jetzt würde ich sagen, spielen wir noch ein schönes Lied. Ich gucke mal hier in die Playlist, was ich noch so Schönes habe. Und zwar, ja, finde ich eigentlich, gucke ich mal kurz. Ich bin ein Star von Schule der magischen Tiere. Das Lied finde ich sehr, sehr cool. Habe ich von den Kids vom MLG Output mitgekriegt, dass die das sehr gerne hören. Und ja, viel Spaß dabei von Ich bin ein Star von dem Film der Schule der magischen Tiere.
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0: Ja, Sie hören das Wortbockradio 96,5. Hier am Mikro ist Selina Lampe. So, jetzt haben wir gar nicht mehr so viele Minuten mehr über von unserer 2 Stunden Live-Sendung. Wir hatten kleine Gäste hier, die das Wortbockradio besucht haben, mal hinter die Kulissen geblickt haben. Ja, Marlene war mit dabei, die unsere Co-Moderatorin war. Dann hatten wir jetzt am Telefon eben den Christian Zander, der hier selber auch mal Radio gemacht hat und der auch ja ganz toll gegrüßt hat. Und natürlich, das darf man nicht vergessen, im Hintergrund hat jetzt auch immer Joanna die Leute abgefangen und denen was übers Radio erzählt und war auch nochmal kurz zu Gast. Und wer auch tatsächlich noch geblieben ist, also den hatte ich ja vorhin kurz auch am Mikrofon, ist der Luis. Und der ist jetzt hier noch im Wartburg-Radio geblieben und die habe ich jetzt natürlich hier auch nochmal am Mikrofon. Hallo, ihr zwei.
1: Die großen Kinder sind nochmal da.
2: Ja, die großen, die ganz großen. Aber komm, so ein bisschen Kind ist doch in uns drin, oder, Luis?
1: Ja, hundertprozentig.
2: Also, ja, das braucht man.
1: Neugierde. Das Lachen, alleine das Lachen.
2: Das Lachen ist wichtig und Neugierde. Und die müssen wir ja in unserem Beruf auch immer haben. Und solange man neugierig ist, bleibt man auch jung. Ja. Meine Empfehlung an alle draußen.
0: Ja, also ich muss ganz kurz sagen, was mir gerade so auffällt. Wir sind alle drei Blondinen.
1: Oder Blonden, ja, das macht es noch besser, oder?
0: Blonde Personen. Das ist mir nur gerade sehr aufgefallen, okay, wo wir hier nebeneinander stehen. Also für die Leute, die uns nicht sehen, hier stehen 2 Frauen mit blonden Haaren und ein Mann mit blonden Haaren.
1: Hätte Potenzial für eine Sendung, ne?
0: Ja, die 3 Blondies.
1: Das ist mal schade, dass man es nicht dass man im Radio eben nicht zugucken kann, weil sonst denke ich mir immer, okay, wir machen ja manchmal komische Sachen oder ich zumindest in meinen Sendungen. Mhm. Denke mir, Gott sei Dank seht ihr das nicht, aber für sowas wäre eigentlich schön.
2: Ja, stimmt. Für sowas ist es gut. Ansonsten muss man natürlich kein Rouge auflegen. Ja. Ne? Können auch mit der Jogginghose kommen, das hat auch seine Vorteile.
0: Ja, und heute geht's ja auch, oder ist der Fokus ja, sind Kinder. So, jetzt sind wir alle schon erwachsen. Aber ich habe mal eine Frage an euch, die ist vielleicht auch ein bisschen tiefgründig, I don't know.
2: Ich habe schon gedacht, jetzt wird's philosophisch.
0: Und zwar, würdet ihr gerne nochmal Kind sein?
2: Da kommt ja die meiste Antwort, die dann immer kommt, ist, natürlich wäre ich gerne nochmal Kind, aber mit den Erfahrungen von heute. Was ich aber am meisten so ein bisschen vermisse, ist einfach so die, jetzt wo ich erwachsen bin, die Leichtigkeit der Kinder und so die Freiheit, die Kinder einfach haben. Und sie machen sich keine Rübe, keine Platte. Sie machen einfach und sind so völlig mutig. Ja.
1: Also, wo ich auch immer, ich hatte auch ganz lange so vor einem Jahr oder so auch immer so Träume gehabt, Schulzeit. Also wenn man in der Schulzeit ist, ist es immer mega nervig. Ich glaube, das ist viel mit Nostalgie. Man erinnert sich dann immer an die schönen Momente und denkt, das hätte ich jetzt mal gerne, das hätte ich jetzt mal gerne. Ich habe das ganz häufig, dass ich mir denke, okay, so einen Tag würde ich das schon nochmal machen. Und man wächst natürlich aus dem Kindlichen raus, weil ich glaube, wenn man mich jetzt da nochmal reinbeamen würde, würde ich mir auch denken, was haben wir da gemacht? Allein, wenn man sich alte Bilder anguckt, ne, das ist ja noch was ganz anderes. Aber so dieses Peter-Pan-Syndrom mäßig, ne, dass man immer noch jung bleibt, habe ich nicht. Kann man sagen, Gott sei Dank oder nicht. Aber ich glaube, da geht es eben so einmal wieder Kind sein und da hat man auch ein bisschen, ich sag mal jetzt mal, kann man ja sagen, ein bisschen Blödsinn im Kopf. Und man will mal sich ein bisschen ausprobieren, ne, und ein bisschen was anderes machen. Und man ist, jetzt, du hast es gesagt, tiefgründig, man ist ein bisschen sorgenfreier.
2: Ja, richtig, richtig. Selina, bei dir?
0: Stimmt. Ja, bei mir ist es eigentlich ähnlich wie bei euch. Also auch diese Leichtigkeit, die Kinder haben. Einfach diese Freude, die auch total verspüren und auch den anderen irgendwie mitgeben. Das will ich auch gerne behalten. Und ich finde, das ist auch die Möglichkeit, den Menschen da draußen, egal ob jung oder alt, zu sagen, behaltet eure Leichtigkeit, versucht den Kopf irgendwie mal auszuschalten, einfach mal machen, Mut haben. Mut war heute auch irgendwie so ein wichtiges Thema. Die Kinder, die hier waren, die haben sich auch, ja,
2: ne, die waren mutig.
0: Brauchten auch Mut und haben Mut. Auch nicht sofort alles direkt gemacht, sondern brauchten auch einen kurzen Moment und waren alle total mutig.
1: Also, einfach mal ins kalte Wasser springen.
0: Ja, genau.
2: Richtig.
0: Bleib mutig da draußen. Deswegen verabschiede ich mich hier am Mikro Selina Lampe und schön, dass ihr hier wart. Joanna und Luis.
1: Ja. Und immer wieder gerne.
0: Genau, das war jetzt die Sondersendung zur Kinderkulturnacht 2026. Ich hoffe, ihr konntet einiges mitnehmen, was ihr heute macht. Und ja, ganz viel Spaß heute Abend noch für die, die jetzt noch losziehen. Für die, die zu Hause bleiben, auch da noch ganz viel Spaß. Macht euch einen schönen Abend. Und ja, ich würde sagen, zum letzten Lied würde ich einfach noch mal ein bisschen Kinder an die Macht von Herbert Grönemeyer spielen, was ich auch am Anfang der Sendung gespielt habe. Also, auf Wiedersehen und ciao!
1: Macht's gut, ciao, tschüss. Ciao!

0: Zu den Country-Hits hier im Wartburg-Radio 96.5 aus Eisenach, Hall of Music aus Bremen, Country Road 58 aus Hannover und laut.fm/Nashville. Herzlich willkommen, liebe Elli.
1: Hallo, Mike.
0: Es wiederholt sich alle zwei Wochen.
1: Und die gingen so schnell rum.
0: Ja.
1: Wir saßen doch erst hier, meine ich.
0: Ja, wir sind wahrscheinlich sitzen geblieben.
1: Ja.
0: Wie in der Schule.
1: Sitzen geblieben,
0: wie in der Schule. Ja, wir wünschen Ihnen gute Unterhaltung in den kommenden zwei Stunden. Wieder Country-Musik auf Ihre Ohren. Wir hoffen es zumindest und wünschen Ihnen dazu gute Unterhaltung. Viel Spaß. Wir haben wieder viel im Gepäck. Wir haben Altes, Neues. Wir haben Veranstaltungstipps diesmal. Und
1: wenn wir uns dran halten.
0: Ja, wir müssen uns beeilen. Und deswegen sage ich auch, wir fangen auch sofort an. Und zwar mit, ja?
1: Mit zwei Nummer-1-Hits.
0: Ja.
1: Hast du rausgesucht?
0: Und zwar der eine, der ist jetzt wahnsinns schon 41 Wochen in den Country Charts.
1: 41 Wochen. Ich kann es verstehen.
0: Ja.
1: Wir haben es bestimmt schon gespielt, aber das Lied kann man alle zwei Wochen hören. Und zwar die Ella Langley, die wir so sehr mögen, singt uns Choosing Texas. Und am 30.09. vor 20 Jahren auf Platz Nummer 1 war George Strait mit dem Titel Give It Away. Mike, du kannst jetzt nicht aufs Handy gucken, du musst jetzt die Musik starten. Nee,
0: ich habe jetzt nicht aufs Handy geguckt, ich habe den Ton leise gemacht, weil es hat eben wieder Klick im Hintergrund
1: gemacht.
0: Ja. Gut, ja.
1: Die beiden als
0: Spaß.
1: Opener.
0: Das sind unsere ersten beiden. Viel Spaß, gute Unterhaltung, habe ich schon gesagt.
1: Ja.
0: Ich wiederhole mich.

0: The King of Country, so kann man auch zu ihm sagen. Das nimmt er auch gerne.
1: Das Country ABC.
0: Und wir sind immer noch beim Buchstaben L.
2: Genau, mit dem der Titel anfängt und der Mike hat den Titel rausgesungen. Ja, vielleicht hört ihr ihn.
0: Das will keiner hören. Das will keiner hören.
2: Der Titel heißt Love Like That und wird gesungen von meiner Lieblingssängerin Winona Judd. Zu ihr haben wir ja schon ziemlich viel berichtet. Sie ist jetzt 62 Jahre alt, kommt aus Kentucky und ist seit den 80er Jahren im Geschäft. Sie gehört zu den erfolgreichsten Country-Stars. Mit ihrer Mutter Naomi war sie als Duett The Judds oft in den Country-Charts. Aber auch als Solo-Künstlerin ist sie sehr erfolgreich. Leider hört man nicht mehr viel von ihr.
0: Nein.
2: Ja, sie hat auch das Genre, glaube ich, etwas gewechselt und wird sie auch nicht mehr so nötig haben. Man sieht sie manchmal noch bei so Events.
0: Letztes Jahr war sie noch online. Also
2: da hat man noch gesehen,
0: Tour. Aber nur in den Staaten.
2: Ja, leider. Ja. Und ja, den Titel habe ich schon angesagt und den spielen wir jetzt.

0: Ja, das hast du schön ausgesucht. Das ist von der LP The Other Side. Sehr, sehr, sehr zu empfehlen.
1: So, wir machen weiter mit unseren Musikwünschen. Da haben wir zwei Musikwünsche an der Zahl. Einmal für die Helga.
0: Wir gehen beide nach Eisenach. Ne?
1: Oh, ja, und der andere Titel ist für den Michael Seelemann. Und da gibt es auch gleich noch ein Geburtstagskind zu vermelden.
0: Erstmal ganz liebe Grüße an die Helga. Jawohl. Und an den Matthias in der Wartburgallee. Helga, du wünschst dir einen Titel, hat der Mike erstmal gesucht und gemacht. Er hat ihn gefunden. Und zwar hast du dich erinnert an die Serie auf Achse mit Manfred Krug als LKW-Fahrer. Ich kann mich auch noch erinnern, mein Papa hat das nämlich auch sehr gerne geguckt. Und tatsächlich hat der Manfred Krug mit dem Gunter Gabriel daraufhin einen Titel aufgenommen. Und zwar heißt der Gefangene der Straße. Der Mike hat den Titel aufgetan. Und deswegen spielen wir den für dich. Und für den Michael, die Rede ist von der Linda Feller. Ich glaube, das ist auch so die Lieblingssängerin von Michael, ne? Michael, du schreibst, dass du nach über 3 Jahren dir jetzt wieder mal einen Titel von dir wünscht. Ist das schon so lange her? Hätte ich nicht gedacht. Du schreibst ein paar Infos dazu, wie immer. Geboren ist sie am 23. September 1966 in Ortruf als Uta Weitzel. Sie feierte also vor wenigen Tagen ihren 60. Geburtstag. Linda absolvierte eine Lehre im Kundendienst der Handelsschule Erfurt. Entdeckt wurde sie 1985 durch den in der DDR bekannten Schlagersänger und Entertainer Hartmut Schulze-Gerlaris, besser bekannt als Muck, in der Sendung Sprungbrett. Bereits früh wandte sie sich der Country-Musik zu und interpretierte den Titel Applejack von Dolly Parton auf einer Produktion von Amiga. Ab 1986 war sie dann Leadsängerin der Band Country und Co. Nach einem Auftritt 1988 in der Schweiz kehrte sie nicht mehr in die DDR zurück, sondern ließ sich in Mainz nieder. Dort erschien 1990 ihr erstes Album. 2 Jahre später wurde sie von der neu gegründeten German American Country Music Federation mit dem Preis Sängerin des Jahres ausgezeichnet. Diesen Preis hat sie mittlerweile schon 7 Mal erhalten. Mhm. 1998, das finde ich sehr spannend, erhielt sie die Einladung für einen Auftritt in Nashville in der Grand Ole Opry, wo sie am 11. September als erste deutsche Künstlerin mit dem Dolly Parton-Titel Silver and Gold auftrat. Der MDR produzierte rund um dieses Ereignis ein TV-Spezial. Und der Michael hat dann noch notiert, dass er sich das von der Linda Feller hat bestätigen lassen. Sie war von 1985 bis 2010 mit Benno Penzler-Bayer verheiratet, den sie in der Band Country & Co. kennenlernte. Mit ihm hat sie eine Tochter. Und in 2014 hat sie zum zweiten Mal geheiratet und lebt jetzt in Dresden, Kossebaude. Von ihr wünscht der Michael sich den Titel Sonnenkinder sind wir alle.
1: Und wir haben natürlich einen Johnny Cash Hit und der kommt aus dem Jahre hier, zumindest auf dieser LP ist er 2011. Was habe ich dazu geschrieben?
0: 73.
1: Der stammt aus 73 und heißt Oni. Ist das richtig, ehrlich?
0: Ich denke es mir, hör mal, was er singt.
1: 3 Titel an einem Stück hier bei den Country Hits.

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0: Johnny Cash und Oni. So, wir beeilen uns ein bisschen, damit wir auch in unserer ersten Stunde alles durchbekommen. Ich habe da noch viel auf dem Zettel. Unter anderem unsere Little Bluegrass Session. Und da gibt es wieder was Neues.
1: Ja, zwei Titel. Einmal gesungen von Tim Stafford. Der Titel Right Amount of Wrong. Und Greg Blake singt uns Victim of the Game.
0: Ja, das Opfer des Spiels, würde ich sagen. Victim of the Game.

0: Wir verlassen den Bluegrass und wenden uns dem Country-Pop zu.
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0: Und dieses Mal haben wir eine LP, die kommt von einer recht jungen Künstlerin.
2: Ja, das stimmt. Ihr Name ist Della Lefty und die LP heißt Long Way Home. Am 21. August ist sie rausgekommen und es sind 14 Titel drauf. Und der Mike hat ein paar Infos dazu geschrieben. Mit bürgerlichen Namen heißt die Dame Stella Lefkowski, hatte am 13. August Geburtstag und wurde 24 Jahre alt. Sie kommt aus Illinois und ist die Tochter des Multimilliardärs Eric Lefkowski. Mhm. Sie teilte ihre ersten eigenen Songs auf TikTok und im 2024 begann sie unter dem Künstlernamen Stella Lefty ihre Musik zu veröffentlichen. Ihr Country-Pop-Song Boston landete in den Top 20. Und jetzt ihr Debütalbum Long Way Home. Den ersten Titel, den wir daraus spielen, heißt Good at Leaving.

0: Tja, aus der Gegenwart gehen wir wieder zurück in die Vergangenheit, und zwar in die 90er. Und zwar 30 Jahre zurück, ja, ja. Elli.
1: In 96.
0: Und da gibt es Musik aus 96.
1: Genau, drei Titel?
0: Zwei Titel.
1: Okay, du hast einmal von Brian White den Titel rausgesucht. So Much for Pretending war Platz Nummer 1 am 28. September vor 30 Jahren. Und Mindy McCready singt Guys Do It All The Time. Bin ich ja mal gespannt.
0: Welcher Platz?
1: Was damit gemeint ist. Das war Nummer 1 am 14. September.

0: Tja, das fragt sich so manche Frau, was machen die da eigentlich die ganze Zeit, ne? Oder?
1: Nee, wir denken uns unseren Teil, gell? Ja.
0: Unter der nächsten Unterschrift oder Überschrift könnte stehen, was gibt es eigentlich Neues in den Country-Schallplattenläden zu kaufen, in Nashville zum Beispiel? Oder was hat Randy Clark die letzte Zeit gemacht oder die Brothers Osborne? Ellie kann es beantworten.
1: Ja, Randy Clark, einen neuen Titel, und zwar American Roots. Eine neue LP kommt am 15. Januar erst raus und sie heißt The Bird. Und Brothers Osborne singen uns den Titel Doors.
0: Aus ihrer neuen LP Watertown. Und da habe ich jetzt nicht aufgeschrieben, wann die kommt. Müssen wir nochmal nachschauen.
1: Genau.

0: Ja, 2 Minuten und ein bisschen was. Und die neue LP kommt raus, wann? Am
1: 23. Oktober.
0: So, also jetzt wissen Sie genau Bescheid. Die Brothers Osborne, wann es da was Neues gibt. Und jetzt haben wir nochmal die Möglichkeit, die Zeit zurückzudrehen zu unserer
1: 70er Jahre
0: Geschichte. Und danach haben wir schon die Halbzeit. Eine Stunde ist schon wieder vorbei.
1: Zack, und es ist schon dunkel draußen.
0: Ja, so ist es. Und zwar haben wir Musik ausgesucht aus 72, Sonny James.
1: Ja, und der Titel passt, When the Snow is on the Roses. Aber bis dahin haben wir noch ein bisschen
0: das
1: Zeit.
0: Wollen wir ja jetzt noch nicht hoffen, oder?
1: Ja, also aber ich sag mal so, in 3 Monaten bereiten wir uns auf Silvester vor. Ja, nur mal so nebenbei erwähnt. Mel Tillis singt I Ain't Never. Was auch immer, wir werden es hören. Und Merle Haggard singt It's Not Love.
0: Und danach Halbzeit.

0: und schicken auch nochmal einen Gruß nach Limburg zu Doris und hoffen, dass du uns heute mal zuhören kannst. So, Steffi, Heiko, ihr habt euch wieder zwei Titel gewünscht und das freut mich natürlich sehr, weil da ist ein Lieblingslied von mir dabei. Ja, zum einen wünscht ihr euch Bob Dylan, der singt I Want You, und von den Eagles I Can't Tell You Why. Wunderschön, vielen Dank.
1: Und vielen Dank für die Musikwünsche, müssen wir auch mal sagen.
0: Ja, das wollte ich damit sagen.
1: Für alle Wünscher, die hier mal Musikwünsche abgeben.
0: Und immer so treu, jede Woche.
1: Ja. Toll. Und falls Sie auch mal einen Wunsch haben sollten, 0151 163 40531. 0151 163 40531.
0: Oder wer die E-Mails hat, schickt eine E-Mail, ja, oder SMS, Sie schicken was auch immer.
1: E-Mail, die meisten kennen meine E-Mail.
0: Ja, wer uns kennt, kennt sie.
1: Ja. Hier kommen die Musikwünsche.

0: wunderschön. Und damals durfte der Timothy Schmidt auch mal singen bei den Eagles.
1: Ja, und weil ich dieses Lied und die anderen Lieder, die er singt, so toll finde, habe ich mir dann CDs von ihm gekauft. Ja, es sind halt nicht die Eagles, aber wunderschön Gänsehautmusik.
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0: So, zweiter Titel von unserer LP der Woche, Stella Lefty.
1: Why wouldn't we, singt sie.
0: So, und dann habe ich einen Programmhinweis oder besser gesagt einen Konzerttipp. Es gibt ja Country to Country und da kommen über den großen Teich immer mal Künstler aus Amerika hier nach Deutschland. Unter anderem kommen sie nach Berlin zum Beispiel. Und meine Freundin Ashley McBride kommt. Am 7. März müssen wir nach Berlin, Ellie.
1: Die hat sie noch keine Einladung geschickt.
0: Am 7. März, sie hat noch keine Einladung geschickt. Vielleicht macht sie das noch. Vielleicht kommt sie auch bei uns im Studio vorbei.
1: Wo kommt sie?
0: Am 7. März in Berlin, Country to Country.
1: Schön.
0: Ja, 2027. Und schön. Da spielen wir natürlich auch einen Titel gleich von ihr, zusammen mit Carly Pierce.
1: Never wanted to be that girl.

0: mittlerweile auch schon wieder 5 Jahre alt, das Liedlein. Und wir haben Geburtstagskinder, unter anderem. Elli muss erst die Zettel
1: sortieren. Ja, ich muss mal gucken, was du spielen möchtest. Ja, Trisha Yearwood, ich glaube, das hatten wir schon mal gesagt, dass sie Geburtstag hatte. Am 19. September ist sie 62 geworden. Noch nicht so lange her. Wir spielen den Titel Wrong Side of Memphis.
0: Ja, und Chase Rice hat auch Geburtstag.
1: Auch am 19.
0: Ja.
1: Und ist 41 geworden. Und ist ein Herr, richtig?
0: Ja.
1: Carolina Kane.
0: Und dann haben wir noch einen Musikwunsch für unseren Michael Seelement.
1: Na, da muss ich mal den Zettel beiholen. Schickt mal ganz viele Infos, der Michael ist immer sehr dankbar. Ich trage mal vor. Meinen zweiten Wunsch widme ich Waylon Jennings. Geboren wurde er am 15. Juni 37 in Texas als Sohn eines Farmers. Er arbeitete schon früh auf den Baumwollfeldern. Mit 8 Jahren lernte er von seiner Mutter das Gitarrespielen. Und mit 12 erhielt er bei einem kleinen lokalen Radiosender einen Job als DJ. Mike, das wäre auch dein Traum gewesen mit 12, ha? Klasse.
2: Job, job.
1: Buddy Holly suchte neue Bandmitglieder, nachdem er bei den Crickets ausgestiegen war. Und da Jennings Bass spielte, passte das. Durch einen wirklich tragischen Unfall seiner Bandmitglieder war er am Boden zerstört und dann ging erstmal gar nichts. Er zog dann nach Phoenix und gründete die Band The Wailers. Bei EM Records in Los Angeles veröffentlichte er sein erstes Album Waylon Jennings at GD's. GD's, das war eine Bar, da hat er immer mal gespielt. Worauf weitestgehend Coverversionen zu hören sind, ja, aufgenommen hat. Michael schreibt, jetzt kürze ich mal etwas ab. Erst 73 hatte er mit den Alben Lonesome, Ornery and Mean und Honky Tonk Heroes große Erfolge. Mitte der 80er Jahre, nach mehreren Wechseln der Labels, gingen die Erfolge zurück. Und er gründete gemeinsam mit Johnny Cash, Willie Nelson und Chris Christopherson die Band The Highwaymen. Und genau diese Single, dieser Titel, landete sofort auf Platz Nummer 1. Haben wir auch schon vorgestellt und gespielt. Aus gesundheitlichen Gründen musste er 97 seine Karriere beenden. Im selben Jahr wurde er in die Country Music Hall of Fame aufgenommen. Er starb am 13. Februar 2002 im Alter von nur 64 Jahren in Arizona. Von ihm wünschte ich der Michael den Titel Ladies Love Outlaws.

0: Ja, so hieß auch die LP, das war der Titelsong daraus. 1972 kam das heraus.
1: Das war ein Schätzchen.
0: So, und dann haben wir gleich noch zwei weitere Damen, die hatten auch Geburtstag.
1: Faith Hill ist am 21. September 59 geworden.
0: So wie wir.
1: Wir werden auch noch für 59. Nee, du bist schon.
0: Ich bin schon.
1: Genau,
0: ich
1: werde noch. Ich werde noch, hoffentlich.
0: Faith Hill singt. Das soll ich auf jeden Fall.
1: Ja, sie singt uns Peace of My Heart. Und dann habe ich gerade mal gegoogelt, die junge Dame. Ich habe gedacht, das wäre schon eine ältere Lady. Ingrid Andress oder Andress geschrieben. Ich dachte, sie wäre deutschstämmig, aber nein. Am 21. September auch Geburtstag und ist gerade mal 35 Jahre jung. Und der Titel, ich weiß nicht, singt sie All the Best?
0: All the Best.
1: Okay.

0: noch, ich habe ein bisschen umgestellt, Elli.
1: Aber ich habe es gefunden.
0: Und zwar haben wir ja noch einen Hinweis auf die Messe in Erfurt. Und da hat die Elli was zu erzählen.
1: Ja, zum dritten Mal findet sie statt, immer Anfang Oktober. Und zwar diesmal vom 2. bis einschließlich 4. Oktober auf dem Gelände der Messe Erfurt. Da treten Künstler auf, wie zum Beispiel Chris Brandon, von dem spielen wir auch ein Lied. Love the World Away, aus den USA kommt er. Dann spielen wir die anderen Lieder auch mal.
0: Nee, wir spielen nicht alle.
1: Nein.
0: Unter anderem wird mit dabei sein
1: Cat Lion, Sheena G,
0: Porter Martin.
1: Ja. Porter Martin, die Trucker Cletus and the Road Rage.
0: Ja, die kommen aus Holland.
1: Genau, da spielen wir auch einen Titel.
0: Ja.
1: Du hast sie geschrieben, es kommen noch viele, viele andere. Und auf 3 Bühnen gibt es ab 10 Uhr Live-Musik. Am ersten Tag geht es um 14.30 Uhr los, und zwar an dem Freitag. Tickets gibt es an der Tageskasse für die Kurzentschlossenen. Ganz günstig ist es nicht. Also Freitag kostet der Tag 45 Euro, am Samstag 55 und am Sonntag 35. Also das muss man schon wollen, ne?
0: Ja.
1: Und wir spielen, wie gesagt, 2 Titel. Chris Brandon hatte ich schon vorgelesen und die Trucker Cletus, heißt das wirklich so? And the Road Rage Thing, I Saw Jesus at the Pawn Shop.
0: Ja, ich sah Jesus im Pfandhaus. Und wir sind dieses Jahr nicht dabei. Also wir sind nicht in Erfurt. Wir waren letztes Jahr da.
1: Dieses Jahr
0: sind wir nicht
1: dort. Wir haben es gesehen und das war
0: so. Sucht uns nicht, ihr werdet uns leider
1: wir
0: nicht
1: haben
0: finden
1: den,
0: dieses
1: ja,
0: Mal.
1: Wir haben, aber es hatte sich gelohnt letztes Jahr, weil wir den Michael getroffen haben.
0: Genau,
1: dafür
0: so
1: hat es sich gelohnt.
0: Und hier kommen 2 Titel von den Künstlern, die dort zu hören sein werden. Many love the world away.

0: Country Rock aus Holland und sie sind auf der Messe, Country Messe in Erfurt, 2. bis 4.
1: Wann würden die denn auftreten, Mike? Hast du das mal rausgeholt? Das ist ja, das hat mir richtig gut gefallen.
0: Da müsste ich nochmal nachschauen. Der Michael hatte mir die Pläne geschickt, wann die auftreten.
1: Da müssen wir mal gucken. Das ist ja, das hat sich gut angehört. Ja. Mir gut gefallen.
0: Und wir haben noch einen Titel von unserer LP der Woche.
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0: Und dieses Mal war die LP der Woche Stella Lefty. Wir haben den Titel rausgesucht.
1: Summer, you were mine.
0: Und wir haben zwei Geburtstagskinder, die heute Geburtstag haben.
1: Genau. Von Zack Top, heißt der so?
0: Ja.
1: Ja, auch von der Band?
0: Nee, der heißt nur Zack Top, glaube ich.
1: Da steht bei der Band aber auch Zack Top, guck mal.
0: Okay, gut.
1: Und zwar ist er 29 heute geworden, Happy Birthday. Wir hören den Titel Good Girls and Cowgirls. Marge Stewart, nein. Zack Top ist am 26. September 29 geworden.
0: Dann hat er heute nicht Geburtstag.
1: Kann man immer noch
0: gratulieren. Hatte er schon Geburtstag, also nachträglich.
1: Und Marge Stewart hat heute Geburtstag,
0: ja.
1: 68 Jahre alt, und wir hören den Titel Tempted.

0: 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Also, Trucker Kletus spielen am Samstag, den 3. Oktober auf der Countrymesse Erfurt natürlich, die Landeshauptstadt von Thüringen. Von 18 bis 19 Uhr sind sie dort eingetragen. Ich weiß jetzt nicht, ob die Zeiten dann genau stimmen. Falls sie dort sein sollen, gönnen sie sich's. Es ist wirklich hörenswert.
1: Ja.
0: Ja, das waren auch schon wieder unsere Country-Hits hier im Wartburg Radio 96.5 aus Eisenach gewesen. Hall of Music aus Bremen, Country Road 58 aus Hannover, laut.fm/Nashville. Vielen Dank, liebe Ellie.
1: Ich danke dir und natürlich all unseren Hörern.
0: Ja. Wir hoffen, es hat Ihnen gefallen. Und wenn es Ihnen gefallen haben sollte, am 14.10. gibt es die nächste Sendung hier in unserem schönen Radio.
1: In 2 Wochen.
0: In 2 Wochen. Bis dahin bleiben Sie schön gesund, passen Sie auf sich auf. Es wird jetzt wieder etwas kühler.
1: Ja. Vielleicht.
0: Was soll ich noch? Ja, der Sommer ist vorbei, würde ich mal meinen.
1: Ja. Wir machen nicht lang gebabbelt. Du hast
0: noch
1: einen wunderschönen Titel.
0: Genau, und der kommt für die Ellie.
1: Der kommt für mich, danke Mike.
0: Und der heißt?
1: Der heißt Tennessee Moon und ist von meinem geliebten Neil Diamond gesungen.
0: Auf Wiederhören.
1: Tschüss.

Willkommen zur Sendung Blues Time. 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Mein Name ist Norbert Egger und ich freue mich, dass ihr dabei seid. Im Blues Time gibt es abwechselnd ausführliche Features, die Blues Charts und Vorstellungen von Blues-Produktionen.

Ihr hört die Blues Time 114, Teil 28 des Features zum Chicago Blues. In dieser Sendung erzähle ich von den Entwicklungen 1981 und spiele Chicago Blues aus jener Zeit. Zur Einstimmung einen Blues aus dem Jahr.

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1: Das war You Don't Have to Go von Muddy Waters and the Rolling Stones, live in der Checkerboard Lounge in Chicago 1981. Hier eine kurze Zusammenfassung der ersten Features zum Thema, welche übrigens in der Mediathek auf bluestime.eu/mediathek nachgehört werden können. In den bisherigen Teilen skizzierte ich die Entwicklung von Chicago zur Metropole.

Ich behandelte die Geschichte des Blues ab den Anfängen als populäre Musik der Afroamerikaner. Die Geschichte begann 1912, als die ersten Blues veröffentlicht wurden, gegenüber dem Bluesboom der 1920er Jahre, den frühen Chicago Blues der 30er bis zur Entwicklung in den 1960ern. Ich berichtete von einigen der wichtigsten Musikerinnen jener Jahrzehnte, von Big Bill Brunsie über Memphis Minnie, Muddy Waters, Little Walter und Howlin' Wolf bis zur zweiten Generation der Chicago Blues-Musikerinnen. Die gesamte Entwicklung des elektrischen Chicago Blues begann vor dem Hintergrund der großen Migration der schwarzen US-Amerikaner aus den rassistischen Südstaaten in die Industriestädte des Nordens. Dort wurde der Rassismus nicht so offen praktiziert und schwarze Menschen hofften auf die Chance auf ein besseres Leben. Allerdings war für die Afroamerikaner auch in den Industriestädten die Situation oft schwierig. Auch in Städten wie Chicago litt die schwarze Bevölkerung unter Rassismus, sozialen und kulturellen Nachteilen. Aber die erstarkende Bürgerrechtsbewegung und die Erkenntnis eines wachsenden Teils der weißen Bevölkerung über das verbrecherische Wesen des Rassismus führten nach und nach zu wichtigen Fortschritten der afroamerikanischen Emanzipationsbewegung. Zwischendurch noch einmal Muddy Waters and the Rolling Stones mit County Jail.

Vi hørte Muddy Waters and the Rolling Stones med County Jail. 1981 begannen dramatische Entwicklungen. Im Januar des Jahres trat der Filmschauspieler und Kriegstreiber Ronald Reagan sein Amt als US-Präsident an. Er war fanatischer Antikommunist, die damalige Sowjetunion bezeichnete er öffentlich als, Zitat, Reich des Bösen. Seine Politik war von der Vorbereitung eines Atomkriegs und der damit einhergehenden Spannungen in den internationalen Beziehungen geprägt. Er erhöhte die Rüstungsausgaben und trieb die Verschuldung der USA auf unverantwortliche Rekordwerte. Gleichzeitig führte er verbrecherische Kriege in Lateinamerika und unterstützte Autokraten und Faschisten wie Somoza in Nicaragua. Allein sein Kontrakrieg in Nicaragua kostete Zehntausende Nicaraguanerinnen das Leben. Leider unterstützen europäische Politiker, wie zum Beispiel der deutsche Bundeskanzler Helmut Schmidt, diese unverantwortliche Politik. Letzterer unterstützte die Einführung der Pershing-2-Atomraketen, mit welchen von deutschem Boden aus die Sowjetunion nuklear zerstört werden und der Gegenschlag nur Europa, nicht aber die USA zerstören sollte. Ein perfider Plan von Reagan und seinem Strategen Colin S. Gray, bekannt durch sein verbrecherisches Konzept des Victory is Possible im Atomkrieg. Gegen diese furchtbaren Machenschaften formierte sich damals zum Glück auch die größte Friedensbewegung, welche es je gab. Parallel dazu wurde die Anti-Atomkraftbewegung zur Massenbewegung. Gegen die Politik der Reaktionäre entwickelte sich so eine wichtige Gegenströmung. Bevor ich zu den Entwicklungen im Blues komme, noch einmal Musik. Trouble No More mit Buddy Waters and the Rolling Stones. 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

der så Trouble No More med Muddy Waters and the Rolling Stones. Der Blues, und insbesondere der Chicago Blues, bahnte sich im Rahmen des damaligen Revivals seinen Erfolgsweg rund um die Welt. Frühere Aufnahmen von großen Blueskünstlern wurden veröffentlicht. Ein Beispiel ist das Album Magic Sam Live, aus welchem ich euch heute auch Musik spiele. Junge Plattenlabels wie Legato Records versuchten, den verknöcherten Markt der großen Plattenfirmen zu brechen. Ein Beispiel ist das Album From the Heart of a Woman von Coco Taylor, aus welchem wir heute auch Musik hören. Und vor allem arbeiteten Rockmusik-Weltstars immer häufiger mit Bluesmusikern zusammen. Als Beispiel hierfür hören wir noch etwas aus dem Album The Rolling Stones and Muddy Waters Live at the Checkerboard Lounge. Sweet Little Angel und Champagne and Reefer.

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2: Vi hørte Muddy Waters and the Rolling Stones med Sweet Little Angel und Champagne and Reefer. Diese Aufnahmen wurden schon alleine durch die Besonderheit einer Session der Rock-Superstars Rolling Stones in einem kleinen Club in Chicago zusammen mit Muddy Waters berühmt. Eine musikalische Weiterentwicklung ist beim Album von Coco Taylor From the Heart of a Woman, welches 1981 bei Alligator Records erschien, zu hören. Zum Einstieg gleich zwei Songs daraus, Something Strange is Going On, Never Trust a Man.

der slår Something Strange's Going On og Never Trust a Man von Coco Taylor. Coco hatte bei Chess Records ja immer das Problem, dass in die Fußstapfen von Etta James treten sollte. Bruce Iglauer mit seinen Alligator Records gab ihr mehr Raum und repetierte nicht nur den traditionellen Chicago Blues. Nach dem flotten Boogie If Walls Could Talk mit Keep Your Hands Off Him noch ein funky Beispiel.

Vi hørte en Coco-tale om, at if walls could talk, and keep your hands off him. Bei den Aufnahmen hatte Coco auch Spitzenmusiker des Chicago Blues dabei. Unter anderem Sammy Lawhorn, der schon mit Marion Otis Bandplatten aufgenommen hatte an der Gitarre, Billy Branch an der Bluesharp und A.C. Reed, der schon in den frühen 1960ern mit Earl Hooker aufgetreten war und damals auch eigene Single-Veröffentlichungen hatte am Tenorsaxophon. Ich spiele euch mit Thanks But No Thanks noch einen Titel mit Billy Branch an der Harp, gefolgt von It Took a Long Time.

We heard in Cockatiel mit Thanks but No Thanks und it took a long time. Mit Sure had a wonderful time bringe ich vor dem Abschluss mit dem dritten Album aus dem Jahr 1981 noch ein Beispiel, das Cook auch ganz anders kann.

0: Wir hörten Sure Had a Wonderful Time Last Night von Coco Taylor. Durch die Würdigung im Blues Brothers Film kam damals ein ganz toller Bluesmusiker wieder ins Gedächtnis, der leider 1969 schon im Alter von nur 32 Jahren verstorben war. 1981 wurden Aufnahmen von einem seiner Live-Auftritte im The Alex Club in Chicago aus dem Jahr 1963 veröffentlicht. Die Rede ist von Magic Sam. Zum Abschluss hören wir aus dem Album Magic Sam Live ein Beispiel für dessen tollen Gesang und dessen überragendem Gitarrenspiel. Aber vorher verabschiede ich mich von euch. Vielen Dank fürs Einschalten von Blues Time und hoffentlich bis zur nächsten Sendung. Und nicht vergessen, es gibt Blues Time jede Woche. Jeweils einmal im Monat das Feature und die Charts und in den Wochen dazwischen die Specials. Wer die Sendungen nachhören möchte, findet diese auf der Seite bluestime.eu/mediathek. Eine gute Zeit wünscht euch, euer Norbert Egger.
1: Zum Abschluss jetzt Magic Sam mit Don't Believe You'd Let Me Down.

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